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1: Wir wünschen einen schönen guten Morgen, einen guten Start in diesen Donnerstag. Ja, und der wird heute ein bisschen zweigeteilt sich darstellen. Wir starten mit ein paar Wolken und auch mit Sonnenschein. In der zweiten Tageshälfte zieht's dann auch ein bisschen zu. Dann kann aus den Wolken heraus auch mal ein paar Tropfen Regen fallen und der Wind wird ziemlich kräftig. Um die Häuser blasen, ja, und das Ganze kriegen wir heute präsentiert bei 14, vielleicht auch 15 Grad in der Spitze. Gucken wir auf die nächsten Tage. Es wird freundlicher. Morgen, der Freitag, bringt es auf 16 Grad. Ein trockener Mix aus Wolken und Sonne wird es geben. Und dann können wir uns ja auf ein schönes herbstliches Wochenende freuen, was nochmal richtig die Wärme mitbringt. Beide Tage, Samstag und Sonntag, bringen Temperaturen so zwischen 22 und 24 Grad. Und es ist an beiden Tagen richtig schönes, ruhiges Wetter angesagt mit ganz, ganz viel Sonnenschein. Jetzt haben wir es um 5.
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2: Ich bin Ron Tamme. Die Diskussion um den Bau neuer Windräder im Vogtland geht weiter. Um aufzuklären, organisiert die Bürgerinitiative gegen Windwaldgebiet Anfang Oktober einen besonderen Filmabend im Auerbacher Kino. Gezeigt werden soll dort die eine 2,5-stündige Dokumentation, wenn der Wind sich dreht. Darin werden die Auswirkungen von Windkraftanlagen kritisch beleuchtet. Im Anschluss daran ist noch eine Diskussionsrunde geplant, heißt es von den Organisatoren. Die Bibliotheken im Gölschtal werden ab Januar zu einem großen Verbund verschmelzen. Der dafür notwendige Umbau hat nun aber auch Auswirkungen auf die Stadtbibliothek in Falkenstein. Wie es auf der Internetseite der Stadt heißt, bleibt die Einrichtung ab Mitte Oktober bis Ende des Jahres geschlossen.
3: Wer etwas ausgeliehen hat und die Rückgabe in den Schließungszeitraum fällt, kann sich nun freuen. Die Leihdauer wird gebührenfrei bis nach der Wiedereröffnung verlängert. Die Bibliotheken in Rodewisch, Auerbach und Falkenstein wollen ab Januar zusammenarbeiten und einen gemeinsamen Pool an Medien anbieten, der dann überall geliehen und zurückgegeben werden kann. Der Hauptsitz der Göldstahl-Bibliothek wird in Auerbach eingerichtet. Sven Hopf, Vogtlandradio.
2: In die Sanierung des Hallenbads an der Sonnenhofschule in Auerbach sollen fast 1 Million Euro Fördermittel fließen. Geplant ist unter anderem, ein Therapiebecken zu sanieren. Insgesamt 8 Bäderprojekte aus Sachsen haben einen Zustart bekommen und erhalten mehr als 12,5 Millionen Euro. Das Programm Sanierung kommunaler Sportstätten, Schwimmbäder, ist Teil der Sportmilliarde. Die Stadt Hof probt heute den Ernstfall. Dazu ist am Abend eine Hochwasserschutzübung geplant. Im Mittelpunkt steht dabei die Erprobung der im vergangenen Jahr angeschafften Hochwasserschutzwände. Sie sollen bei Starkregen oder Überflutungen künftig gefährdete Bereiche im Stadtgebiet schützen. Das waren die Vogtlandradio-Nachrichten.
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1: Wir haben es gleich 3 Minuten nach 5. Hallo, liebe Autofahrer, schönen guten Morgen. Der Verkehr rollt. Störungsmeldung haben wir aktuell nicht. Wenn Sie was entdeckt haben, dann bitte mal anrufen. Wir sagen es weiter. 0800 30 30 113 oder gerne per WhatsApp. Die Nummer steht auf vogtlandradio.de. Vielen Dank, wir wünschen eine gute Fahrt.
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1: Jo, und mit Ron Tamme in den Nachrichten. Kommen Sie gut rein in diesen Donnerstag. Wir wünschen einen schönen guten Morgen.

0: 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Widder.
1: Ein gesundes Maß an Selbstbewusstsein bringt Sie heute im Leben voran. Setzen Sie sich mit Ihren Zielen und auch mit den Hindernissen auseinander.
0: Stier.
1: Um Missverständnisse zu vermeiden, sollten Sie sich bei wichtigen Dingen um eine klare Formulierung und wahrheitsgetreue Aussagen bemühen.
0: Zwillinge.
1: Sie möchten in Fahrt kommen und mögen es gar nicht, aufgehalten zu werden. Eine bremsende Umwelt kann Sie heute fast die Wände hochgehen lassen.
0: Krebs.
1: Sie strahlen eine tatkräftige, eventuell leicht reizbare Haltung aus und fordern den Widerstand Ihrer Mitmenschen geradezu heraus.
0: Löwe.
1: Eine sportliche Betätigung bekommt Ihnen jetzt ausgezeichnet. Wenn Sie jetzt nicht handeln, sind Sie unzufrieden und reagieren auf den kleinsten Anlass verstimmt.
0: Jungfrau.
1: Heute gehen Sie leichten Schrittes auf Ihre Ziele zu. Nutzen Sie den Schwung und werden Sie aktiv. Sie bekommen gleichzeitig ein paar lebendige und freudige Stunden geschenkt.
0: Waage.

0: In Kürze ist eine gute Diskussion im Gange.
1: Schütze.
0: Wenn Sie einstige Pläne nicht mehr weiterverfolgen wollen, dann lassen Sie endlich davon ab. Ihre Hartnäckigkeit sollte nicht in Zwang ausarten.
1: Steinbock.
0: Lassen Sie sich nicht von jemandem vereinnahmen oder für fremde Zwecke vor den Karren spannen. Überlegen Sie genau, was Sie wirklich wollen.
1: Wassermann.
0: Wenn Sie ignoriert werden oder sich nicht ernst genommen fühlen, sorgt das heute für reichlich Frust. Bringen Sie Ihre Kritik sachlich an.
1: Fische.
0: Lassen Sie das gestern hinter sich und packen Sie die Chancen dieses Tages beim Schopfe. Nutzen Sie den Moment.
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1: Ja, heute starten wir mit kühlen Temperaturen rein in diesen Tag. Das ist für die Jahreszeit aber völlig normal und auch nicht ganz so kalt, wie wir es gestern in weiten Teilen der Region hatten. Im Moment pendeln die Temperaturen zwischen 6 und 9, vielleicht örtlich sogar schon 10 Grad. 14 werden es heute in der Spitze. Es gibt am Vormittag Wolken und Sonne in Mixrichtung, Nachmittag aber auch ein bisschen Regen mit dazu. Und der Wind wird in der zweiten Tageshälfte ziemlich kräftig unterwegs sein. Bisschen unbeständig, das Ganze heute an diesem Donnerstag. Und dann gucken wir mal auf die nächsten Tage und da kehrt Ruhe ein im Wettergeschehen. Und das wird nochmal richtig schön. Morgen am Freitag 16 Grad als Höchsttemperaturen. Dazu ein paar Wolken, aber auch viel Sonnenschein. Ja, und das Wochenende wird nochmal richtig mild. 20 bis 24 Grad an beiden Tagen. Und dazu kaum eine Wolke. Sonne satt den ganzen Tag über. Und es bleibt definitiv auch trocken. 5:30 haben wir's.
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2: Ich bin Ron Tamme. Um den möglichen Bau neuer Windräder im Vogtland ist eine heftige Diskussion entbrannt. Um darüber aufzuklären, organisiert die Bürgerinitiative gegen Windwaldgebiet Anfang Oktober einen besonderen Filmabend im Auerbacher Kino. Gezeigt werden soll dort die kritische Dokumentation »Wenn der Wind sich dreht«. Immer mehr Hundehalter in Reichenbach melden ihre Vierbeiner nicht an. Zu dieser Einschätzung kommt die Stadtverwaltung und plant deshalb eine umfassende Bestandsaufnahme. Damit soll für mehr Steuergerechtigkeit gesorgt werden, heißt es in einer Mitteilung. Die Stadt Hof probt heute den Ernstfall. Dazu ist am Abend eine Hochwasserschutzübung geplant. Im Mittelpunkt steht dabei die Erprobung der im vergangenen Jahr angeschafften Hochwasserschutzwände. Soweit Vogtlandradio kompakt.
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1: Wir haben es eine Minute nach 5:30 und der Verkehr rollt heute Morgen. Störungsmeldungen liegen aktuell nicht vor. Auch geblitzt wird offenbar noch nicht. Wenn Sie was entdeckt haben sollten, dann bimmeln Sie mal durch, damit wir es weitersagen können. 0800 30 30 113, gerne per WhatsApp. Die Nummer steht auf vogtlandradio.de. Vielen Dank, wir wünschen eine gute Fahrt.
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1: Schönen Donnerstag alle miteinander. Heute haben wir den 24. September. Kommen Sie gut rein. Wir wünschen einen schönen guten Morgen.

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4: Auch heute sind die Temperaturen einstellig zum Start in diesen Donnerstag. Das ist aber für die Jahreszeit völlig in Ordnung. Ja, und auch die Höchsttemperaturen am Nachmittag, die kann man gelten lassen. 14, vielleicht auch 15 Grad werden. Da ist der Tag selber, zeigt sich ein bisschen durchwachsen. Das geht heute Morgen recht freundlich los. Das sind Wolken unterwegs, wird aber auch längere sonnige Abschnitte geben, bevor dann in Richtung Nachmittag hier und da auch ein paar Tropfen Regen fallen können und der Wind ziemlich kräftig zulegen wird. Die Aussichten, die nächsten Tage werden richtig freundlich, sonnig und auch warm. Morgen am Freitag kommen wir auf 16 Grad, kriegen einen trockenen Mix aus Wolken und Sonne und am Wochenende ist bei Sonne satt von früh bis spät nochmal, ja, Spätsommer, Frühherbst, ganz egal, wie Sie es möchten, angesagt und das Ganze bei Temperaturen zwischen 22 und 24 Grad um 6.
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5: Ich bin Ron Tamme. Um den möglichen Bau neuer Windräder im Vogtland ist eine heftige Diskussion entbrannt. Um darüber aufzuklären, organisiert die Bürgerinitiative Gegen Wind Waldgebiet Anfang Oktober einen besonderen Filmabend im Auerbacher Kino. Gezeigt werden soll dort die 2,5-stündige Dokumentation »Wenn der Wind sich dreht«. Darin werden die Auswirkungen von Windkraftanlagen kritisch beleuchtet. Im Anschluss daran ist noch eine Diskussionsrunde geplant, so die Organisatoren. Immer mehr Hundehalter in Reichenbach melden ihre Vierbeiner nicht an. Zu dieser Einschätzung kommt die Stadtverwaltung und plant deshalb eine umfassende Bestandsaufnahme. Damit soll für mehr Steuergerechtigkeit gesorgt werden, heißt es in einer Mitteilung. Demnach kann jedermann, der seinen Hund bislang verheimlicht hat, die Anmeldung in den kommenden anderthalb Wochen straffrei nachholen. Danach drohen empfindliche Bußgelder von bis zu 10.000 Euro. Die Bibliotheken im Götztal werden ab Januar zu einem großen Verbund verschmelzen. Der dafür notwendige Umbau hat nun aber auch Auswirkungen auf die Stadtbibliothek in Falkenstein. Wie es auf der Internetseite der Stadt heißt, bleibt die Einrichtung ab Mitte Oktober bis Ende des Jahres geschlossen.
6: Wer etwas ausgeliehen hat und die Rückgabe in den Schließungszeitraum fällt, kann sich nun freuen. Die Leihdauer wird gebührenfrei bis nach der Wiedereröffnung verlängert. Die Bibliotheken in Rodewisch, Auerbach und Falkenstein wollen ab Januar zusammenarbeiten und einen gemeinsamen Pool an Medien anbieten, der dann überall geliehen und zurückgegeben werden kann. Der Hauptsitz der Göltstahl-Bibliothek wird in Auerbach eingerichtet. Sven Hopf, Vogtlandradio.
5: Die Stadt Hof probt heute den Ernstfall. Dazu ist am Abend eine Hochwasserschutzübung geplant. Im Mittelpunkt steht dabei der Test der im vergangenen Jahr angeschafften Hochwasserschutzwände. Sie sollen bei Starkregen oder Überflutungen künftig gefährdete Bereiche im Stadtgebiet schützen. Das waren die Vogtlandradio-Nachrichten.
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4: Gleich 3 Minuten nach 6. Der Verkehr rollt heute Morgen auf den Straßen. Wir haben keine Störungsmeldungen vorliegen. Wenn Sie was entdeckt haben sollten, dann einfach mal anrufen. Wir sagen es weiter. 0800 30 30 113. Gerne per WhatsApp. Die Nummer steht auf vogtlandradio.de. Vielen Dank. Wir wünschen eine gute Fahrt.
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4: Und mit Ron Tammel in den Nachrichten. Grüß dich, Ron.
8: Guten
4: Hallo.
8: Guten Morgen.
4: So, Ron, heute haben wir den 24. September.
8: Ja.
4: Und der könnte in der Fußballwelt so ein bisschen ein geschichtsträchtiger Tag werden.
8: Ja.
4: Heute Abend geht's endlich los. Der Kloppo macht's mit der Nationalelf sein erstes Spiel gegen Holland.
8: Und keiner weiß, wer da überhaupt auflaufen
4: will. Ja.
8: Hat er streng geheim gehalten.
4: Hat gesagt, nee, der Holländer hat's auch nicht verraten, also auch vorne von mir auch nichts mehr. Ja. Aber ich glaube, die ganze Nation, die guckt drauf, ne, der ist ja auch mit so viel Vorschusslorbeeren gefeiert worden. Und ich glaube mal, ja, der lässt heute Abend, die lassen eingucken. Ich bin Ich bin da sehr gespannt.
8: Morgen früh um die gleiche Zeit sprechen wir.
4: Morgen früh um die gleiche Zeit, das ist jetzt schon ausgemacht. Haben wir auf jeden Fall was zu reden, wie Deutschland gegen Holland heute Abend ausgegangen ist. Wir drücken dem Jürgen für seine Premiere die Daumen. So fährst du mal auf jeden Fall.
8: Genau.
4: In dem Sinne, schönen Donnerstag, schönen guten Morgen.

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1: Es ist der 24. September 2016. Im Vogtlandkreis heulen am Mittag die Sirenen. Es soll die Bevölkerungswarnung geprobt werden. Um 12.15 Uhr wird der Probealarm ausgelöst. Michael Burkhardt vom Katastrophenschutz des Vogtlandkreises.
2: Bei Ertönen des Signals Bevölkerungswarnung soll die Bevölkerung das Radio einschalten und hier speziell den Sender Vogtlandradio. Dort wird dann aktuell zu den entsprechenden Gefahren und den Verhaltensweisen informiert werden. Wer heute das Signal hört, hat nichts weiter zu befürchten und hat auch nichts weiter zu tun.
1: Die Freiwillige Feuerwehr in Rheinsdorf bei Greiz hat heute allen Grund zum Feiern. Seit 80 Jahren rücken die ehrenamtlichen Kameraden zu Katastrophen aller Art aus. Aus diesem Grund laden die insgesamt 24 Mitglieder am Nachmittag zu einem Tag der offenen Tür ein. Anhand von simulierten Einsätzen geben sie auch einen Einblick in ihre Arbeit. In Auerbach wird heute zum langen Shoppen eingeladen. Zum 8. Mal wird die mittlerweile traditionelle Einkaufsnacht nun schon begangen. Hagen Hartwig, Auerbachs Stadtsprecher.
3: Wir haben jedes Geschäft besetzt. Wir haben eine sehr interessante Handelsmixtur. Und wir wissen, dass auch sehr viele Vogtländer von außerhalb hier zu uns nach Auerbach kommen, um shoppen zu gehen. Das ist ein sehr guter Zustand.
1: Und das geschah heute vor 10 Jahren im Vogtland.
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Samstagmorgen, hier ist Vogtland Radio. Wir haben es 6:45. Ja, und wir haben auch heute Morgen nach wie vor ruhigen Verkehr. Da hat sich immer noch nichts entwickelt, Gott sei Dank. Auf den Straßen, da rollt es ganz einfach. Das sieht gut aus. Ja, und das Wetter heute, es wird so ein bisschen eine zweigeteilte Kiste. Wir starten mit einigen Wolken am Himmel. Heute Morgen Temperaturen nicht ganz so kalt wie die vergangenen Tage.

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3: Der Start in diesen Donnerstag ist heute ja ein bisschen eine kühle Angelegenheit, aber längst nicht so kalt, wie wir es gestern und vorgestern hatten. Die Temperaturen pendeln so zwischen 6 und 10, vielleicht örtlich sogar 11 Grad schon an zu dieser relativ frühen Morgenstunde. Das geht heute hoch auf 14, 15 Grad. Wir kriegen erstmal ein paar dicke Wolken. Später Richtung Nachmittag dann auch kurze sonnige Abschnitte und hier und da kann auch mal ein Tropfen Regen fallen. Vor allen Dingen Richtung Nachmittag wird der Wind auch ein bisschen kräftiger. Die Aussicht, morgen der Freitag bringt es auf 16 Grad, bringt ein trockenes Wetter, so ein Mix aus Wolken und Sonne und auch das Wochenende. Das wird nochmal richtig schön und vor allen Dingen für die Jahreszeit auch richtig warm. Dann kommen wir gut und gerne nochmal so auf 24 Grad Höchsttemperaturen, vor allen Dingen am Samstag, Sonntag ein bisschen weniger. Beide Tage bringen aber Sonne, seit erst am Sonntag 10 ein paar Wolken rein. Jetzt haben wir es gleich eine Minute nach 6:30.
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4: Ich bin Ron Tamme. Um den möglichen Bau neuer Windräder im Vogtland ist eine heftige Diskussion entbrannt. Um darüber aufzuklären, organisiert die Bürgerinitiative gegen Windswaldgebiet Anfang Oktober einen besonderen Filmabend im Auerbacher Kino. Gezeigt werden soll dort die kritische Dokumentation, wenn der Wind sich dreht. Immer mehr Hundehalter in Reichenbach melden ihre Vierbeiner nicht an. Zu dieser Einschätzung kommt die Stadtverwaltung und plant deshalb eine umfassende Bestandsaufnahme. Damit soll für mehr Steuergerechtigkeit gesorgt werden, heißt es in einer Mitteilung. Die Stadt Hof probt heute den Ernstfall. Dazu ist am Abend eine Hochwasserschutzübung geplant. Im Mittelpunkt steht dabei der Test der im vergangenen Jahr angeschafften Hochwasserschutzwände. Soweit Vogtland Radio kompakt.
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3: Es ist gleich 6:58 und es ist heute ein richtig ruhiger Donnerstagmorgen. Störungsmeldungen haben wir aktuell nicht. Und auch geblitzt wird nicht. Wenn Sie was entdeckt haben sollten, dann bimmeln Sie durch, damit wir es weiter sagen können. Ja, und alle anderen auch gewarnt sind. Einfach mal durchbimmeln über die 0800 30 30 103. Gerne per WhatsApp. Die Nummer steht auf vogtlandradio.de. Vielen Dank, wir wünschen eine gute Fahrt.
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3: Donnerstag ist heute der 24. September. Schönen guten Morgen, Vogtland. Gleich die gute Nachricht. Gucken wir heute mal nach Rodewisch. Und das Wettergespräch mit Stefan Bender haben wir auch noch in dieser Halbzeit.

0: schmecken. Und das waren immer zwei musikalische Leckerlis zum Start in diesem Donnerstag. Eros Ramazzotti und zuvor Lucy Electric und Hey Süßer. Einfach klasse Musik zu hören. Bei Vogtland Radio, wir haben es 10 Minuten nach 6:30.
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0: Ja, und dann gucken wir mal nach Rodewisch heute, denn das Planetarium in Rodewisch, das soll eine frische Kur bekommen und als Schlechtwetter-Freizeitangebot ausgebaut werden. Dafür gibt's Pläne und dafür soll der Stadtrat heute Abend grünes Licht geben. Sollte das passieren, dann könnte es noch in diesem Jahr losgehen. Unter anderem ist nämlich geplant, eine neue moderne Akustikwand zu verbauen und auch die unbequeme Bestuhlung aus den 1980er Jahren. Die soll ausgetauscht werden. Herzstück der Sanierung ist jedoch die Erneuerung der veralteten Projektionstechnik. Diese hatte Anfang des Jahres nach einer Lampenimplosion bereits zu einer Zwangsschließung des Planetariums geführt. Und weil es dafür nun kurzfristig Fördermittel gibt, kann die 400.000 Euro Investition auch schnell umgesetzt werden. Dafür wird dann die wärmetechnische Sanierung des Gebäudes aufs kommende Jahr verschoben, heißt es in der Vorlage. Na gut, man kann nicht alles zur gleichen Zeit machen. Hauptsache, man tut überhaupt was. Das ist erstmal ganz wichtig. Und da sind wir doch auf einem richtig guten Weg. Schauen wir mal, was der Stadtrat in Rodebisch beschließt heute in Sachen Ertüchtigung des Planetariums. Auf jeden Fall, die sind auf einem guten Weg und für uns ist das heute
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0: Schönen guten Morgen, Vogtland. Hier ist Vogtland Radio. 6:45 haben wir schnell der Blick auf die Straßen. Da haben wir nämlich gerade eben vor wenigen Augenblicken den ersten Blitzer des Tages reingekriegt. Und er steht in Plauen auf der alten Reichenbacher Straße. Hier ist der graue Caddy am Start und er blitzt dort in beide Richtungen.
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0: Und mit unserem Vogtland-Radio-Wetterexperten Stefan Bender. Grüß dich, guten Morgen, Stefan.
2: Hallo, guten Morgen, Thomas.
0: Stefan, ich habe gerade mal auf den Kalender geguckt, ne? Der Feiertage, die mehr oder weniger Sinn machen. Ja. Da steht heute drauf, heute ist Welttag der Sauna. Sauna, ja, große Wärme, große Hitze. Nur könnte man jetzt
2: Aufguss.
0: Nun könnte man das jetzt aufs Wetter drängen, könnte sagen, brauchen wir heute Abend eine Sauna, um uns aufzuwärmen, weil es draußen rum zu kalt wird? Oder ja, bringt die Temperaturen draußen rum so ein bisschen Sauna-Effekt?
2: Nee, Sauna-Effekt haben die nicht. Das kannst du vergessen. Also Sauna-Effekt ist ja große Wärme und Feuchtigkeit.
0: Richtig.
2: Das vergiss es. Die große Wärme kriegen wir nicht. Aber du hast vielleicht heute Morgen schon gemerkt, so wäre es wärmer als gestern.
0: Auf jeden Fall. Deutlich wärmer.
2: Und 9 bis 11 Grad ist aber trotzdem so, dass vielleicht einige schon Lust hätten, in die Sauna zu gehen, zumal der Himmel oben drüber ritzratzgrau ist. Das werden wir natürlich sehen, wenn die Sonne so richtig aufgeht. Das ist dann einfach bewölkt und es nieselt ein bisschen. Also der Aufguss wäre da, was halt fehlt, ist die Wärme.
0: Ja, okay. Also ist heute mit Regen zu rechnen?
2: Immer mal wieder, das ist nicht viel. Also die Regenspanne, die Menge, die da runterkommt, die reicht von 0,3 Liter bis hin zu 4 Liter. Am häufigsten oder die größte Regenwahrscheinlichkeit gibt es nach Osten hin, so Richtung Zwickauer Mulde, Westerzgebirge. Da kommen vielleicht so 3-4 Liter runter pro Quadratmeter. Ansonsten ist das nur die Leute geärgert. Die Sonne ist übrigens auch nicht ganz abgemeldet. Es gibt kleine Lücken zwischendrin, vor allem am Nachmittag. Und deswegen gehen auch die Temperaturen ein bisschen weiter rauf, aber nicht in Richtung Sauna. Das müssen wir schon selbst erledigen. 11 bis 15 Grad ist die Höchsttemperaturspanne je nach Höhenlage.
0: Okay, trotzdem ein richtig schöner Herbsttag, der da kommt. Ja, mit halt eben herbstlichen Wetterbedingungen.
2: Schön ist es nicht unbedingt, aber Herbst. Gut, Herbst. Lass das schön weg und dann hast du es schön zusammengefasst.
0: Wir einigen uns auf einen Herbsttag heute und das Schön, das benutzen wir dann für die nächsten Tage, oder? Jetzt logge ich dich, magst du das? Ich lock
2: das
0: dich.
2: Machen wir schon. Und morgen früh könnten wir in die Sauna gehen. Es gibt 4 bis 1 Grad, die Temperatur und Bodenfrost.
0: Nee. Ja,
2: das wäre doch was. Morgen früh vorm Frühstück zum Sauna, aber wir können das natürlich nicht. Wir müssen ja Sendung machen.
0: Richtig.
2: Es gibt dann ein bisschen Nebel, logischerweise. Aber die Luft ist so trocken, dass die Sonne rauskommt. Bei 12 bis 17 Grad, gefühlt schon mal an die 20. Also ein richtig schöner Herbsttag. Dann eben ein schöner Herbsttag.
0: Na wunderbar. Also haben wir das Wort schön dann auch gut untergebracht. So, und weil dann das Wochenende vor der Tür steht, würde ich das Wort schön dann auch gleich nochmal irgendwo mitverarbeiten, wenn es möglich wäre.
2: Ja, das ist so ein Hauch von Altweibersommer, der da reinkommt. Oh. Ja, kennst du den Altweibersommer?
0: Natürlich,
2: ja,
0: ne? Natürlich.
2: Ja. Und der bringt Sonnenschein und Wärme. Und tatsächlich am Samstag viel Sonne, nur schön Wetterwolken, 23 Grad, gefühlt 25. Und der Sonntag bringt auch so 24 Grad, neben der Sonne dann aber schon ziemlich viele Wolken, aber keinen Regen.
0: Okay, trotz alledem, solche Temperaturen nochmal, wo der September so langsam dem Ende entgegengeht. Ich meine, das lässt sich doch sehen, oder? Das kann man, das nehmen wir.
2: Kann man mitnehmen.
0: Prima, denke ich auch. Stefan, wir zwei treffen uns in 2 Stunden wieder. Dann gucken wir nochmal drauf. In dem Sinne, mach's gut. Bis dann. Ciao.

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1: Der Start in diesem Donnerstag ist ziemlich grau und es fällt in einigen Teilen des Vogtlandes, zum Beispiel bei uns im Plauen im Moment, auch so ein bisschen Regen. Und das wird über den Tag verteilt immer mal wieder der Fall sein. Nicht die großen Mengen, also keine Wolkenbrüche oder sonst irgendwas, aber so ein paar Tropfen kommen immer mal wieder runter. Vor allen Dingen am Vormittag wird das der Fall sein. Richtung Nachmittag reißt ein bisschen auf, dann blinkert auch mal die Sonne durch und die Temperaturen gehen hoch, heute auf Spitzenwerte bis 15 Grad. Die nächsten Tage, die waren ganz nett. Da kriegen wir nämlich richtig schönes, freundliches und auch sonniges Wetter. Morgen dann am Freitag so bei 16, 17 Grad. Erst ein paar Wolken, später auch viel Sonnenschein. Ja, und auch das Wochenende wird sehr, sehr freundlich und von den Temperaturen her auch nochmal richtig warm. Da kommen wir am Samstag speziell schon mal so auf 24, 25 Grad. Der Sonntag bringt es auf 23 Grad. Samstag viel Sonnenschein von früh bis spät. Sonntag dazu noch ein paar Wolken. Beide Tage bleiben aber definitiv trocken. Um 7.
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2: Ich bin Ron Tamme. Um den möglichen Bau neuer Windräder im Vogtland ist eine heftige Diskussion entbrannt. Um darüber aufzuklären, organisiert die Bürgerinitiative gegen Windwaldgebiet Anfang Oktober einen besonderen Filmabend im Auerbacher Kino. Gezeigt werden soll dort die 2,5-stündige Dokumentation Wenn der Wind sich dreht. Darin werden die Auswirkungen von Windkraftanlagen kritisch beleuchtet. Im Anschluss daran ist noch eine Diskussionsrunde geplant, so die Organisatoren. Immer mehr Hundehalter in Reichenbach melden ihre Vierbeiner nicht an. Zu dieser Einschätzung kommt die Stadtverwaltung und plant deshalb eine umfassende Bestandsaufnahme. Damit soll für mehr Steuergerechtigkeit gesorgt werden, heißt es in einer Mitteilung. Demnach kann jedermann, der seinen Hund bislang verheimlicht hat, die Anmeldung in den kommenden anderthalb Wochen straffrei nachholen. Danach drohen empfindliche Bußgelder von bis zu 10.000 Euro, heißt es. Die Bibliotheken im Gölztal werden ab Januar zu einem großen Verbund verschmelzen. Der dafür notwendige Umbau hat nun aber auch Auswirkungen auf die Stadtbibliothek in Falkenstein. Wie es auf der Internetseite der Stadt heißt, bleibt die Einrichtung ab Mitte Oktober bis Ende des Jahres geschlossen.
3: Wer etwas ausgeliehen hat und die Rückgabe in den Schließungszeitraum fällt, kann sich nun freuen. Die Leihdauer wird gebührenfrei bis nach der Wiedereröffnung verlängert. Die Bibliotheken in Rodewisch, Auerbach und Falkenstein wollen ab Januar zusammenarbeiten und einen gemeinsamen Pool an Medien anbieten, der dann überall geliehen und zurückgegeben werden kann. Der Hauptsitz der Göldstahl-Bibliothek wird in Auerbach eingerichtet. Sven Hopf, Vogtlandradio.
2: Die Stadt Hof probt heute den Ernstfall. Dazu ist am Abend eine Hochwasserschutzübung geplant. Im Mittelpunkt steht dabei der Test der im vergangenen Jahr angeschafften Hochwasserschutzwände. Sie sollen bei Starkregen oder Überflutungen künftig gefährdete Bereiche im Stadtgebiet schützen. Das waren die Vogtlandradio-Nachrichten.
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1: 3 Minuten nach 7 haben wir es gleich in wenigen Sekunden. Hallihallo, liebe Autofahrer. Bitte Vorsicht auf der A9 Richtung Berlin zwischen Schleiz und Dittersdorf. Da liegen Metallteile auf der Fahrbahn. Und einen Blitzer haben wir auch. Der erste des Tages steht in Plauen auf der alten Reichenbacher Straße. Der graue Caddy blitzt da in beide Richtungen. Haben Sie noch was? Staus, Blitzer oder mehr? Einfach mal durchbimmeln, bitte. Wir sagen es gern weiter. 0800 30 30 113. Gerne per WhatsApp. Die Nummer steht auf vogtlandradio.de. Vielen Dank. Wir wünschen eine gute Fahrt.
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1: Und mit Ron zusammen in den Nachrichten. Ron, grüß dich.
4: Guten
1: Hallo.
4: Morgen.
1: So, Ron, heute 24. September.
4: Ja.
1: Ne, wenn wir mal 3 Monate draufrechnen, ist ja, heute der heilige Abend.
4: Alter Schwede, ja, genau.
1: Das gibt's ja gar nicht. Ein Viertel aus Weihnachten, Wahnsinn.
4: Verrückt.
1: Ja. Wir sollten langsam mit den Vorbereitungen beginnen.
4: Nee,
1: ist auch nicht so mein Ding. Ich bin da auch einer, der da das ein bisschen hinauszögert. Aber andere sind da schneller. Denn es gibt bereits Bestrebungen oder es gibt Vorbereitungen für das Weihnachtssingen in diesem Jahr.
4: Nicht ja, schlecht, wir haben, muss ja auch geprobt werden.
1: Jetzt schon im September. Reden wir gleich mal drüber und gibt es gleich Näheres. Ja, Weihnachtszeit ist auch die Zeit der Weihnachtsmärkte und so weiter. Und auf Weihnachtsmärkten, da kriegen wir jetzt den Dreh zur ersten Musik in dieser Stunde.
4: Du schaust ja auch manchmal so.
1: Nein, ich will kein Weihnachtslied. Das hast du jetzt erwartet, hä?
4: Ja.
1: Ja, sicher.
4: Bei dir sowieso.
1: Hätte man mal machen können. Hier so, Chris Rier, drei Finger Home for Christmas.
4: Nein,
1: ja,
4: vier nach sieben
1: am 24. Nee, ich will auf was anderes hinaus. Bei den Weihnachtsmärkten ist ja manchmal so ein bisschen Rummelgeschäft mit dabei. Und weil wir mal gedacht, eine Achterbahn, Glüso.
4: Aber nicht schlecht.
1: Na klar, doch, zum Start. In diesem Donnerstag haben wir den mal raus. Wir wünschen was. Schönen guten Morgen.

0: Schönes Mal gemeinsam reinstarten in diesen Donnerstag. Hier ist Vogtland Radio. Gleich haben wir es 12 Minuten nach um 7.
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0: Ja, Blick auf den Kalender. Es wird Ihnen garantiert schon aufgefallen sein. Heute ist der 24. September. Es sind also noch genau 3 Monate bis Weihnachten. Es ist Wahnsinn. Ja, normalerweise müssten wir auch bei dem Thema, was jetzt hier kommt, mal so ein bisschen, schon ein kleines bisschen zur Weihnachtsatmosphäre hier so reinbringen. So, verstehen Sie hier so, das hier so? Ja. Machen wir nicht. Nur mal so ein kleines bisschen zur Einstimmung. Die Musik, die spielen wir dann wieder um die Weihnachtszeit. Ja, wir reden jetzt mal über die Vorweihnachtszeit, denn konkret am 12. Dezember, da wird der große Schlosshof in Plauen zum Konzertsaal. Nach der erfolgreichen Premiere im vergangenen Jahr soll das Weihnachtssingen diesmal noch größer werden. Organisiert wird die Veranstaltung gemeinsam vom Kiwanis Club und der Dualen Hochschule Sachsen. Im vergangenen Jahr fanden 2 Konzerte mit jeweils rund 400 Gästen im oberen Schlosshof statt. Und diesmal ziehen die Veranstalter in den großen Schlosshof um. Das hat uns Andreas Krone vom Kiwanis Club erklärt.
2: Mitglied im Kiwanis Club und bin im Kiwanis Club derjenige, der die Fäden in der Hand hält für das Weihnachtssingen. Das wird dieses Jahr zum 2. Mal als Kiwanis Club gemeinsam mit der Dualen Hochschule auf dem Schlosshof hier im Plauen veranstalten. Diesmal wird es der große Schlosshof sein, da gehen 1000 Leute drauf.
0: Das Konzert ist für die Zeit von 18 bis etwa 19.15 Uhr geplant. Die Karte kostet 16 Euro. Kinder bis 12 Jahre haben freien Eintritt. Der Vorverkauf läuft an allen angeschlossenen Verkaufsstellen. Musikalisch gestalten mehrere Einrichtungen aus Plauen den Abend, unter anderem auch das Vogtland-Konservatorium. Die Musiker sollen vor allem die bekannten Weihnachtslieder begleiten, die dann gemeinsam mit dem Publikum gesungen werden. Das erklärt Fachdirektor Jörg Leitz.
3: Bei uns sind es 2 Ensembles. Sind einmal Blechbläser, die sich in einem relativ großen Blechbläser-Ensemble formieren, damit die Musik, die man dort gemeinsam dann auch singt mit dem Publikum, dass die begleitet werden können. Es sind solistische Beiträge, aber ganz in kurzer Form. Und unser Chor unterstützt das Ganze natürlich auch mit einem eigenen Punkt.
0: Und auch das Gospelwerk ist wieder mit dabei. Einen festen Gospelchor gibt es dafür allerdings nicht. Stattdessen entsteht während eines Workshops ein sogenannter Projektchor, erklärt Isabel Lippert.
4: Bei uns ist es ein Projektchor, der findet sich zusammen an dem ganzen Wochenende von Freitag bis Sonntag. Und das sind verschiedene Menschen aus ganz Deutschland und aus Dänemark, je nachdem. Wir singen dann zusammen und bilden den Chor und treten dann am Samstag damit auf.
0: Der Workshop trägt den Namen Gospel Christmas Hike. Hike ist dänisch und bedeutet Gemütlichkeit. Gemeinsam werden Weihnachtslieder einstudiert, ein Baum geschmückt und die Teilnehmer stimmen sich bei einem gemeinsamen Essen auf Weihnachten ein. Mitsingen können auch Menschen, die bisher keine Erfahrung in einem professionellen Chor gesammelt haben. Neben dem Gospelwerk und dem Vogtland-Konservatorium wirkt auch das Lessing-Gymnasium am Weihnachtssingen mit. Vor allem soll aber das Publikum zu einem Teil des großen Weihnachtschores werden. Das sagt die Schulleiterin des Lessing-Gymnasiums, Ann-Kathrin Krell.
5: Wir hoffen auf ein mitsingefreudiges Publikum, auf Leute, die mitmachen, die Lust haben zu singen. Und wir hoffen natürlich, dass wir es als Chöre schaffen, gemeinsam mit der Begleitung, mit der Musikschule, wirklich alle auch zum Singen zu animieren. Es werden alle bekannten und gängigen Weihnachtsklassiker erklingen wieder. Da wird also für jeden was Bekanntes dabei sein.
0: Das Weihnachtssingen von Kiwanis und der Dualen Hochschule Sachsen findet am 12. Dezember von 18 bis etwa 19.15 Uhr im großen Schlosshof statt. Kann man sich ja jetzt eventuell schon mal einen Kreuz ins Kalender machen, denn die Zeit rennt, es ist nicht mehr lange hin.

Drei Minuten nach Viertel acht haben wir es. Wir gucken mal ganz schnell auf die Straßen. Bitte Vorsicht auf der A9 Richtung Berlin zwischen Schleiz und Dittersdorf. Da liegen Metallteile auf der Fahrbahn. Und Blitze haben wir auch zu vermelden heute Morgen. Ganz konkret zwei Stück. In Plauen auf der alten Reichenbacher Straße stehen sie in beide Richtungen. Der graue Caddy ist da im Einsatz. Und von der Dominik kam eine WhatsApp. Die hat einen Blitzer entdeckt in Markneukirchen in Richtung Wohlhausen auf der Brücke. Auch da im 30er Bereich. Und auch da macht ein grauer Caddy seinen Job. Ja, und das Wetter heute hat auch was Graues, zumindest in der ersten Tageshälfte. Viele, viele Wolken, immer wieder kurze Regenschauer. Richtung Nachmittag auch mal ein bisschen Sonne, maximal heute 15 Grad.

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18: Ja, der Start in diesen Donnerstag, es ist eine graue Angelegenheit. Schuld daran sind die vielen Wolken. Es gibt auch immer wieder kurze Regenschauer, vor allen Dingen am Vormittag, erst Richtung Nachmittag. Ist eine leichte Wetterbesserung in Sicht, dahin reißt es auf, dann blinzelt auch mal die Sonne durch die Wolken durch. Die Temperaturen, die gehen heute hoch so auf 13, maximal 14 Grad. Die Aussichten für die nächsten Tage. Morgen am Freitag kommen wir auf 16 Grad. Es gibt Wolken, es gibt Sonne, es bleibt trocken. Das Wochenende wird sogar noch wärmer. Da kommen wir vielerorts sogar mal noch an die 24 Grad Marke ran. Und die Sonne lacht am Samstag und am Sonntag vom Himmel. Nur am Sonntag schieben sich auch mal ein paar Wolken rein. Gibt aber keinerlei Niederschläge. 7:30 haben wir's.
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19: Ich bin Ron Tamme. Es ist echt in die Jahre gekommen, nun soll das Planetarium in Rodewisch eine frische Kur bekommen. Geplant ist, die Einrichtung als Schlechtwetter-Freizeitangebot auszubauen. Und dafür soll der Stadtrat heute grünes Licht geben. Sollte das passieren, könnte es noch in diesem Jahr losgehen. Um den möglichen Bau neuer Windräder im Vogtland ist eine heftige Diskussion entbrannt. Um darüber aufzuklären, organisiert die Bürgerinitiative Gegenwind Waldgebiet Anfang Oktober einen besonderen Filmabend im Auerbacher Kino. Gezeigt werden soll dort die kritische Dokumentation, wenn der Wind sich dreht. Immer mehr Hundehalter in Reichenbach melden ihre Vierbeiner nicht an. Zu dieser Einschätzung kommt die Stadtverwaltung und plant deshalb eine umfassende Bestandsaufnahme. Damit soll für mehr Steuergerechtigkeit gesorgt werden, heißt es in einer Mitteilung. Soweit Vogtland Radio Kompakt.
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18: Wir haben es eine Minute nach 7:30. Hallo, schönen guten Morgen, Liebe. Autofahrer, der Blick auf die Straßen. Bitte nach wie vor Vorsicht. Auf der A9 Richtung Berlin zwischen Schleiz und Dittersdorf, da liegen Metallteile auf der Fahrbahn. Blitzer haben wir in Plauen auf der alten Reichenbacher Straße beide Richtungen. In Markneukirchen Richtung Wohlhausen auf der Brücke im 30er-Bereich. Dankeschön an die Dominik für die Info. Und der Patrick hat angerufen, hat Blitzer entdeckt, Lengenfeld Richtung Rodewisch am neuen Edeka. Auch da im 30er-Bereich steht der graue Caddy. Haben Sie noch was, Staus, Blitzer oder mehr? Bitte melden Sie es über die kostenlose 0800 30 30 113. Gerne per WhatsApp. Die Nummer steht auf Vogtlandrad. Vielen Dank, wir wünschen eine gute Fahrt.
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18: Kommen Sie gut rein in diesen im Moment noch ziemlich grauen Donnerstag. Heute haben wir den 24. September und gleich in wenigen Minuten wird es bei uns sportlich.

0: Gleich um 10 Minuten nach 7:30.
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0: So, der Bundestag kann losgehen mit unseren sportlichen Berichten jeden Morgen. Und das Wochenende ist nicht mehr weit. Hey, sieht gut aus.
2: Ja.
0: Doch bereits jetzt herrscht Derby-Fieber in der dritten Handballliga. Denn der SV 04 Oberloser, der reist zum Sachsen-Duell nach Delitzsch.
2: Ja, und nach der Auswärtsniederlage in Magdeburg schauen die Vogtländer mit Spannung auf die Partie. Denn mit einem Sieg bei der Concordia könnten sich die Randplauner im oberen Tabellendrittel festsetzen. Hingegen brennt der Aufsteiger aus Nordsachsen auf seinen ersten Saisonsieg. Auch in der Regionalliga fliegt wieder der Ball. Dabei hat der HC Einheit Plauen einmal mehr Heimrecht. Zu Gast ist der vorletzte BSV Magdeburg. Mit einem Sieg könnten sich die Füchse wieder ins Mittelfeld der Tabelle schieben.
0: Und morgen ist es soweit. Dann kommt es in der neuen Saison der zweiten Eishockey-Bundesliga zum ersten Sachsen-Derby. Und dabei trifft Grimmitschau auf die Dresdner Eislöwen.
2: Ja, das sind gute alte Bekannte und es ist ein prestigeträchtiges Duell. Diesmal wohl mit besseren Aussichten für die Eispiraten. Denn die Westsachsen haben ja bereits einen Sieg zu Buche stehen. Das Ganze nach 2 Spieltagen. Die Dresdner stehen mit 2 Niederlagen auf dem letzten Tabellenplatz. Eispiratenstürmer Dennis Schäverin will die Elbestädter aber nicht unterschätzen.
3: Ich denke, auf jeden Fall freuen wir uns, dass Dresden wieder da ist. Dieses Derby haben wir auf jeden Fall vermisst letztes Jahr. Das wird hart, das wird intensiv, das wird Bremer ja einfach sehr viel Spaß machen. Weil, ich meine, wenn es nach mir geht, ist Eishockey genau das. Intensiv und hart. Und da freuen wir uns drauf.
2: Ja, intensiv und hart,
0: ja,
2: nicht schlecht.
0: Am Sonntag,
2: dann müssen die Grimmitschauer übrigens auswärts aufs Eis, dann zum nächsten Derby in Weiten.
0: Ja, das ist eine alte Weisheit, ne? Beim Eishockey wird ganz wenig gekuschelt. Da geht's auch zur Sache. Ja, 4 Kämpfe, 4 Siege, so sieht die Saison derzeit bei den Greizer Bundesliga-Ringern aus. Und da wollen die Vogtländer auch am Wochenende anknüpfen.
2: Vor heimischer Kulisse trifft die Mannschaft auf den ebenfalls ungeschlagenen Tabellennachbarn Schorndorf. Das wird definitiv eine spannende Angelegenheit. Denn mit einem weiteren Erfolg würden die Greizer Tabellenplatz 3 festigen. In der Regionalliga wird ebenfalls wieder gerungen. Dabei wird es für Pausa Plauen besonders schwer, denn die Wettkampfgemeinschaft trifft auf Spitzenreiter Erzgebirge Aue 2. Werder muss zeitgleich in Potsdam antreten. Besser hat es da Magdeburg-Kirchen-Gehlenau, die haben nämlich kampffrei.
0: Auch mal nicht ganz schlecht, freies Wochenende.
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Schönen Dienstag, hier ist Vogtland Radio, gleich haben wir es 7:45. Der Blick auf die Straßen. Ja, da rollt der Verkehr, das sieht gut aus, aber es wird heute Morgen ziemlich heftig geblitzt, da ist einiges los. Und zwar in Lengenfeld Richtung Rodewisch am neuen Edeka im 30er-Bereich haben wir einen Blitzer. Dann steht einer in Markneukirchen in Richtung Wohlhausen auf der Brücke, auch da im 30er-Bereich. In Blauen auf der alten Reichenbacher Straße beide Richtungen, der graue Caddy und nochmal sein Kumpel, der andere graue Caddy, der steht in Blauen auf der alten Zwoschwitzer Straße. Auch dort dürfen sie maximal 30 fahren, also schön vorsichtig, wenn sie da unterwegs sind. Ja, das Wetter macht im Moment noch so einen grauen, trüben und auch leicht verregneten Eindruck, wird in den nächsten Stunden ein bisschen besser, Richtung Nachmittag kommt auch mal die Sonne raus, da bleibt es weitgehend trocken, Temperaturen heute um die 14, vielleicht auch 15 Grad. Wir wünschen einen schönen guten Morgen.

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3: Also im Moment haben wir Herbstwetter von der eher unangenehmen Seite in weiten Teilen bei uns hier. Im Vogtlein soll heißen, wir haben jede Menge graue Wolken am Himmel und es regnet vielerorts. Die Sonne ist erstmal abgemeldet. Es wird heute peu à peu aber schöner. Die Regenschauer lassen nach und spätestens am Nachmittag blinzelt dann auch die Sonne mal durch. Temperaturen heute, die gehen noch ein Stück nach oben. Werte um 14, 15 Grad sind gut und gerne heute drin. Ja, gucken wir mal auf die nächsten Tage. Morgen kommen wir auf 16, vielleicht auch 17 Grad. Es bleibt trocken, es gibt Wolken und es gibt Sonne. Der Samstag haut nochmal richtig einen raus in Sachen Temperaturen. Da kommen wir auf 24 Grad, vielleicht sogar örtlich noch ein bisschen drüber. Und es gibt den ganzen Tag Sonnenschein ohne Ende. Ja, und auch der Sonntag überrascht nochmal mit richtig milden Temperaturen. Auch da gibt es viel Sonne. Im Laufe des Tages ziehen aber ein paar Wolken rein. Aber auch am Sonntag gibt es keinen Regen. Jetzt haben wir es um 8.
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4: Ich bin Ron Tamme. Es ist echt in die Jahre gekommen. Nun soll das Planetarium in Rodewisch eine frische Kur bekommen. Geplant ist, die Einrichtung als Schlechtwetter-Freizeitangebot auszubauen. Und dafür soll der Stadtrat heute grünes Licht geben. Sollte das passieren, könnte es noch in diesem Jahr losgehen. Unter anderem ist vorgesehen, eine moderne Akustikwand einzusetzen.
5: Auch die Bestuhlung aus den 80er Jahren soll ausgetauscht werden. Herzstück ist jedoch die Erneuerung der veralteten Projektionstechnik. Diese hatte Anfang des Jahres nach einer Lampenimplosion bereits zu einer Zwangsschließung von 6 Wochen geführt. Weil es dafür nun kurzfristig Fördermittel gibt, kann die 400.000 Euro Investition schnell umgesetzt werden. Dafür wird die wärmetechnische Sanierung des Gebäudes aufs kommende Jahr verschoben, heißt es in der Vorlage. Lukas Wolf, Vogtlandradio.
4: Weil er die Tochter seiner Lebensgefährtin jahrelang sexuell missbraucht hat, ist ein Mann vom Landgericht Gera zu 10 Jahren Gefängnis verurteilt worden. Die Kammer sah es als erwiesen an, dass sich der 50-Jährige mehr als 100 Mal an dem Mädchen vergriffen hat. Zum Zeitpunkt der ersten Übergriffe war das Kind gerade einmal 7 Jahre alt. Strafmildernd berücksichtigte das Gericht das umfassende Geständnis des Angeklagten. Immer mehr Hundehalter in Reichenbach melden ihre Vierbeiner nicht an. Zu dieser Einschätzung kommt die Stadtverwaltung und plant deshalb eine umfassende Bestandsaufnahme. Damit soll für mehr Steuergerechtigkeit gesorgt werden, heißt es in einer Mitteilung. Demnach kann jedermann, der seinen Hund bislang verheimlicht hat, die Anmeldung in den kommenden 1,5 Wochen straffrei nachholen. Danach drohen empfindliche Bußgelder von bis zu 10.000 Euro. Die Bibliotheken im Gölschtal werden ab Januar zu einem großen Verbund verschmelzen. Der dafür notwendige Umbau hat nun aber auch Auswirkungen auf die Stadtbibliothek in Falkenstein. Wie es auf der Internetseite der Stadt heißt, bleibt die Einrichtung ab Mitte Oktober bis Ende des Jahres geschlossen.
6: Wer etwas ausgeliehen hat und die Rückgabe in den Schließungszeitraum fällt, kann sich nun freuen. Die Leihdauer wird gebührenfrei bis nach der Wiedereröffnung verlängert. Die Bibliotheken in Rodewisch, Auerbach und Falkenstein wollen ab Januar zusammenarbeiten und einen gemeinsamen Pool an Medien anbieten, der dann überall geliehen und zurückgegeben werden kann. Der Hauptsitz der Göldstahl-Bibliothek wird in Auerbach eingerichtet. Sven Hopf, Vogtlandradio.
4: Um den möglichen Bau neuer Windräder im Vogtland sind heftige Diskussionen entbrannt. Um darüber aufzuklären, organisiert die Bürgerinitiative Gegen Wind Waldgebiet Anfang Oktober einen besonderen Filmabend im Auerbacher Kino. Gezeigt werden soll dort die 2,5-stündige Dokumentation Wenn der Wind sich dreht. Darin werden die Auswirkungen von Windkraftanlagen kritisch beleuchtet. Im Anschluss daran ist noch eine Diskussionsrunde geplant, so die Organisatoren. Das waren die Vogtlandradio-Nachrichten.
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3: 4 Minuten nach um 8 in wenigen Sekunden. Wir gucken mal auf die A9 Richtung Berlin. Bitte Vorsicht in der Abfahrt Schleiz. Da steht ein defekter Lastwagen. Es kommt da momentan zu Behinderungen. Blitzer haben wir in Lengenfeld Richtung Rodewisch am neuen Edeka im 30er-Bereich. In Magnerkirchen Richtung Wohlhausen auf der Brücke ebenfalls in der 30er-Zone. Dann Blitzer in Plauen auf der alten Reichenbacher Straße in beide Richtungen. Und nochmal in Plauen auf der alten Zwoschwitzer Straße, auch hier im 30er-Bereich. Können Sie ergänzen? Haben Sie noch was entdeckt? Dann wäre es nett, wenn Sie mal anrufen würden. Wir sagen es weiter. 0800 30 30 113. Gerne per WhatsApp. Die Nummer steht auf vogtlandradio.de. Vielen Dank. Wir wünschen eine gute Fahrt.
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3: Und mit Ron Tam in den Nachrichten. Grüß dich, Ron.
4: Guten
3: Hallo.
4: Morgen.
3: So, erstmal herzliche Glückwünsche an all diejenigen, die den 24. September als Geburtstag im Ausweis stehen haben.
4: Ja.
3: Die Geburtstagskinder des Tages, haben Sie einen schönen Tag, lassen Sie sich feiern. In Promi gibt es heute auch der Heinz Hönig, der wird 75.
4: Och, auch schon?
3: Ja, hätte ich auch nicht gedacht. Ne? Ja. Der sieht auf jeden Fall ein bisschen jünger aus, obwohl in letzter Zeit hat er ja gesundheitlich auch schwere Probleme gehabt.
4: Mhm.
3: Heinz Hönig, ja, auch in letzter Zeit. Deshalb ist eine große geplante Party heute in Hamburg auch erstmal abgesagt worden. Ja, großer Schauspieler, 81 hat einen Durchbruch gehabt mit dem Boot. Das war damals auch so eine ganze Clique an Schauspielern, die da ihren Karrierestart da hingelegt haben. Ne?
4: Und die kennen wir heute alle noch.
3: Herbert Grönemeyer, Jürgen Brochnow, Martin Semmelrogge, alle waren so dabei. Aber später hat er dann auch viel mit Dieter Wedel zusammengearbeitet. Der Schattenmann, der große Bellheim, König von St. Pauli und so weiter und so fort. Der hat große Werke hinterlassen bisher. Ja, wünschen wir ihm gute Besserung und allen Geburtstagskindern hier im Vogtland einen schönen Tag.
4: Ja.
3: Schönen guten Morgen.
4: Morgen.

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1: Es ist der 24. September 2016. Im Vogtlandkreis heulen am Mittag die Sirenen. Es soll die Bevölkerungswarnung geprobt werden. Um 12.15 Uhr wird der Probealarm ausgelöst. Michael Burkhardt vom Katastrophenschutz des Vogtlandkreises.
2: Bei Ertönen des Signals Bevölkerungswarnung soll die Bevölkerung das Radio einschalten und hier speziell den Sender Vogtlandradio. Dort wird dann aktuell zu den entsprechenden Gefahren und den Verhaltensweisen informiert werden. Wer heute das Signal hört, hat nichts weiter zu befürchten und hat auch nichts weiter zu tun.
1: Die Freiwillige Feuerwehr in Rheinsdorf bei Greiz hat heute allen Grund zum Feiern. Seit 80 Jahren rücken die ehrenamtlichen Kameraden zu Katastrophen aller Art aus. Aus diesem Grund laden die insgesamt 24 Mitglieder am Nachmittag zu einem Tag der offenen Tür ein. Anhand von simulierten Einsätzen geben sie auch einen Einblick in ihre Arbeit. In Auerbach wird heute zum langen Shoppen eingeladen. Zum 8. Mal wird die mittlerweile traditionelle Einkaufsnacht nun schon begangen. Hagen Hartwig, Auerbachs Stadtsprecher.
3: Wir haben jedes Geschäft besetzt. Wir haben eine sehr interessante Handelsmixtur und wir wissen, dass auch sehr viele Vogtländer von außerhalb hier zu uns nach Auerbach kommen, um shoppen zu gehen. Das ist ein sehr guter Zustand.
1: Und das geschah heute vor 10 Jahren im Vogtland.

0: 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Widder.
1: Ein gesundes Maß an Selbstbewusstsein bringt Sie heute im Leben voran. Setzen Sie sich mit Ihren Zielen und auch mit den Hindernissen auseinander.
0: Stier.
1: Um Missverständnisse zu vermeiden, sollten Sie sich bei wichtigen Dingen um eine klare Formulierung und wahrheitsgetreue Aussagen bemühen.
0: Zwillinge.
1: Sie möchten in Fahrt kommen und mögen es gar nicht, aufgehalten zu werden. Eine bremsende Umwelt kann Sie heute fast die Wände hochgehen lassen.
0: Krebs.
1: Sie strahlen eine tatkräftige, eventuell leicht reizbare Haltung aus und fordern den Widerstand ihrer Mitmenschen geradezu heraus.
0: Löwe.
1: Eine sportliche Betätigung bekommt Ihnen jetzt ausgezeichnet. Wenn Sie jetzt nicht handeln, sind Sie unzufrieden und reagieren auf den kleinsten Anlass verstimmt.
0: Jungfrau.
1: Heute gehen Sie leichten Schrittes auf Ihre Ziele zu. Nutzen Sie den Schwung und werden Sie aktiv. Sie bekommen gleichzeitig ein paar lebendige und freudige Stunden geschenkt.
0: Waage.
1: Ihre Fantasie ist angeregt und Ihre Leistungsfähigkeit vermindert. Ein bisschen Romantik und die Möglichkeit, Gefühle zu zeigen, würden Ihnen heute gut tun.
0: Skorpion.
1: Nehmen Sie kein Blatt vor den Mund und sagen Sie Ihre Meinung. Sie nehmen die Herausforderung an und in Kürze ist eine gute Diskussion im Gange.
0: Schütze.
1: Wenn Sie

0: jemandem vereinnahmen oder für fremde Zwecke vor den Karren spannen, überlegen Sie genau, was Sie wirklich wollen.
1: Wassermann.
0: Wenn Sie ignoriert werden oder sich nicht ernst genommen fühlen, sorgt das heute für reichlich Frust. Bringen Sie Ihre Kritik sachlich an.
1: Fische.
0: Lassen Sie das gestern hinter sich und packen Sie die Chancen dieses Tages beim Schopfe. Nutzen Sie den Moment.

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9: Ja, ein bisschen grau, ein bisschen kalt und auch ein bisschen nass präsentiert sich der Donnerstag vielerorts bei uns hier in der Region. Die nächsten Stunden versprechen aber Besserung. Die Regenschauer lassen nach und die grauen Wolken kriegen Lücken, sodass die Sonne auch mal durchblinzeln kann. Spätestens am Nachmittag sieht es dann doch vielerorts recht freundlich aus. Ja, und die Temperaturen, die legen auch noch einen obendrauf. Da kommen wir so auf Höchstwerte um 14, 15 Grad. Morgen am Freitag wird es schon mal 2 Grad wärmer und es bleibt trocken den ganzen Tag über. Es gibt zwar viele Wolken, aber auch längere sonnige Abschnitte. Zwischendrin und das Wochenende, ja, das wird nochmal richtig schön und richtig freundlich. Samstag 24 Grad, Sonne satt von früh bis spät. Sonntag 1-2 Grad weniger, dafür aber auch viel, viel Sonnenschein garniert mit ein paar schönen Wetterwolken. Jetzt haben wir es 8:30.
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11: Ich bin Ron Tamme. Es ist echt in die Jahre gekommen. Nun soll das Planetarium in Rodewisch eine frische Kur bekommen. Geplant ist, die Einrichtung als Schlechtwetter-Freizeitangebot auszubauen. Und dafür soll der Stadtrat heute grünes Licht geben. Sollte das passieren, könnte es noch in diesem Jahr losgehen. Immer mehr Hundehalter in Reichenbach melden ihre Vierbeiner nicht an. Zu dieser Einschätzung kommt die Stadtverwaltung und plant deshalb eine umfassende Bestandsaufnahme. Damit soll für mehr Steuergerechtigkeit gesorgt werden, heißt es in einer Mitteilung. Um den möglichen Bau neuer Windräder im Vogtland sind heftige Diskussionen entbrannt. Um darüber aufzuklären, organisiert die Bürgerinitiative gegen Windwaldgebiet Anfang Oktober einen besonderen Filmabend im Auerbacher Kino. Gezeigt werden soll dort die kritische Dokumentation, wenn der Wind sich dreht. Soweit Vogtland Radio kompakt.
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9: Es ist 8:58 jetzt gerade eben geworden. Wir gucken mal auf die A4 Richtung Eisenach am Hermsdorfer Kreuz in der Überfahrt zur A9 Richtung Berlin. Bitte Vorsicht, da liegen Gegenstände auf der Fahrbahn. Ja, ansonsten Rollsblitzer haben wir aber und das heute Morgen nicht zu knapp. Da ist einiges los. In Blauen auf der alten Reichenbacher Straße in beide Richtungen. Nochmal in Blauen auf der alten Zwoschwitzer Straße im 30er Bereich. Dann gibt es einen Blitzer in Markneukirchen Richtung Wohlhausen auf der Brücke. Auch da sind maximal 30 km/h erlaubt. Blitz auch Lengefeld Richtung Rodewisch am neuen Edeka in der 30er-Zone und in Lengefeld Richtung Rodewisch. Nee, das ist dasselbe. Lengefeld Richtung Rodewisch am neuen Edeka. So rum. Jetzt haben wir sie alle. Und wenn Sie noch was entdeckt haben, Staus, Blitzer oder mehr, bitte melden über die kostenlose 0800 30 30 113. Gerne per WhatsApp. Die Nummer steht auf vogtlandradio.de. Dankeschön. Wir wünschen eine gute Fahrt.
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9: Am Donnerstag, am 24. September. Schönen guten Morgen, Vogtland. Und jetzt gibt's Musik von Lotte. Der Song heißt Farben. Ja, Farbe fehlt heute ein bisschen. Es ist grau und trüb. Aber die nächsten Tage, denke ich mal, da kommen dann die Farben so richtig zur Geltung. Denn der Herbst ist da. Und der hat ja auch seine schönen Seiten insgesamt, was die Farbgebung der Blätter anfällt, wenn die dann so richtig schön bunt werden. Wir wünschen einen schönen Donnerstag.

0: Paar Sekunden noch, dann ist es 8:50.
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0: Tja, dann gucken wir heute mal nach Rodewisch, denn da könnte heute Abend im Stadtrat eine wichtige Entscheidung zur Zukunft des Planetariums fällen. Denn das Planetarium in Rodewisch, das soll eine frische Kur bekommen und als Schlechtwetter-Freizeitangebot ausgebaut werden. Dazu gibt es verschiedene Ideen. Ja, und darüber muss heute Abend der Stadtrat entscheiden und grünes Licht geben. Und wenn das passiert, dann könnte es auch noch in diesem Jahr losgehen, denn diese Planungen sind schon sehr konkret. Unter anderem ist geplant, eine neue und moderne Akustikwand zu verbauen und auch die unbequeme Bestuhlung dort drin, die stammt nämlich noch aus den 1980er Jahren, ist natürlich teilweise mal ein bisschen aufgepeppt und auch erneuert worden, aber grundsätzlich besteht sie aus diesem Zeitraum und die soll nun komplett ausgetauscht werden. Herzstück der Sanierung ist jedoch die Erneuerung der veralteten Projektionstechnik. Auch die ist ein bisschen in die Jahre gekommen. Und da gab es ja Anfang des Jahres sogar nach einer Lampenimplosion bereits eine Zwangsschließung von mehreren Wochen. Ja, und weil es dafür nun kurzfristig Fördermittel gibt, kann die 400.000 Euro Investition auch schnell umgesetzt werden. Dafür wird dann die wärmetechnische Sanierung des Gebäudes aufs kommende Jahr verschoben. Na gut, ist nicht so schlimm. Aufgeschoben ist ja nicht aufgehoben. Wichtig ist, die Rodewischer machen sich Gedanken über ihr Planetarium und möchten das gern für die Zukunft fit machen und möchten auch die Nutzung noch ein bisschen über das normale Maß, im Moment der normale Maß hinaus, ja, machen bzw. die Voraussetzung dafür schaffen. Heute Abend entscheidet das der Stadtrat. Wir sind meist ja gespannt. Auf jeden Fall, das Vorhaben ist für uns heute
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0: Das ist ja Donnerstagmorgen, das Vogtland Radio, haben es gleich 8:45. Der Blick auf die Straßen, es sieht gut aus, der Verkehr heute. Aktuell haben wir keine Störungsmeldungen vorliegen, aber Blitzer gibt's in Plauen auf der alten Reichenbacher Straße beidseitig. Hier steht der graue Caddy, nochmal in Plauen auf der alten Zwoschwitzer Straße im 30er Bereich. Blitzer auch in Markneukirchen Richtung Wohlhausen auf der Brücke, auch da sind nur 30 erlaubt. Und dann haben wir noch einen in Lengenfeld in Richtung Rodewisch am neuen Edeka im 30er Bereich.
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0: Und mit unserem Vogtlandradio Wetterexperten Stefan Bender. Grüß dich, hallo Stefan.
2: Hallo Thomas.
0: So Stefan, ist ein bisschen ein unfreundlicher Start in den Tag, ne? So ein bisschen grau und die Straßen, diese nass, Regen ist auch mit da und in einigen Teilen der Region bleibt es heute den ganzen Tag dann so blöd.
2: Nee, da ist schon ein bisschen Dynamik drin heute auch noch. Es ist ja keine Wolke, die da einfach nur da hängt. Wenn du mal länger als 5 Minuten in den Himmel schaust und dir den Regen so auf den Teint tropfen lässt, dann merkst du, okay, da ist schon eine Bewegung drin. Und es kommt sogar noch die Sonne durch. Das kann man sich nicht immer vorstellen. Hier und da regnet es auch mal kräftig und das ist sehr unterschiedlich. Es gibt Regionen, da kommt gerade mal ein halber Liter runter. Aber vor allem so Richtung Zwickauer Mulde, Westerzgebirge auch mal bis zu 4 Liter pro Quadratmeter am Ende des Tages in der Summe. Mhm. Mittendrin aber, wie versprochen, auch die Lücken für die Sonne. Das ist eigentlich eine Kaltfront, die da heute durchzieht. Die gehört zum Tief Christina. Schönen Gruß an alle Christinas heute.
0: Ja.
2: Die Kaltfront, die Christina bringt, die läuft allerdings in ein Hochdruckgebiet hinein, in den Arno. Und der sorgt eben dafür, dass es nicht richtig schüttet, also so den ganzen Tag.
0: Okay, Arno, auch ein schöner Name.
2: Gell?
0: Ja, und wenn das ein Hochdruckgebiet ist, Hochdruck bedeutet ja, dass der Arno dann wahrscheinlich auch ein bisschen freundlicheres Wetter mitbringt, wenn er dann das Kommando übernimmt.
2: Ich wusste es, dass du gleich Schlussfolgerungen ziehen möchtest.
0: Ja.
2: Aber diesmal liegst du ausnahmsweise sogar richtig. Es ist so.
0: Vielen Dank, großer Meister. Ich habe viel von dir gelernt.
2: Es ist tatsächlich so, dass am Wochenende Hochdruckeinfluss herrscht. Das bedeutet, in der Nacht, in der kommenden Nacht schon klart es auf, zumindest mal zeitweise, bevor der Nebel kommt. Mhm. Die Temperatur geht dann runter auf 4 bis 1 Grad. Hier und da ist Bodenfrost dabei. Also ich empfehle dir nicht unbedingt, morgen in den Sandalen und den kurzen Hosen rauszugehen.
0: Nee, du, die habe ich schon weit weggelegt. Also das Ding ist schon wahrscheinlich durch. Aber ja, brauche ich die am Wochenende vielleicht nochmal?
2: Ja, das könnte ein Fehler sein. Also morgen brauchst du sie nicht. 12 bis 17 Grad ist noch überschaubar. Aber die Sonne kommt raus, morgen im Laufe des Tages. Und wenn wir bei der Sonne sind, packen wir den Altweibersommer dazu am Wochenende. Es sonnig, tagsüber zumindest mal. Nachts ist es meistens dunkel. Frühmorgens ist es kalt, tagsüber am Samstag 23, am Sonntag 24 Grad. Und jetzt sind wir wieder bei den Sandalen und den kurzen Hosen.
0: Oh ja, bei den Temperaturen könnte man die nochmal aktivieren, ne? Dass die in diesem Jahr nochmal zum Einsatz kommen. Das ist ja mal eine gute Idee. Stefan, da werden wir heute diesen etwas kühlen Tag nutzen, um die Sommerklamotten nochmal rauszuholen oder nochmal vorzukramen, damit wir die am Wochenende vielleicht nochmal aktivieren können.
2: Abstauben, waschen und so, genau.
0: Ja, Respekt, super Sache. Und natürlich, wie wir gestern schon gesagt hatten, ne, das schöne Wetter am Wochenende vielleicht nochmal nutzen, um nochmal den Grill, den Rost anzuschmeißen, was aufzulegen.
2: Ach, stimmt, das habe ich fast vergessen.
0: Ist der?
2: Ja.
0: Mit Gartenarbeit hast du es ja nicht so, das machen wir dann und wir treffen uns dann abends zum Braten. Ist das der Plan? Bist du dabei?
2: Ja.
0: Gut. Stefan, alles klar. Nähere Einzelheiten besprechen wir dann morgen. Ich wünsche dir was. Schönen Tag. Mach's gut. Bis dann.
2: Ciao.
0: Tschüss.

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2: Ja, wir haben im Moment noch vielerorts einen ziemlich grauen Himmel und es tröpfelt gelegentlich auch noch ein bisschen, aber Besserung ist in Sicht, denn die graue Masse da oben, die bekommt Lücken. Da sehen wir dann blauen Himmel vielerorts und auch die Sonne, die blinzelt gut und gerne mal durch und die Regenschauer, die werden deutlich weniger. Die verziehen sich weitgehend, vor allen Dingen am Nachmittag haben wir dann längere, trockene und auch sonnige Phasen zu erwarten. Und das Ganze heute bei Höchsttemperaturen um die 14 Grad. Ja, der Tag heute ist ein kleiner Durchhänger, denn die nächsten Tage gestalten sich wesentlich freundlicher. Morgen, der Freitag, bringt es auf 16, vielleicht sogar 17 Grad. Es gibt ein paar Wolken, aber auch viel Sonnenschein, keine Niederschläge mehr. Und aufs Wochenende können wir uns wirklich freuen. Der Samstag bringt Sonnenschein pur den ganzen Tag über, bei Höchstwerten bis 24 Grad. Und auch der Sonntag bekommt ähnliche Temperaturen oder kommt mit ähnlichen Temperaturen daher. Es gibt viel Sonne in der zweiten Tageshälfte, auch mal ein paar Wolken. Aber auch das Wochenende bleibt komplett trocken. Jetzt haben wir es um 9.
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3: Ich bin Ron Tamme. Es ist echt in die Jahre gekommen. Nun soll das Planetarium in Rodewisch eine frische Kur bekommen. Geplant ist, die Einrichtung als Schlechtwetter-Freizeitangebot auszubauen. Und dafür soll der Stadtrat heute grünes Licht geben. Sollte das passieren, könnte es noch in diesem Jahr losgehen. Unter anderem ist vorgesehen, eine moderne Akustikwand einzusetzen.
4: Auch die Bestuhlung aus den 80er Jahren soll ausgetauscht werden. Herzstück ist jedoch die Erneuerung der veralteten Projektionstechnik. Diese hatte Anfang des Jahres nach einer Lampenimplosion bereits zu einer Zwangsschließung von 6 Wochen geführt. Weil es dafür nun kurzfristig Fördermittel gibt, kann die 400.000 Euro Investition schnell umgesetzt werden. Dafür wird die wärmetechnische Sanierung des Gebäudes aufs kommende Jahr verschoben, heißt es in der Vorlage. Lukas Wolf, Vogtlandradio.
3: Rasen, Laufbahn oder auch Sportlerheim. Seit inzwischen 35 Jahren wird der Sportpark Roter Hügel in Weida mit Hilfe von Fördermitteln saniert. Doch eine moderne Stadionsprechanlage gab es aus Kostengründen nie. Das soll sich nun ändern, denn weil jetzt 3/4 der Kosten als Förderung fließen, kann das 69.000 Euro Projekt angegangen werden. Vergeben werden soll der Auftrag an eine Plauner Firma. Was wünschen sich die jungen Leute in Adorf und wo drückt ihnen der Schuh? Das will die Stadt mit weiteren Partnern wie der Akademie Junges Land herausfinden. Und dazu ist von heute bis Sonntag eine sogenannte Jugendregionalanalyse geplant.
5: Dazu wird ein Projektteam ein Büro im ehemaligen Gefängnis in Adorf beziehen und als Ansprechpartner dienen. Dort soll es auch einen DJ- und Social-Media-Workshop geben. Ebenso wurde ein Aktionstag auf dem Pumptrack mit MTB-Downhill-Fahrerin Nina Schrader organisiert. In der Innenstadt und an Schulen wird es auch Befragungen geben. Alle Erkenntnisse fließen direkt in die Arbeit der Stadt ein, um Adorf für Jugendliche attraktiver zu machen. Sven Hopf, Vogtlandradio.
3: Weil er die Tochter seiner Lebensgefährtin jahrelang sexuell missbraucht hat, ist ein Mann vom Landgericht Gera zu 10 Jahren Gefängnis verurteilt worden. Die Kammer sah es als erwiesen an, dass sich der 50-Jährige mehr als 100 Mal an dem Mädchen vergriffen hat. Zum Zeitpunkt der ersten Übergriffe war das Kind gerade einmal 7 Jahre alt. Strafmildernd berücksichtigte das Gericht das umfassende Geständnis des Angeklagten. Immer mehr Hundehalter in Reichenbach melden ihre Vierbeiner nicht an. Zu dieser Einschätzung kommt die Stadtverwaltung und plant deshalb eine umfassende Bestandsaufnahme. Damit soll für mehr Steuergerechtigkeit gesorgt werden, heißt es in einer Mitteilung. Demnach kann jedermann, der seinen Hund bislang verheimlicht hat, die Anmeldung in den kommenden 1,5 Wochen straffrei nachholen. Danach drohen empfindliche Bußgelder von bis zu 10.000 Euro. Das waren die Vogtlandradio-Nachrichten.
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2: Wir haben es gleich 9:05 und es sieht gut aus auf den Straßen. Der Verkehr, Rollstörungsmeldungen haben wir aktuell nicht. Blitzer gibt es in Lengenfeld Richtung Rodewisch am neuen Edeka in der 30er-Zone. Dann in Markneukirchen in Richtung Wohlhausen auf der Brücke ebenfalls im 30er-Bereich. Und in noch einer anderen 30er-Zone wird geblitzt im Blauen auf der alten Zwoschwitzer Straße. Hier steht der graue Caddy. Die haben sich heute Morgen wahrscheinlich auf die 30er-Bereiche so ein bisschen eingeschossen, die Blitzer. Autos. Ja, und für den Fall, dass Sie was entdeckt haben sollten, Staus, Blitzer oder mehr, bitte melden über die kostenlose 0800 30 30 113, gerne per WhatsApp. Die Nummer im Netz auf vogtlandradio.de. Dankeschön, wir wünschen eine gute Fahrt.
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2: Und mit Ron Tamme in den Nachrichten. Ron, grüß dich.
7: Guten
2: Hallo.
7: Guten Morgen.
2: Ron, wir müssen der Wahrheit ins Auge blicken. Heute auf den Tag, genau in 3 Monaten, ist der Heilige Abend.
7: Ich wäre bekloppt. Das ist
2: Wahnsinn, ne? Alter, es ist unglaublich. Ja, es gibt ja auch Vogtländer, die jetzt eventuell schon auf der Suche nach den Weihnachtsgeschenken sind oder vielleicht schon welche gehortet haben übers Jahr.
7: Manch einer sucht auch schon mal die Weihnachtsdeko raus.
2: Könnte auch passieren.
7: Wissen wir ja nicht genau.
2: Ich glaube, es gibt ja auch schon Lebkuchen zu kaufen. Also ja, wer jetzt schon eine Weihnachtsstimmung kommen möchte, das ist überhaupt kein Problem. Es laufen aber auch schon Vorbereitungen in Sachen Weihnachten, zum Beispiel hier in Plauen. Da wird sich schon Gedanken gemacht über das große Weihnachtssingen.
7: Ah.
2: Ja, in der Vorweihnachtszeit.
7: Und muss ja auch geprobt werden.
2: Natürlich, auf jeden Fall. Da ist eine Menge Arbeit. Und ja, da haben wir uns mal schlau gemacht. Und da reden wir gleich mal drüber in wenigen Minuten. Wir wünschen einen schönen Donnerstag. Schönen guten Morgen.

0: In 2 Minuten haben wir es 9:45.
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0: Wir haben es ja heute schon mehrfach erwähnt und Ihnen ist es garantiert aufgefallen. Heute ist der 24. September. Es sind also noch genau 3 Monate bis zum Heiligen Abend. Ja, und kurz vorher in der Vorweihnachtszeit, nämlich am 12. Dezember, wird der große Schlosshof in Plauen zum Konzertsaal. Nach der erfolgreichen Premiere im vergangenen Jahr soll das Weihnachtssingen diesmal noch größer werden. Und diesmal ziehen die Veranstalter in den großen Schlosshof um. Das erklärt Andreas Krone vom Kiwanis Club.
2: Mitglied im Kiwanis Club und bin im Kiwanis Club derjenige, der die Fäden in der Hand hält für das Weihnachtssingen. Das wird dieses Jahr zum 2. Mal als Kiwanis Club gemeinsam mit der Alten Hochschule auf dem Schlosshof hier im Plauen veranstalten. Dieses Mal wird es der große Schlosshof sein, da gehen 1000 Leute drauf.
0: Das Konzert ist für die Zeit von 18 Uhr bis etwa 19.15 Uhr geplant am 12. Dezember. Eine Karte kostet 16 Euro, Kinder bis 12 Jahre haben freien Eintritt. Der Vorverkauf läuft über die angeschlossenen Verkaufsstellen. Musikalisch gestalten mehrere Einrichtungen aus Plauen den Abend. Unter anderem das Vogtland Konservatorium. Die Musiker sollen vor allem die bekannten Weihnachtslieder begleiten, die gemeinsam mit dem Publikum gesungen werden. Das erklärt Fachdirektor Jörg Leitz.
3: Bei uns sind es 2 Ensembles. Sind einmal Blechbläser, die sich in einem relativ großen Blechbläser-Ensemble formieren, damit die Musik, die man dort gemeinsam dann auch singt mit dem Publikum, dass die begleitet werden können. Es sind solistische Beiträge, aber ganz in kurzer Form. Und unser Chor unterstützt das Ganze natürlich auch mit einem eigenen Punkt.
0: Und auch das Gospelwerk ist wieder mit dabei. Einen festen Gospelchor gibt es dafür allerdings nicht. Stattdessen entsteht während eines Workshops ein Projektchor. Das erklärt Isabel Lippert, Vorstandsvorsitzende vom Gospelwerk e.V. So.
4: Bei uns ist es ein Projektchor, der findet sich zusammen an dem ganzen Wochenende von Freitag bis Sonntag. Und das sind verschiedene Menschen aus ganz Deutschland und aus Dänemark, je nachdem. Wir singen dann zusammen und bilden den Chor und treten dann am Samstag damit auf.
0: Der Workshop trägt den Namen Gospel Christmas Hygge. Hygge ist dänisch und bedeutet Gemütlichkeit. Gemeinsam werden Weihnachtslieder einstudiert, ein Baum geschmückt und die Teilnehmer stimmen sich bei einem gemeinsamen Essen auf Weihnachten ein. Mitsingen können auch Menschen, die bisher keine Erfahrung in einem professionellen Chor gesammelt haben. Und neben dem Gospelwerk und dem Vogtland-Konservatorium wirkt auch das Lessing-Gymnasium am Weihnachtssingen mit. Vor allem soll aber auch das Publikum zu einem Teil des großen Weihnachtschores werden. Das sagt die Schulleiterin des Lessing-Gymnasiums, Ann-Kathrin Krell.
5: Wir hoffen auf ein mitsingefreudiges Publikum, auf Leute, die mitmachen, die Lust haben zu singen. Und wir hoffen natürlich, dass wir es als Chöre schaffen, gemeinsam mit der Begleitung, mit der Musikschule, wirklich alle auch zum Singen zu animieren. Es werden alle bekannten und gängigen Weihnachtsklassiker erklingen wieder. Da wird also für jeden was Bekanntes dabei sein.
0: Das Weihnachtssingen von Kiwanis und der Dualen Hochschule Sachsen findet am 12. Dezember von 18 bis etwa 19.15 Uhr im großen Plauener Schlosshof statt. Den Termin kann man sich ja schon mal vormerken und mal ein Kreuz in den Kalender machen.
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0: Beautiful ist ein Song des britischen Singer-Songwriters James Blunt aus dem Jahr 2004. Er wurde für sein Debütalbum Back to Bedlam geschrieben und im Mai 2005 als dritte Single des Albums ausgekoppelt. Entgegen dem weit verbreiteten Irrglauben ist der Song keine süße romantische Liebesballade, sondern die leicht düstere Beobachtung eines verflossenen Moments. Eines schönen Tages sieht James Blunt in der Londoner U-Bahn seine Ex-Freundin. Sie war dort mit ihrem neuen Partner unterwegs. Die Blicke der beiden kreuzten sich für einen kurzen Moment, aber das war auch schon alles. James Blunt gestand zudem unter Drogen gestanden zu haben. Er war zu diesem Zeitpunkt mehr berauschter Stalker als Romantiker. You Are Beautiful ist noch heute ein beliebter Song bei Hochzeiten. Sehr zum Amüsement von James Blunt, der sich bis heute darüber wundert, wie missverstanden der eigentliche Inhalt wird. Der Song erhielt 3 Nominierungen bei den Grammy Awards 2007. Platte des Jahres, Song des Jahres und beste männliche Pop-Gesangsdarbietung. Aber er wurde auch in einer Umfrage des Magazins Rolling Stone als einer der 10 nervigsten Songs auf Platz 7 gewählt. Dennoch wurde You Are Beautiful ein Welthit. In den USA war es nach knapp 10 Jahren die erste Single eines britischen Künstlers auf Platz 1. Davor war dies 1997 Elton John mit Candle in the Wind gelungen. Aber das ist eine andere Geschichte.
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11: Ja, so langsam wird es schon ein bisschen freundlicher, ne? Bei uns im Vogtland, die grauen Wolken da oben, die kriegen Lücken, die Sonne kommt raus. Ja, und auch die Regenschauer, wo da, wo noch ein bisschen was runterkommt, die sind in den nächsten Stunden dann Geschichte. Und es kommt wahrscheinlich im Laufe des Nachmittags da auch nicht mehr groß irgendwas nach. Temperaturen heute 14 Grad in der Spitze. Morgen bringen wir es auf 16 Grad. Es gibt einen trockenen Mix aus Wolken und Sonne. Am Samstag sind 24 Grad möglich. Da ist Sonnenschein pur angesagt, von früh bis spät. Und auch der Sonntag wird nochmal sehr mild, was die Temperaturen angeht. Am Himmel schiebt es aber ein paar Wolken rein. Die Sonne ist allerdings auch am Start. Und das komplette Wochenende, Samstag und Sonntag, gibt es keine Niederschläge. Es bleibt trocken. Wir haben es genau 9:30.
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12: Ich bin Ron Tamme. Es ist echt in die Jahre gekommen. Nun soll das Planetarium in Rodewisch eine frische Kur bekommen. Geplant ist, die Einrichtung als Schlechtwetter-Freizeitangebot auszubauen. Und dafür soll der Stadtrat heute grünes Licht geben. Sollte das passieren, könnte es noch in diesem Jahr losgehen. Seit inzwischen 35 Jahren wird der Sportpark Roter Hügel in Weida mit Hilfe von Fördermitteln saniert. Doch eine moderne Stadionsprechanlage gab es aus finanziellen Gründen nie. Das soll sich nun ändern. Denn weil jetzt 3/4 der Kosten als Förderung fließen, kann das 69.000 Euro Projekt angegangen werden. Was wünschen sich die jungen Leute in Adorf und wo drückt ihnen der Schuh? Das will die Stadt mit weiteren Partnern herausfinden. Dazu ist von heute bis Sonntag eine sogenannte Jugendregionalanalyse geplant. Soweit Vogtland Radio Kompakt.
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11: Eine Minute nach 9:30 ist es. Hallo, liebe Autofahrer, bitte Vorsicht auf der A9 Richtung Berlin zwischen Dittersdorf und Triptis. Da liegen Gegenstände auf der Fahrbahn. Bitte fahren Sie besonders vorsichtig. Ansonsten Rolls, weitere Störungen haben wir nicht. Blitzer gibt es auch in Blauen auf der alten Zwoschwitzer Straße im 30er-Bereich. Und in Sten an der Kirche, ebenfalls im 30er-Bereich. Dankeschön an den Thorsten für die Info. Wenn Sie noch was haben, Stausblitzer oder mehr, bitte melden über die kostenlose 0800 30 30 113. Gerne per WhatsApp. Die Nummer steht im Netz auf vogtlandradio.de. Vielen Dank, wir wünschen eine gute Fahrt.
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11: Am Donnerstag, am 24. September. Schönen guten Morgen, Vogtland.

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1: So, der Ron ist da. Kann losgehen mit unseren sportlichen Berichten jeden Morgen. Und das Wochenende ist nicht mehr weit. Hey, sieht gut aus.
2: Ja.
1: Doch bereits jetzt herrscht Derby-Fieber in der dritten Handballliga. Denn der SV 04 Oberloser, der reist zum Sachsen-Duell nach Delitzsch.
2: Ja, und nach der Auswärtsniederlage in Magdeburg schauen die Vogtländer mit Spannung auf die Partie. Denn mit einem Sieg bei der Concordia könnten sich die Randplauner im oberen Tabellendrittel festsetzen. Hingegen brennt der Aufsteiger aus Nordsachsen auf seinen ersten Saisonsieg. Auch in der Regionalliga fliegt wieder der Ball. Dabei hat der HC Einheit Plauen einmal mehr Heimrecht. Zu Gast ist der vorletzte BSV Magdeburg. Mit einem Sieg könnten sich die Füchse wieder ins Mittelfeld der Tabelle schieben.
1: Und morgen ist es soweit, dann kommt es in der neuen Saison der zweiten Eishockey-Bundesliga zum ersten Sachsen-Derby. Und dabei trifft Grimmitschau auf die Dresdner Eislöwen.
2: Ja, das sind gute alte Bekannte und es ist ein prestigeträchtiges Duell. Diesmal wohl mit besseren Aussichten für die Eispiraten. Denn die Westsachsen haben ja bereits einen Sieg zu Buche stehen. Das Ganze nach zwei Spieltagen. Die Dresdner stehen mit zwei Niederlagen auf dem letzten Tabellenplatz. Eispiratenstürmer Dennis Schäferin will die Elbestädter aber nicht unterschätzen.
3: Ich denke, auf jeden Fall freuen wir uns, dass Dresden wieder da ist. Dieses Derby haben wir auf jeden Fall vermisst letztes Jahr. Das wird hart, das wird intensiv, das wird wie immer ja einfach sehr viel Spaß machen, weil, ich meine, wenn es nach mir geht, ist es genau das. Intensiv und hart und da freuen wir uns drauf.
2: Ja, intensiv und hart, nicht
1: schlecht.
2: Am Sonntag, dann müssen die Grimmitschauer übrigens auswärts aufs Eis, dann zum nächsten Derby in Weiten.
1: Ja, das ist eine alte Weisheit, ne? Beim Eishockey wird ganz wenig gekuschelt. Da geht's auch zur Sache. Ja, vier Kämpfe, vier Siege, so sieht die Saison derzeit bei den Greizer Bundesliga-Ringern aus. Und da wollen die Vogtländer auch am Wochenende anknüpfen.
2: Vor heimischer Kulisse trifft die Mannschaft auf den ebenfalls ungeschlagenen Tabellennachbarn Schorndorf. Das wird definitiv eine spannende Angelegenheit. Denn mit einem weiteren Erfolg würden die Greizer Tabellenplatz 3 festigen. In der Regionalliga wird ebenfalls wieder gerungen. Dabei wird es für Pausa Plauen besonders schwer, denn die Wettkampfgemeinschaft trifft auf Spitzenreiter Erzgebirge Aue 2. Werder muss zeitgleich in Potsdam antreten. Besser hat's da Magdeburg-Kirchen-Gelenau, die haben nämlich kampffrei.
1: Auch mal nicht ganz schlecht, freies Wochenende.
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1: Jo, da sind wir ganz schnell mit einer Meldung von der A4. Da ist ein Geisterfahrer, ein Falschfahrer unterwegs. A4 Richtung Eisenach zwischen Gera und Gera Langenberg. Da ein Falschfahrer, bitte fahren Sie äußerst recht, bitte rechts bitte nicht überholen. Wir melden sofort, wenn die Gefahr vorüber ist. Noch einmal, ein Falschfahrer, ein Geisterfahrer ist unterwegs auf der A4 in Richtung Eisenach zwischen Gera und Gera Langenberg. Bitte fahren Sie äußerst rechts, bitte überholen Sie nicht. Wir melden sofort, wenn die Gefahr vorüber ist.

0: Wir haben es jetzt 9:45.
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0: Ja, dann müssen wir noch ganz fix auf die A4 gucken. Der Geisterfahrer, der Falschfahrer, ist nämlich immer noch unterwegs in Richtung Eisenach zwischen Gera und Gera Langenberg. Bitte fahren Sie äußerst rechts, bitte überholen Sie nicht. Wir melden sofort, wenn die Gefahr vorüber ist, noch einmal. Diese Meldung betrifft die A4 in Richtung Eisenach zwischen Gera und Gera Langenberg. Da ist ein Falschfahrer unterwegs. Bitte äußerst rechts fahren, bitte nicht überholen. Wir melden sofort, wenn die Gefahr vorbei ist. So, Gefahr ist jetzt keine. Nö, der Ricardo ist da. Alles entspannt, alles easy.
2: Ja.
0: Alles klasse, alles toll.
2: Bin auf der richtigen Seite hergefahren.
0: Du bist auf der richtigen Seite. Ja. Also da muss ich ganz ehrlich sagen, das ist irgendwo wahrscheinlich so ein Traumaerlebnis. Das möchte ich nie haben. Dass du irgendwo auf der Autobahn fährst, dann kommt plötzlich mal irgendjemand entgegen. Oder es kommt im Radio, hallo,
2: mach mal bitte vorsichtig. Oder es kommen dir ganz viele falsch entgegen.
0: Dann bist du, ja.
2: Dann solltest du mal nachdenken.
0: Ja, diesen alten Witz.
2: Ja, komm, konnte ich jetzt nicht liegen lassen. Nee.
0: Ja, war mir klar. Musstest du auffassen. Ja, Ricardo, bei dir geht's heute garantiert, ich orakel mal, wir haben uns nicht vorher unterhalten, aber du bist groß angesagter Fußballfan.
2: So ist
0: und ich glaube mal, du kommst um das eine Thema heute nicht drumrum, heute bei dir in der
2: Sendung.
0: Naja,
2: das beschäftigt uns ja alle. Ja, 83, irgendwas Millionen in Deutschland heute. Wir gucken und unser Herz schlägt klopp, klopp, klopp, klopp, klopp, klopp, irgendwie so. Und es gibt so viele Themen.
0: Da ist so gefeiert.
2: Allein das Trikot jetzt, habe ich gerade gelesen, dass man da nicht auch gleich selber drauf gekommen ist. Da sind jetzt so ist so ein Muster drauf, so irgendwelche Rauten, die ergeben so Linien.
0: Ja.
2: Und diese, weißt du, für was die stehen?
0: Nee.
2: Dass man das nicht sofort sieht. Wenn für die 24.000 Vereine, die Basis bilden für den Deutschen Fußballbund. Naja, Mann.
0: Na gut, er macht es ja auf Gemeinschaft. Hat ja auch auf seiner Mütze draufstehen. Einer von 83 Millionen, ne?
2: So ist es.
0: Der Klobo. Auf jeden Fall, heute Abend sind wir mal sehr gespannt. Was ich mitbekommen habe, das wusste ich, oder es ist auch bisher an mir vorbeigegangen. Die spielen heute Abend gegen die Niederlande.
2: Ja.
0: Es ist dem Jürgen sein erstes Spiel als Bundestrainer.
2: Ja.
0: Und
2: ja.
0: Auch der Holländer.
2: Xavi.
0: Der Xavi hat die Mannschaft erst übernommen. Auch der tritt zum ersten Mal mit der Truppe an. Ja.
2: Und er kennt die Jungs nicht so gut wie Kloppo.
0: Ja, das hat er auch gesagt.
2: Also. Ja. Es gibt viele Geschichten um dieses Spiel. Ich hoffe nur, die Euphorie, die hält so ein bisschen an, auch wenn es vielleicht ergebnistechnisch dann nicht so läuft. Das kann ja eigentlich nicht sofort funktionieren.
0: Ja, ich finde es schon mal gut. Ich traue dem einiges zu, dem Jürgen. Da würde Jungs schon wieder irgendwie auf Vordermann bringen, ne? Denke ich mal. Wir werden es auf jeden Fall wissen. Und ich glaube mal morgen um diese Zeit, können wir uns darüber unterhalten, wie das Spiel geht.
2: Oder wir schweigen drüber. Das wissen wir noch nicht.
0: Oder es ist so das große Schweigen angesagt. Apropos Schweigen, wenn es radert, ist auch nichts mit Schweigen, ne? Dann
2: Achterbahn der Gefühle könnte es werden, ja? Da sind wir
0: Achterbahn der Gefühle.
2: Das sind wir beim Thema.
0: Ja,
2: Achterbahn. Die kann auch noch kommen, ja. Da müsst ihr jederzeit Vogtlandradio hören. Gestern der Kollege, der gewonnen hat, der hat es richtig gemacht, ganzen Tag das Radio am Dudeln.
0: Ja,
2: Vogtlandradio den ganzen Tag.
0: Super
2: kannst
0: Sache.
2: Es nicht verpassen.
0: Klar erkannt diesen Trick, klar erkannt, wie das funktioniert. Ja, auf jeden Fall eine große Aktion. Wir können uns jetzt noch ein ganzes Stück unterhalten, was heute alles bei uns angesagt ist. Am besten, wie gesagt, Sie machen es, wie viele andere auch. Sie bleiben einfach dran.
2: Genau.
0: Da verpassen Sie nicht nur Ricardo und auch nicht die Achterbahn und noch viele tolle andere Sachen mehr. Ricardo, dir eine schöne Sendung.
2: Danke,
0: Ihnen
2: Thomas.
0: Schönen Donnerstag heute Abend. Viel Spaß beim Fußball. Und wenn Sie mögen, hören wir uns wieder morgen früh um 5 Uhr.

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1: Ja, ganz kurz noch mal die Unterbrechung bzw. Entwarnung können wir geben von der A4, der Falschfahrer zwischen Gera und Gera Langberg ist nicht mehr unterwegs. Also nochmal der Hinweis bzw. Entwarnung zwischen Gera und Gera Langberg. Der Falschfahrer, Gefahr besteht nicht mehr.
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1: Ja, so ein Knirps einstecken zu haben, so einen kleinen Schirm, das ist heute keine so schlechte Idee. Es kann heute im Tagesverlauf immer mal wieder vereinzelt Regenschauer geben. Es ist ansonsten meist wolkig. Aktuell liegen wir bei den Temperaturen so zwischen 11 und 13 Grad. Am Nachmittag ziehen dann auch nochmal einzelne Schauer durch. Mehr als 14 Grad wird es dann nicht geben heute. Also recht frisch, recht herbstlich. Haben auch einen recht kräftigen Wind mit am Start. Also da auf jeden Fall sollte man ja vorbereitet sein. Morgen dann der Start in den Tag bei 5 bis 6 Grad. Wieder relativ kühl. Zunächst noch wolkig. Danach wird es schnell freundlich. Trocken wird es bleiben mit viel Sonnenschein, Wolken und Temperaturen bis zu 17 Grad. Der Samstag dann noch sonniger und wärmer, Sonntag dann ebenfalls freundlich und die Temperaturen legen ebenfalls noch ein bisschen zu. Und damit haben wir es jetzt 10 Uhr.
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3: Ich bin Luisa Ruckdeschel. Es ist echt in die Jahre gekommen. Nun soll das Planetarium in Rodewisch eine frische Kur bekommen. Geplant ist, die Einrichtung als Schlechtwetter-Freizeitangebot auszubauen. Und dafür soll der Stadtrat heute grünes Licht geben. Sollte das passieren, könnte es noch in diesem Jahr losgehen. Unter anderem ist vorgesehen, eine moderne Akustikwand einzusetzen.
4: Auch die Bestuhlung aus den 80er Jahren soll ausgetauscht werden. Herzstück ist jedoch die Erneuerung der veralteten Projektionstechnik. Diese hatte Anfang des Jahres nach einer Lampenimplosion bereits zu einer Zwangsschließung von 6 Wochen geführt. Weil es dafür nun kurzfristig Fördermittel gibt, kann die 400.000 Euro Investition schnell umgesetzt werden. Dafür wird die wärmetechnische Sanierung des Gebäudes aufs kommende Jahr verschoben, heißt es in der Vorlage. Lukas Wolf, Vogtlandradio.
3: Der Wildtierpfad Plauen bekommt weitere interaktive Motivschilder. Heute weihen die jungen Naturwächter vom Pfaffengut die Stationen zu Wildkatze, Erdkröte und Wildschwein ein. Die Infotafeln können mithilfe einer Handy-App zum Leben erweckt werden und kleine Animationsfilmchen abspielen. Damit sollen vor allem Kinder zum spielerischen Lernen angeregt werden. Seit 2024 verbindet der rund 5 Kilometer lange Pfad das Vogtländische Natur- und Umweltzentrum, die Falknerei Hermann und die Pfaffenmühle. Rasen, Laufbahn oder auch Sportlerheim. Seit inzwischen 35 Jahren wird der Sportpark Roter Hügel in Weida mit Hilfe von Fördermitteln saniert. Doch eine moderne Stadionsprechanlage gab es aus finanziellen Gründen nie. Das soll sich nun ändern. Denn weil jetzt 3/4 der Kosten als Förderung fließen, kann das 69.000 Euro Projekt angegangen werden. Vergeben werden soll der Auftrag an eine Plauner Firma. Was wünschen sich die jungen Leute in Adorf und wo drückt ihnen der Schuh? Das will die Stadt mit weiteren Partnern wie der Akademie Junges Land herausfinden. Dazu ist von heute bis Sonntag eine sogenannte Jugendregionalanalyse geplant.
5: Dazu wird ein Projektteam ein Büro im ehemaligen Gefängnis in Adorf beziehen und als Ansprechpartner dienen. Dort soll es auch einen DJ- und Social-Media-Workshop geben. Ebenso wurde ein Aktionstag auf dem Pumptrack mit MTB-Downhill-Fahrerin Nina Schrader organisiert. In der Innenstadt und an Schulen wird es auch Befragungen geben. Alle Erkenntnisse fließen direkt in die Arbeit der Stadt ein, um Adorf für Jugendliche attraktiver zu machen. Sven Hopf, Vogtlandradio.
3: Weil er die Tochter seiner Lebensgefährtin jahrelang sexuell missbraucht hat, ist ein Mann vom Landgericht Gera zu 10 Jahren Gefängnis verurteilt worden. Die Kammer sah es als erwiesen an, dass sich der 50-Jährige mehr als 100 Mal an dem Mädchen vergriffen hat. Zum Zeitpunkt der ersten Übergriffe war das Kind gerade einmal 7 Jahre alt. Strafmildernd berücksichtigte das Gericht das umfassende Geständnis des Angeklagten. Das waren die Vogtlandradio-Nachrichten.
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1: 10:03 haben wir es damit. Schönen guten Tag auf die Straßen. Schönen guten Tag, liebe Autofahrer. Soweit sieht das mal gut aus auf den Straßen im Vogtland, dann auch auf der A4. Dann nochmal Entwarnung zwischen Gera und Gera Langenberg in beiden Richtungen. Die Gefahr durch ein entgegenkommendes Fahrzeug besteht hier nicht mehr. Dann hätten wir noch Blitzer für Sie. Und zwar haben unsere Vogtland-Radiohörer gemeldet, dass in Stenn an der Kirche im 30er-Bereich geblitzt wird. Dankeschön nochmal an Thorsten fürs Weitersagen. Und sollten Sie was entdeckt haben, Staus, Blitzer mehr, melden Sie uns ganz einfach kostenlos unter der 0800 30 30 113 oder gerne auch per WhatsApp die Nummer auf vogtlandradio.de. Dankeschön, gute Fahrt.
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1: Am Mikrofon für Sie Ricardo Schult, Nowotny, gleich mit Veranstaltungshinweisen in unserer Vogtlandradio Freizeit.

0: Musik von The Human League. Human, hier ist ihr Vogtland Radio am Donnerstagvormittag. Wir haben es jetzt 10.15 Uhr, Viertel 11.
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0: Die Luisa ist mit da und legt mal los mit dem ersten Tipp, während ich hier noch ein bisschen was sortiere.
2: Das würde die Luisa gerne machen, wenn du ihr Mikrofon anmachst.
0: Ja, läuft.
2: Sehr gut, dann können wir loslegen, denn in Greiz gibt es heute Abend klassische Musik im unteren Schloss. Pianist Daniel Heide ist dort zu einem Klavierabend im Festsaal zu Gast. Wer den Donnerstag also etwas ruhiger und musikalisch ausklingen lassen möchte, der ist dort genau richtig. Beginn ist da um 19 Uhr.
0: Ja, und wir schauen mal nach Gera, da wird es heute Abend groß und ziemlich ungewöhnlich im Hof Wiesenpark. Da kommt Hereafter auf die Bühne, eine Mischung aus Progrock, Metal, Artrock und Pop, dazu Chor, Orchester und elektronische Sounds, ja viel mehr geht eigentlich nicht. Das Werk wurde ursprünglich 2007 für die Bundesgartenschau Gera-Ronneburg geschrieben und wird jetzt fast 20 Jahre später wieder aufgeführt. Inhaltlich geht es da um Grenzgänger zwischen Leben und Tod, musikalisch also eher großes Kopfkino als gewöhnliches Konzert. Los geht's da 20 Uhr.
2: Und in Plauen gibt's heute Abend noch was zum Lachen, denn da steht heute Abend Florian Schröder im Malzhaus auf der Bühne. Sein aktuelles Kabarettprogramm heißt Endlich glücklich und dreht sich, mit reichlich Ironie, um die Frage, wie man in diesen ziemlich verrückten Zeiten eigentlich noch glücklich bleiben soll. Beginn ist da um 20 Uhr.
0: Ja, und wenn Sie noch Ideen haben für die Freizeit, dann schreiben Sie uns einfach eine E-Mail.
2: An freizeit@vogtlandradio.de bitte.
0: Ja, und dann sollten Sie noch wissen, wer Ihnen das hier alles präsentiert hat.
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0: Genau,

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8: Ja, einen Schirm heute dabei zu haben, ist keine so ganz schlechte Idee, weil es kann im Tagesverlauf immer wieder mal vereinzelt Regenschauer geben. Ansonsten ist es die meiste Zeit wolkig. Hin und wieder gibt's mal vereinzelte kleine Lücken für die Sonne. Das Ganze bei aktuellen Temperaturen so um die 12, 13 Ja, 14 Grad. Viel mehr passiert da heute auch nicht. Also viel wärmer wird es nicht. Maximal 14 Grad gibt's da. Wie gesagt, dann auch in Richtung Nachmittag immer mal noch ein vereinzelter Regenschauer. Schauen wir auf den morgigen Freitag. Ja, der startet mit 5 bis 6 Grad. Relativ kühl. Da ein paar vereinzelte Wolken gibt's noch. Dann ja, klart es dann schnell auf und es wird freundlich. Trocken. Viel Sonnenschein gibt's. Die Temperaturen klettern auf Werte zwischen 17 und 18 Grad. Das Wochenende selber dann die Aussichten Samstag und Sonntag richtig freundlich und vor allem auch noch wärmer. 10.30 Uhr haben wir es, 10:30.
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9: Ich bin Luisa Ruckdeschel. Es ist echt in die Jahre gekommen. Nun soll das Planetarium in Rodewisch eine frische Kur bekommen. Geplant ist, die Einrichtung als Schlechtwetter-Freizeitangebot auszubauen. Und dafür soll der Stadtrat heute grünes Licht geben. Sollte das passieren, könnte es noch in diesem Jahr losgehen. Seit inzwischen 35 Jahren wird der Sportpark Roter Hügel in Weida mit Hilfe von Fördermitteln saniert. Doch eine moderne Stadion-Sprechanlage gab es aus finanziellen Gründen nie. Das soll sich nun ändern. Denn weil jetzt 3/4 der Kosten als Förderung fließen, kann das 69.000 Euro Projekt angegangen werden. Was wünschen sich die jungen Leute in Adorf und wo drückt ihnen der Schuh? Das will die Stadt mit weiteren Partnern herausfinden. Dazu ist von heute bis Sonntag eine sogenannte Jugendregionalanalyse geplant. Soweit Vogtland Radio kompakt.
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8: 10 Uhr gleich 32 haben wir es kurz nach 10:30. Schönen guten Tag auf die Straßen. Schönen guten Tag, liebe Autofahrer. Aktuell liegen uns keine Verkehrsstörungsmeldungen vor. Sie haben freie Fahrt auf den Straßen im Vogtland. Geblitzt wird, so melden uns unsere Hörer, in Stenn an der Kirche im 30er-Bereich. Und sollten Sie jetzt auch noch was entdeckt haben, Staus, Blitzer, mehr, dann melden Sie uns das bitte unter der 0800 30 30 113 oder gerne auch per WhatsApp. Die Nummer dazu finden Sie im Netz auf vogtlandradio.de. Dankeschön, gute Fahrt.
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8: Ja, an diesem Donnerstagvormittag gleich mit Stellenangeboten in unserer Vogtlandradio Jobbörse.

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0: ist der Vogtlandradio am Donnerstagvormittag. Wir haben es jetzt ja, gleich 10:45. Höchste Zeit für Stellenangebote.
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2: Die Geflügelzucht Radl in Hermsgrün bei Adorf sucht Mitarbeiter in Voll- und Teilzeit. Das Familienunternehmen besteht seit 1950 und ist auf die Aufzucht, Verarbeitung und den Verkauf tierischer Erzeugnisse spezialisiert. Zu ihren Aufgaben gehören das Verpacken von Frischeiern und selbst hergestellten Nudeln. Geboten werden familienfreundliche Arbeitszeiten, eine faire Vergütung und verschiedene Vergünstigungen. Interesse geweckt? Dann bewerben Sie sich per Mail an info@geflügelzucht-radl.de oder persönlich ab 15 Uhr in Hermsgrün. Bank-Kransystem in Oelsnitz sucht Verstärkung für die Lohnbuchhaltung und das Personalmanagement. Zu ihren Aufgaben gehört unter anderem die Lohn- und Gehaltsabrechnung für mehr als 200 Mitarbeiter. Mitbringen sollten sie eine kaufmännische Ausbildung und Erfahrung in der Lohnabrechnung. Geboten werden flexible Arbeitszeiten, Weiterbildungsmöglichkeiten, Jobrat, Gesundheitsförderung, Mitarbeiter-Events und weitere Zusatzleistungen. Bewerben können Sie sich direkt bei Bank-Kransysteme in Oelsnitz. Alle Stellen sind wie immer für alle Geschlechter ausgeschrieben. Die ausführlichen Stellenbeschreibungen, Firmenkontaktdaten und Verlinkungen finden Sie im Netz auf Vogtlandrat.

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2: Ja, so richtig entscheiden kann er sich heute nicht. Dieser Donnerstag, zumindest jetzt am Vormittag, haben wir recht wechselhaftes Wetter. Wir haben ab und zu mal Lücken für die Sonne, aber wir haben auch recht dicke Wolken. Und einen Schirm heute mit dabei zu haben, ist gar keine so schlechte Idee. Ja, hin und wieder kann es nämlich im weiteren Tagesverlauf auch immer wieder mal vereinzelt Regenschauer geben. Temperaturmäßig liegen wir aktuell bei 13, 14 Grad. Auch da passiert dann nicht mehr allzu viel. Wir haben einen recht kräftigen Wind. Also ja, Herbst im Großen und Ganzen, kann man sagen. Schauen wir auf den morgigen Freitag. Der startet mit 4 bis 5 Grad erstmal recht kühl. Dann bleibt es im weiteren Tagesverlauf aber trocken. Die Sonne setzt sich dann immer mehr und mehr durch. Und ja, wir erreichen Temperaturen zwischen 17 und 18 Grad. Das Wochenende selber, dann Samstag, Sonntag, deutlich wärmer. Und viele sonnige Abschnitte bekommen wir da. Und damit haben wir es 11 Uhr.
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3: Ich bin Luisa Ruckdeschel. Der Wildtierpfad Plauen bekommt weitere interaktive Motivschilder. Heute weihen die jungen Naturwächter vom Pfaffengut unter anderem die Stationen zu Wildkatze, Erdkröte und Wildschwein ein. Die Infotafeln können mithilfe einer Handy-App zum Leben erweckt werden und kleine Animationsvideos abspielen. Damit sollen vor allem Kinder zum spielerischen Lernen angeregt werden. Seit 2024 verbindet der rund 5 Kilometer lange Pfad das Vogtländische Natur- und Umweltzentrum, die Falknerei Hermann und die Pfaffenmühle. Am Samstag startet die 8. internationale Gospelwoche in Plauen. Dafür reisen Künstler aus Deutschland, aber auch Dänemark, Belgien und den USA nach Plauen. Unter Leitung von Gesangscoaches erarbeiten die Teilnehmer in Workshops ein gemeinsames Konzertprogramm, das am 1. Oktober dann öffentlich in der Lutherkirche aufgeführt wird. Finanziert wird das Ganze durch Kulturfördermittel der Stadt und vom Kulturraum Vogtland-Zwickau. Rasen, Laufbahn oder auch Sportlerheim. Seit inzwischen 35 Jahren wird der Sportpark Roter Hügel in Weida mit Hilfe von Fördermitteln saniert. Doch eine moderne Stadionsprechanlage gab es aus finanziellen Gründen nie. Das soll sich nun ändern. Denn weil jetzt 3/4 der Kosten als Förderung fließen, kann das 69.000 Euro Projekt angegangen werden. Vergeben werden soll der Auftrag an eine Plauner Firma. Was wünschen sich die jungen Leute in Adorf und wo drückt ihnen der Schuh? Das will die Stadt mit weiteren Partnern wie der Akademie Junges Land herausfinden. Dazu ist von heute bis Sonntag eine sogenannte Jugendregionalanalyse geplant.
4: Dazu wird ein Projektteam ein Büro im ehemaligen Gefängnis in Adorf beziehen und als Ansprechpartner dienen. Dort soll es auch einen DJ- und Social-Media-Workshop geben. Ebenso wurde ein Aktionstag auf dem Pumptrack mit MTB-Downhill-Fahrerin Nina Schrader organisiert. In der Innenstadt und an Schulen wird es auch Befragungen geben. Alle Erkenntnisse fließen direkt in die Arbeit der Stadt ein, um Adorf für Jugendliche attraktiver zu machen. Sven Hopf, Vogtlandradio.
3: Das waren die Vogtlandradio-Nachrichten.
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2: 11:02 Uhr haben wir es damit kurz nach 11. Schönen guten Tag auf die Straßen. Schönen guten Tag, liebe Autofahrer auf der A4. Bitte aufpassen Richtung Eisenach zwischen Gera Langberg und Rüdersdorf. Da gibt es Behinderungen an einer Unfallstelle. Hier liegen auch Fahrzeugteile auf der Fahrbahn. Bitte fahren Sie hier besonders vorsichtig. Dann haben uns unsere Vogtlandradio-Hörer Blitzer gemeldet. Auf der B92 stehen sie zwischen Schepsdrehe und dem Abzweig Jössnitz. In Plauen auf der Hammerstraße stadtauswärts steht ein grauer Caddy. Dankeschön Armin fürs Weitersagen. Und in Stenn an der Kirche im 30er-Bereich gibt es ebenfalls kostenpflichtige Fotos. Und wenn Sie noch was entdeckt haben sollten, Staus, Blitzer, mehr, melden Sie uns ganz einfach kostenlos unter der 0800 30 30 113 oder gerne auch per WhatsApp-Nachricht direkt ins Studio. Die Nummer dazu finden Sie im Netz auf vogtlandradio.de. Dankeschön, kommen Sie gut an.
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2: An diesem Donnerstagvormittag mit Ricardo Schuldner-Wodny und Ihnen, wenn Sie dann mögen, schauen wir gemeinsam dann mal in unsere Vogtlandradio-Pinnwand.

0: Musik von Cher, Strong Enough, hier ist ihr Vogtland Radio, Donnerstag Vormittag, 11 Uhr und 14 Minuten haben wir es gleich, Viertel 12.
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0: Ja, und die ist auch genau der richtige Ort für all die Dinge, die Sie vielleicht beim Aufräumen des Dachbodens, des Kellers oder wo auch immer finden und der Meinung sind, das brauche ich nicht oder ich hab's nie beherrscht. Wie zum Beispiel eine E-Gitarre, Ibanez. Kommen wir gleich dazu. Befindet sich bei uns an der Pinnwand. Ja, aber ansonsten nochmal der Hinweis. Wenn Sie da irgendwas, wenn Sie da fündig werden und der Meinung sind, das zum Wegschmeißen zu schade oder Sie einfach auch den Nachhaltigkeitsgedanken dann pflegen, dann hier ist sie da, 24 Stunden am Tag, sieben Tage die Woche, Tag und Nacht, immer wieder erreichbar für Sie, die Vogtland Radio Pinnwand inserieren und garantiert gibt's irgendwo jemanden, der bereit ist, Geld dafür auszugeben. Da sind wir beim Thema Geld, 199 Euro, das ist das, was Sie mitbringen müssen, wenn Sie diese wunderbare Ibanez-Gitarre in Schwarz haben wollen. Es handelt sich dabei um eine RG421EX. Die Gitarre befindet sich in einem sehr guten, gebrauchten Zustand, wurde pfleglich behandelt, hat ja kleine alters- und gebrauchsbedingte Spuren, also wurde jetzt nicht auf der Bühne zum Zertrümmern von Gitarrenverstärkern und ähnliches benutzt. Sind Spuren vorhanden, klar. Wenn man eine Gitarre spielt, dann bilden die sich, ist ja ganz normal. So, insgesamt macht sie einen sehr gepflegten Eindruck. Mit dabei ist auch eine gepolsterte Gitarrentasche von Ortega sowie die vorhandenen Unterlagen, die so zu einer Gitarre dazugehören. Privatverkauf, da ist ja keine Garantie, ja sowieso bei uns an der Pinnwand der Fall. Abholung in Mechelgrün oder Jößnitz, das wäre Bedingung. Also verschickt werden soll das Ding nun nicht unbedingt. Wie gesagt, für 200 Euro, ist das 199 Euro, ist sie dann ihre. Ja, und wenn Sie die dann gekauft haben und feststellen, ja, da kommt ja so viel gar nicht raus, ja, da brauchen Sie einen Verstärker dazu. Und den gibt's auch noch gleich noch oben drauf von Ibanez. Tone Blaster X TBX 65R. Den können Sie auch noch mit dazu kaufen. Gleich macht auf jeden Fall Sinn. Befindet sich ebenfalls im guten gebrauchten Zustand mit entsprechenden Gebrauchsspuren. Allerdings kann der Verkäufer jetzt wenig Angaben dazu machen, was sich ganz einfach mit dem Teil nicht so wirklich auskennt. Nun, da merkt man, da hat man sich was gekauft und dann ist nicht so das super Hobby geworden. Also ist das halt manchmal. Aber wie gesagt, wenn Sie diese Gitarre dann kaufen, dann vielleicht den Verstärker doch dann gleich noch mit. 75 Euro soll er kosten. Dann haben wir Kinderzimmermöbel in Plauen stehen, in sehr gutem Zustand. Da der Marke Paldi werden die angeboten, bestehend aus einem Hochbett mit Lattenrost, Leiter, Rausfallschutz, Hängeregal, ein offenes Standregal ist mit dabei, ein Kleiderschrank mit Regal. Das Bett ist Birke Massivholz aus allen oder an alle anderen Teile Birke, Echtholz furniert. Die Abholung wäre dann auch, eine Abholung wäre auch notwendig in Plauen. Alle Maße und weiteren Details, die kann man dann einfach mal kurz abstimmen, wenn man das wissen möchte oder eben der Meinung ist, das will ich haben, das brauche ich. Auf jeden Fall hochqualitativ, sehr guter Zustand, 450 Euro ist hier als Verhandlungsbasis angegeben. Und dann haben wir als letztes, kriegen wir gerade noch unter, jemanden, der sucht was. Ja, das gibt's auch. Ja. Gesuche sind, kann man ebenso bei uns angeben an unserer Vogtland Radio Pinnwand. Gesucht werden hier Bauzäune, möglichst kostenlos. Ja. In Reichenbach ist da jemand, der braucht da welche. Also wenn Sie da was abzugeben haben, einfach mal reinklicken bei uns, vogtlandradio.de, die Pinnwand. Und direkt morgen um die gleiche Zeit gibt's dann eine neue Ausgabe.

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5: Ja, es ist ein richtiger Herbsttag bis jetzt, dieser Donnerstag. Recht ja, wechselhaft kann man sagen. Mit einem recht kräftigen Wind vor allem. Typisch Herbst, viele Lücken für die Sonne auch immer wieder, aber auch dicke Wolken. Und ja, einen Regenschirm mit dabei zu haben heute ist auf jeden Fall nicht unbedingt eine falsche Entscheidung. Das kann nämlich im Verlauf des Tages, vor allem dann an den Nachmittagsstunden hin, wieder mal noch vereinzelt Regenschauer geben. Die aktuellen Temperaturen, da liegen wir zwischen 13 und 15 Grad. Und das ist auch das höchste der Gefühle für heute. Mehr ist da heute einfach nicht drin. Morgen dann der Start in den Freitag. Recht kühl bei 4 bis 5 Grad zunächst. Also ein Jäckchen drüber ziehen ist nicht unbedingt die falsche Entscheidung morgen. Es bleibt dabei aber trocken. Also den Schirm können wir zu Hause lassen. Und es wird angenehm mild. Ja, 17 bis 18 Grad bekommen. Und das gilt auch fürs Wochenende, wenn wir schon mal hinschauen wollen. Samstag, Sonntag mit vielen sonnigen Abschnitten und deutlich wärmer. 11.30 Uhr haben wir es, 11:30.
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6: Ich bin Luisa Ruckdeschel. Der Wildtierpfad in Plauen bekommt weitere interaktive Motivschilder. Heute weihen die jungen Naturwächter vom Pfaffengut unter anderem die Stationen zu Wildkatze, Erdkröte und Wildschwein ein. Mithilfe einer Handy-App können die Infotafeln zum Leben erweckt werden und kleine Animationsvideos abspielen. Seit inzwischen 35 Jahren wird der Sportpark Roter Hügel in Weida mithilfe von Fördermitteln saniert. Doch eine moderne Stadionsprechanlage gab es aus finanziellen Gründen nie. Das soll sich nun ändern. Denn weil jetzt 3/4 der Kosten als Förderung fließen, kann das 69.000 Euro Projekt angegangen werden. Was wünschen sich die jungen Leute in Adorf und wo drückt ihnen der Schuh? Das will die Stadt mit weiteren Partnern herausfinden. Dazu ist von heute bis Sonntag eine sogenannte Jugendregionalanalyse geplant. Soweit Vogtland Radio kompakt.
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5: 11.31 Uhr, gleich 32, haben wir es kurz nach 11:30. Schönen guten Tag auf die Straßen, schönen guten Tag, liebe Autofahrer. Auf der A4 gibt es Behinderung in Richtung Eisenach zwischen Gera Langenberg und Rüdersdorf. Hier eine Unfallaufnahme auf dem rechten Fahrstreifen. Ja, also bitte besonders vorsichtig fahren. Geblitzt wird, so melden uns unsere Vogtland-Radiohörer. Auf der B92, Ortsausgang Adorf Richtung Bad Elster. Dann nochmal B92 zwischen der Schöpsdrehe und dem Abzweig Jößnitz. Und B94, Ortsausgang Lengenfeld, Richtung Rodewisch. Kostenpflichtige Fotos gibt's auch auf der Hammerstraße stadtauswärts in Plauen. Da steht ein grauer Caddy, sagt Armin. Und Eberhard, der hat den auch entdeckt. Also Dankeschön fürs Weitersagen. Und in Zwickau in der Muldestraße stehen sie ebenfalls. Und wenn Sie auch noch was entdeckt haben sollten oder irgendwas hinzufügen wollen, dann immer her damit unter der 0800 30 30 113 geht das nach wie vor kostenlos. Oder ganz einfach per WhatsApp-Nachricht die Nummer auf vogtlandradio.de. Dankeschön, gute Fahrt.
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5: Ja, am Vormittag des Donnerstags, 24. September. Ja, das ist ein historischer Tag. Es ist das erste Spiel unter Nationaltrainer Jürgen Klopp gibt's heute Abend in Holland, gegen Holland in Amsterdam. Und ob Kloppo aufgeregt ist, das erfahren wir gleich.

0: Ruck. M. Candle, Rescue Me. So heißt sie heute im Vogtlandradio am Donnerstag, den 24. September um 11 Uhr, gleich 11:45 haben wir es mittlerweile, sind noch ein paar Stunden hin. Heute Abend ist es nämlich soweit, der erste Auftritt unseres neuen Nationaltrainers Jürgen Klopp und ja, die deutsche Nationalmannschaft. Heute Abend zum ersten Mal wird es dann ernst. Um 20.45 Uhr trifft Deutschland in Amsterdam auf die Niederlage und für Niederlande, ja, von Niederlage wollen wir noch nicht reden. Und für Klopp ist es gleich bei seinem ersten Spiel als Bundestrainer kein Test, sondern der Auftakt in die Nations League. Ja, und wie viel Aufregung vor seiner Premiere dabei ist, wurde Klopp gestern auf der Pressekonferenz natürlich auch gefragt. Verspürte er Anspannung?
1: Noch nicht, aber ich gehe mal davon aus, es wird noch kommen. Positive Anspannung ist, glaube ich, ist schon da, aber wir haben jetzt wirklich so viel getan die letzten drei Tage, dass wir keine Zeit gehabt haben, wirklich aufgeregt zu werden. Jetzt sind wir hier. Ich habe sogar positive Erinnerungen an das Stadion. Es war lange her, dass ich hier gespielt habe, aber trotzdem. Und freue mich auf das Spiel, freue mich auf Atmosphäre, auf alles, was da kommt. Und bin mit dem bisherigen Verlauf der paar Tage, die wir jetzt zusammen hatten, wirklich zufrieden.
0: Ja, viel Zeit hat er mit seiner neuen Mannschaft ja noch nicht gehabt. Trotzdem zeigt er sich mit den ersten gemeinsamen Tagen zufrieden. Und was er dann heute Abend sehen will, ist vor allem, wie die Mannschaft seine Ideen bereits umsetzen kann.
1: Wir steigen direkt in den Wettbewerb sozusagen ein ohne Testspiel. Dementsprechend wird auch das alles zu überprüfen sein nach dem jeweiligen Ergebnis. Mit jedem Ergebnis werden wir umgehen. Wenn wir gewinnen, müssen wir aber umgehen. Tun wir es auch nicht sehr gerne. Beim Unentschieden, bei der Niederlage auch. Aber den Eindruck, den wir die Jungs gemacht haben, war auf jeden Fall der, dass alle sich erstens über die Einladung gefreut haben. Tatsächlich alle, ob etabliert oder niegelnagelneu. Und sich alle auf den Weg einlassen wollen. Und also deshalb ist alles gut.
0: Ja, haben wir alle auch Bock drauf und Punkte gibt's natürlich auch zu holen heute Abend. Deutschland spielt in der Nations League Gruppe mit den Niederlanden, Griechenland und Serbien. Die beiden besten Mannschaften ziehen ins Viertelfinale ein. Für Kloppo beginnt damit seine Zeit als Bundestrainer, also gleich mit einem richtigen Klassiker und einem Pflichtspiel. Anstoß ist heute Abend 20.45 Uhr, wie gesagt, in Amsterdam und wir drücken alle ganz fest die Daumen. Logo.
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1: Ja, ich hab's gesagt, der Schirm, der sollte heute auf jeden Fall jederzeit griffbereit sein, weil es kann immer wieder vereinzelt Regenschauer geben, so auch jetzt bei Temperaturen so um die 14, 15 Grad. Was das angeht, da passiert dann heute auch nicht mehr allzu viel. Im Gegenteil, es kann sogar hier und da mal auch ein bisschen rumpeln, ein kleines Gewitter kann ebenfalls mit dabei sein. Es bleibt also bis in den Abend hinein wechselhaft. Ja, ein böiger Wind ist ebenfalls mit dabei, im Großen und Ganzen ein richtiger Herbsttag. Morgen dann der Start in den Freitag bei 4 bis 6 Grad, zunächst erstmal eine kühle Angelegenheit. Da sollte man auf jeden Fall sich ein Jäckchen drüber ziehen, aber es bleibt dann im Tagesverlauf trocken. Sonne und Wolken wechseln sich dabei ab und die Temperaturen erreichen Höchstwerte um die 17 bis 18 Grad. Das Wochenende steht dann vor der Tür, Samstag, Sonntag, und da wird es ja mit vielen sonnigen Abständen richtig angenehm und vor allen Dingen deutlich wärmer. Und damit haben wir es jetzt 12 Uhr.
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2: Ich bin Luisa Ruckdeschel. Offenbar ist ein technischer Totalausfall die Ursache des Dramas in dem Mastbetrieb in Wernburg im Saale-Orla-Kreis gewesen. Dadurch war am Dienstag die Belüftungsanlage in dem Stall mit fast 1200 Schweinen ausgefallen, teilte das Landratsamt in Schleiz auf Anfrage mit.
3: Mehr als 120 der Tiere verendeten. Der Schaden wird mit 30.000 Euro angegeben. Unklar ist bislang, warum das System bei dem Ausfall keinen Alarm gegeben hat und weshalb ein Ersatzlüfter nicht angesprungen ist. Genau das versuchen Experten nun zu klären. Ob der Betrieb mit juristischen Konsequenzen rechnen muss, das wird vom Veterinäramt derzeit geprüft. Romy Blank, Vogtlandradio.
2: Die Grundschule Steinberg hat neue Räume bekommen. Am Mittwochnachmittag sind die neue Aula, ein neues Lehrerzimmer und mehrere neue Klassenzimmer feierlich eingeweiht worden. Hintergrund des Anbaus war das marode Dach der Grundschule. Das war 2022 als undicht aufgefallen. Doch statt nur das Dach zu erneuern, hat die Gemeinde beschlossen, die ganze Schule zu sanieren. Mehr dazu gleich bei uns im Programm. Am Samstag startet die 8. internationale Gospelwoche in Plauen. Dafür reisen Künstler aus Deutschland, aber auch Dänemark, Belgien und den USA nach Plauen. Unter Leitung von Gesangscoaches erarbeiten die Teilnehmer in Workshops ein gemeinsames Konzertprogramm, das am 1. Oktober dann öffentlich in der Lutherkirche aufgeführt wird. Finanziert wird das Ganze durch Kulturfördermittel der Stadt und vom Kulturraum Vogtland-Zwickau. Der Wildtierpfad Plauen bekommt weitere interaktive Motivschilder. Heute weihen die jungen Naturwächter vom Pfaffengut unter anderem die Stationen zur Wildkatze, Erdkröte und Wildschwein ein. Die Infotafeln können mit Hilfe einer Handy-App zum Leben erweckt werden und kleine Animationsvideos abspielen. Damit sollen vor allem Kinder zum spielerischen Lernen angeregt werden. Seit 2024 verbindet der rund 5 Kilometer lange Pfad das Vogtländische Natur- und Umweltzentrum, die Falknerei Hermann und die Pfaffenmühle. Das waren die Vogtland-Radio-Nachrichten.
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1: 12 Uhr und 3 Minuten haben wir es damit. Schönen guten Tag auf die Straßen. Schönen guten Tag, liebe Autofahrer. Zunächst gute Nachrichten von der A4 in Richtung Eisenach zwischen Gera Langenberg und Rüdersdorf. Die Unfallstelle dort mittlerweile geräumt. Hier haben sie also wieder freie Fahrt, aber auf der A4 in Richtung Chemnitz, da klemmt es jetzt zwischen Hermsdorf-Ost und Rüdersdorf, beziehungsweise hier steht ein defekter LKW auf dem Standstreifen. Und Achtung, hier liegen auch Gegenstände auf allen Fahrstreifen, hier liegen Reifenteile, also hier aufpassen, vorsichtig fahren. Ansonsten rollt es soweit auf den Straßen im Vogtland, geblitzt wird aber. Und zwar auf der B94 stehen sie zwischen Reichenbach und Lengenfeld in Schönbrunn an der Gaststätte. Dankeschön, André, fürs Weitersagen. Auf der B92 stehen sie am Ortsausgang Adorf Richtung Bad Elster. Nochmal B92, aber am anderen Ende zwischen der Schöpsdrehe und dem Abzweig Jösnitz. Und in Plauen stehen sie auf der Hammerstraße stadtauswärts. Ein grauer Caddy, der da kostenpflichtige Fotos schießt. Und in Zwickau und der Muldestraße ist das ebenfalls der Fall. Also da Fuß vom Gas. Und sollten Sie noch was entdeckt haben, Staus, Blitzer, mehr, melden Sie uns ganz einfach unter der 0800 30 30 100 113 oder ganz einfach per WhatsApp die Nummer dazu. Finden Sie im Netz auf vogtlandradio.de. Dankeschön, kommen Sie gut an.
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1: Am Mikrofon für Sie, Ricardo Schulte-Nowotny. Wir machen neue Türen auf, hieß es gestern in Steinberg. Ja, ist die neu gemachte Grundschule eröffnet worden. Wir waren mit dabei, gleich mehr dazu.

0: Das ist Ihr Vogtlandradio am Donnerstagmittag. Uhr und 16 Minuten haben wir es damit, Viertel 1.
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0: Wir machen neue Türen auf. Das sangen die Kinder der Grundschule Steinberg zur Einweihung der neuen Aula. Auch neue Klassenzimmer sind dazu gekommen. Und das alles eigentlich nur durch ein Problem. Denn 2022 hat das Dach der Grundschule plötzlich angefangen zu tropfen. Doch statt einfach nur das Dach zu erneuern, hat die Gemeinde kurzerhand beschlossen, die ganze Schule zu erneuern. Bürgermeister Andreas Gruner erzählt, was alles gemacht wurde.
2: Wir haben eigentlich im Grunde genommen die Schule von außen erneuert. Wir haben also den Zwischenbau aufgestockt, haben eine neue Aula geschaffen, haben ein neues Klassenzimmer geschaffen und ein neues Lehrerzimmer. Das gab es alles vorher noch nicht. Dann haben wir noch die Außenfassade saniert, eine PV-Anlage drauf gemacht und den Hof komplett renoviert.
0: Und nachdem 2022 das undichte Dach aufgefallen ist, hat die Kommune in mehreren Anläufen versucht, die Kosten der Renovierung zu stemmen. 2024 hat es dank eines Förderprogramms des Landes dann endgültig geklappt und die Planung begann. Insgesamt hat die Kommune über 1 Million Euro investiert. Knapp 700.000 davon hat das Land Sachsen übernommen. Jetzt, nach 1,5 Jahren Bauphase, wurden die neuen Räumlichkeiten feierlich mit Eltern, Kindern und Lehrern eingeweiht. Dabei darf Schulleiterin Romy Zenthöfer-Schwotzer natürlich nicht fehlen. Sie war bei der Planung stets mittendrin, statt nur dabei.
3: Es war eine sehr spannende Phase, weil ich auch aktiv bei der ganzen Planung mitgewirkt habe. Bei der Auswahl der Tapeten, bei der Tribüne, wie gestalten wir die Räume, bei allen Dingen. Und das jetzt dann so fertig zu sehen, ist jetzt absolut schön und ich freue mich sehr, dass wir das jetzt so schön hier haben.
0: Ja, und zur feierlichen Einweihung haben die Kinder extra ein Programm einstudiert. Vom Sonnenrap über Geschichte bis hin zu Geigen- und Gitarrenmusik war alles dabei. In der neuen Aula klappte das super. Danach dürfen Kinder und Besucher sich die neuen Klassenzimmer selber angucken, während die Schüler über den frisch gepflasterten Hof tobten. Mit dabei Landtagsabgeordneter Sören Vogt.
4: Das ist ein wunderbarer Tag, auch für die Gemeinde Steinberg und für die Kinder hier. Und man spürt immer, mit wie viel Herzblut hier gearbeitet wird. Die Lehrerschaft, die Kinder sind alle sehr motiviert. Und es ist wichtig, dass wir auch für die Kinder im ländlichen Raum wirklich gute Lehr- und Lernbedingungen haben. Das haben wir hier in Steinberg, haben wir das heute gesehen. So muss das am Ende aussehen. Und ich freue mich, dass der Freistaat das auch entsprechend mit einer Förderung unterstützt hat.
0: Da freuen wir uns mit, denn dank der neuen Räumlichkeiten können Eltern sich jetzt sicher sein, dass es ihren Kindern bei Regen nicht mehr auf den Kopf tropft. Und Platz für viele weitere Schüler und Lehrer bietet die Schule ganz nebenbei.

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12: Ja, im Großen und Ganzen ist das ein richtiger Herbsttag heute, den wir da erleben. Es ist ja wechselhaft. Wir haben es immer mal wieder mit vereinzelten Regenschauern zu tun. Aktuell bei Temperaturen so um die 12 bis 14 Grad. Da passiert auch nicht mehr allzu viel. Es bleibt so in etwa, aber wie gesagt, bei dem kräftigen Wind ist auch schnell mal ein Wechsel drin. Lücken für die Sonne gibt's genauso wie immer mal wieder Regenwolken. Und es bleibt so auch bis in den Abend hin wechselhaft. Erst in der Nacht dann ja Wetterberuhigung und morgen der Start in den Freitag. Zunächst recht frisch, da bewegen wir uns auf jeden Fall wieder bei einstelligen Werten, fast in der Nähe des Frostbereiches. Erleben dann aber einen recht sonnigen Tag, ja, mit Wolken und Sonne im Wechsel bei Höchstwerten um die Temperaturen so um die 17 Grad. Die Aussichten dann fürs Wochenende, Samstag, Sonntag, sieht richtig gut aus. Viel Sonnenschein bekommen wir da und da schaffst du fast schon wieder sowas wie ein Altweibersommer. Temperaturen zwischen 22 und 25 Grad. 12.30 Uhr haben wir es, 12:30.
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13: Ich bin Luisa Ruckdeschel. Offenbar ist ein technischer Totalausfall die Ursache des Dramas in dem Mastbetrieb in Wernburg im Saale-Orla-Kreis gewesen. Dadurch war am Dienstag die Belüftungsanlage im Stall mit 1200 Schweinen ausgefallen. Mehr als 120 der Tiere verendeten. Der Schaden wird mit 30.000 Euro angegeben. Die Grundschule Steinberg hat neue Räume bekommen. Am Mittwochnachmittag sind die neue Aula, ein neues Lehrerzimmer und mehrere neue Klassenzimmer feierlich eingeweiht worden. Für den Anbau hat die Kommune insgesamt über 1 Million Euro investiert. Knapp 700.000 davon wurden durch ein Förderprogramm des Freistaats finanziert. Der Wildtierpfad in Plauen bekommt weitere interaktive Motivschilder. Heute weihen die jungen Naturwächter vom Pfaffengut unter anderem die Stationen zu Wildkatze, Erdkröte und Wildschwein ein. Mit Hilfe einer Handy-App können die Infotafeln zum Leben erweckt werden und kleine Animationsvideos abspielen. Soweit Vogtland Radio Kompakt.
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12: 12:32 Uhr haben wir es damit. Schönen guten Tag auf die Straßen. Schönen guten Tag, liebe Autofahrer. Da sieht es momentan ja, ruhig aus auf den Straßen im Vogtland. Uns liegen momentan keine Verkehrsstörungsmeldungen vor, aber geblitzt wird da. Und zwar melden uns unsere Vogtland-Radio-Hörer Blitzer auf der B92, Ortsausgang Adorf, Richtung Bad Elster. Und nochmal auf der B92 zwischen Schöpstree und Abzweig Jößnitz. Auf der B94 stehen sie zwischen Reichenbach und Lengenfeld in Schönbrunn an der Gaststätte. In Plauen wird auf der Hammerstraße stadtauswärts geblitzt. Hier steht ein grauer Caddy. Danke an Lukas, der hat uns den nochmal bestätigt. Und in Zwickau in der Muldestraße gibt es ebenfalls kostenpflichtige Fotos. Sollten Sie jetzt noch was entdeckt haben, Staus, Blitzer, mehr, dann immer her damit unter der 0800 30 30 113. Geht das nach wie vor kostenlos oder gerne auch per WhatsApp. Die Nummer auf vogtlandradio.de. Dankeschön, gute Fahrt.
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12: Ja, heute hat das Wetter an diesem Donnerstag tatsächlich von allem was zu bieten. Da schaue ich jetzt zum Fensterchen raus, sehe ich blauen Himmel, Sonnenschein. Es ist wechselhaft. Wir fragen am besten gleich mal nach, wie es mit dem Wetter genau aussieht heute an diesem Tag. Bei unserem Wetterexperten Stefan Bender gibt's hier gleich.

0: Kenny Rogers, meine Damen und Herren. The Gambler, hier ist Ihr Vogtlandradio am Donnerstagmittag. Wir haben es jetzt 12.45 Uhr, dreiviertel eins.
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0: Und mit unserem Wetterexperten Stefan Bender. Hallo, grüß dich, Stefan.
2: Hi, grüß dich, Ricardo.
0: Also ich würde diesen heutigen Tag, mal abgesehen davon, dass es der Tag 1 von Jürgen Klopp ist, als ja, typischen Herbsttag mal einordnen.
2: Ja, das kann man, da bin ich bei dir. Guck mal, die Temperaturen sind nicht sommerlich im Moment. Markneukirchen 9 Grad, Reichenbach und Hirschberg um die 12 Grad. Es geht noch bis 15 Grad rauf und es gibt jede Menge Schauer.
0: Ja.
2: Also die sind also auch am Nachmittag aktiv. Zwischendrin, wenn du genau hinguckst, die ein oder andere Lücke zwischendrin, aber es ist auf jeden Fall herbstlich.
0: Diese Lücken versuche ich dann mit dem Hund immer mal zu nutzen, weil der mag das mit dem Regen nicht so richtig. Ich hatte ja gerade eben schon ein bisschen anklingen lassen. Heute Abend ist ja Fußball, nicht bei uns hier, ne, sondern in Amsterdam wird ja gespielt. Haben die da auch so ein Herbstwetter? Ist da noch schlimmer oder wie sieht's denn da aus? Kannst du noch mal ganz kurz...
2: Die haben gar kein Herbstwetter, also es wird frisch, es wird kühl, aber trocken. Das ist das Gute dabei. Der Himmel klart teilweise auf. Es wird tatsächlich einstellig mit den Temperaturen. Also in Amsterdam im Stadion bleibt es wahrscheinlich so bei 11, 12 Grad. Aber ansonsten ist es ein trockener, perfekter Fußballabend. Also am Wetter kann es nicht liegen, wenn es schief geht.
0: Okay, dann haben wir das nämlich auch mal mit drin. Ne? Also das war jetzt nicht das Wetter für unser Vogtland, sondern... Heute Abend beim Fußball in Amsterdam. Aber lass uns mal schauen, wie entwickelt sich das, weil es sieht wohl gar nicht so schlecht aus, ne?
2: Nee, also in der Nacht ziehen die Schauer ab oder heute Abend schon ziehen die Schauer ab. Der Himmel klart auf und morgen früh schon ein kleiner Temperaturtrigger. Morgen früh 4 bis 1 Grad, die Temperaturen in 2 Meter Höhe am Boden Frost. Und zwar nicht flächendeckend, aber vor allem so Richtung Musikwinkel, Westerzgebirge, obere Zwickauer Mulde. Da gibt's Frost bis 2 Grad minus am Boden. Und das bedeutet Autoscheiben kratzen.
0: Oh je. Da muss man erst mal gucken, ob man so einen Eiskratzer überhaupt noch im Auto liegen soll. Das ganze Zeug erstmal. Stimmt, da muss man langsam auch wieder zusammensammeln.
2: Das wird Zeit, dass man das mal zusammensucht. Mhm. Aber tagsüber werden wir entschädigt. Tolles Wetter, die Sonne scheint, es gibt ein paar schöne Wetterwolken. 12 bis 17 Grad, auch keine Hitzewelle, aber trotzdem.
0: Dann steht auch schon das Wochenende vor der Tür. Was erwartet uns da?
2: 23 Grad am Samstag bei schönstem Wetter. Man könnte schon fast sagen Altweibersommer. Und der Sonntag bringt neben der Sonne schon Wolken, aber bis zu 24 Grad wird also noch ein bisschen wärmer.
0: Wunderbar. Das sieht doch richtig nach einem richtig schönen Wochenende aus. Stefan, für die Aussichten, danke ich dir recht herzlich. Wünsche einen schönen Tag. Mach's gut. Und uns allen natürlich
2: auch.
0: Ein tolles Ergebnis heute Abend beim Fußball.

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2: Ja, der Regenschirm, der hat heute auf jeden Fall nochmal seinen Auftritt. In Plauen fällt dann auch in Richtung Nachmittag immer mal wieder einen vereinzelten Regenschauer im Vogtland, so wohlgemerkt. Ja, 14 bis 16 Grad, auch das die Temperaturen, da passiert dann nicht mehr allzu viel heute. Es bleibt dabei, ja, bei diesem auch recht kräftigen Wind, also ein richtiger Herbsttag. Morgen dann der Start in den Freitag. Recht kühl geht's da los. Brauchen wir auf jeden Fall ein Jäckchen, ähnliches, ja, 4 bis 6 Grad und teilweise sogar noch darunter. Ziemlich frisch, diese Angelegenheit. Bleibt aber im Tagesverlauf dann trocken. Es gibt viel Sonnenschein, Wolken im Wechsel. Später dann die Temperaturen im Tagesverlauf bis zu 17, 18 Grad. Die Aussichten dann ins Wochenende, Samstag, Sonntag. Viel Sonnenschein, wenig Wolken und es wird deutlich wärmer. Und damit haben wir es jetzt 13 Uhr.
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3: Ich bin Luisa Ruckdeschel. Offenbar ist ein technischer Totalausfall die Ursache des Dramas in dem Mastbetrieb in Wernburg im Saale-Orla-Kreis gewesen. Dadurch war am Dienstag die Belüftungsanlage in dem Stall mit fast 1200 Schweinen ausgefallen, teilte das Landratsamt in Schleiz auf Anfrage mit.
4: Mehr als 120 der Tiere verendeten. Der Schaden wird mit 30.000 Euro angegeben. Unklar ist bislang, warum das System bei dem Ausfall keinen Alarm gegeben hat und weshalb ein Ersatzlüfter nicht angesprungen ist. Genau das versuchen Experten nun zu klären. Ob der Betrieb mit juristischen Konsequenzen rechnen muss, das wird vom Veterinäramt derzeit geprüft. Romy Blank, Vogtlandradio.
3: In Hof ist am Mittwochabend eine 20-jährige Motorrad-Sozia beim Überholen eines Wohnwagengespanns von der Maschine gefallen. Der Fahrer hatte auf der B15 von Hof in Richtung Leupoldsgrün beschleunigt, dabei hielt seine Beifahrerin sich nicht richtig fest. Sie stürzte und schlitterte über die Fahrbahn. Die junge Frau erlitt zum Glück nur leichte Verletzungen, wurde aber trotzdem ins Krankenhaus eingeliefert. Das Motorrad blieb unbeschädigt. Die Grundschule Steinberg hat neue Räume bekommen. Am Mittwochnachmittag sind die neue Aula, ein neues Lehrerzimmer und mehrere neue Klassenzimmer feierlich eingeweiht worden. Hintergrund des Anbaus war das marode Dach der Grundschule. Das war 2022 als undicht aufgefallen. Doch statt nur das Dach zu erneuern, hat die Gemeinde beschlossen, die ganze Schule zu sanieren. Bürgermeister Andreas Gruner.
5: Der Auslöser war ja eigentlich im Grunde genommen ein undichtes Dach. Und dann haben wir halt verschiedene Anläufe genommen für die Finanzierung. Das ist ja ganz wichtig. Wir reden hier von Kosten im siebenstelligen Bereich. Wir haben über 1 Million investiert und knapp 700.000 Euro hat der Freistaat da dazu gegeben. Nachdem dann das alles stand, haben wir, ich glaube, es war 24 anzuplanen gefangen. Und ja, die Bauphase hat jetzt 1,5 Jahre ungefähr gedauert.
3: Am Samstag startet die 8. internationale Gospelwoche in Plauen. Dafür reisen Künstler aus Deutschland, aber auch Dänemark, Belgien und den USA ins Vogtland. Unter Leitung von Gesangscoaches erarbeiten die Teilnehmer in Workshops ein gemeinsames Konzertprogramm, das am 1. Oktober dann öffentlich in der Lutherkirche aufgeführt wird. Finanziert wird das Ganze durch Kulturfördermittel der Stadt und vom Kulturraum Vogtland-Zwickau. Das waren die Vogtland-Radio-Nachrichten.
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2: 13 Uhr und 3 Minuten haben wir es damit. Schönen guten Tag auf die Straßen. Schönen guten Tag, liebe Autofahrer. Aktuell liegen uns keine Verkehrsstörungsmeldungen vor. Sie haben freie Fahrt auf den Straßen im Vogtland. Geblitzt wird er allerdings. So melden uns unsere Vogtland-Radio-Hörer. Ein Blitzer auf der B94 zwischen Reichenbach und Lengenfeld in Schönbrunn an der Gaststätte. Auf der B92 Ortsausgang Adorf Richtung Bad Elster stehen sie. In Neumark Richtung Schönfels Abzweig Alt-Rottmannsdorf in der Bushaltestelle sagt Sebastian, der Busfahrer, und sagt auch schöne Grüße. Ja, Grüße zurück. Und in Zwickau stehen sie an der Multestraße. Und sollten Sie jetzt noch was entdeckt haben, Staus, Blitzer, mehr, dann immer her damit an der über die 0800 30 30 113 melden Sie uns das nach wie vor kostenlos oder gerne auch per WhatsApp. Die Nummer dazu finden Sie im Netz auf vogtlandradio.de. Dankeschön, kommen Sie gut an.
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2: Am Mikrofon Ricardo Schuldner-Wodny, gleich mit dem Wirtschaftsticker.

0: Musik von Muse. Undisclosed Desire. 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Am Donnerstagmittag, 13.15 Uhr, haben wir es 14:45.
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2: Ich bin Romy Plank. Die Deutsche Bahn will beim Sanieren ihres maroden Schienennetzes künftig schneller vorankommen und setzt dabei verstärkt auf modulares Bauen. Die Idee? Bauteile für Brücken, Tunnel oder andere Anlagen sollen möglichst weitgehend standardisiert und bereits im Werk vorgefertigt werden. Auf der Baustelle müssen die einzelnen Elemente dann nur noch zusammengesetzt werden. Das soll Bauzeiten verkürzen, die Qualität verbessern und im besten Fall auch Kosten senken. Gerade bei Brücken kann das einen großen Unterschied machen. Je mehr Arbeit vorab in der Fabrik erledigt wird, desto kürzer müssen Strecken oder Straßen vor Ort gesperrt werden. Ganz neu ist das Verfahren allerdings nicht. Modulare Bauweisen werden international schon länger eingesetzt. Die Bahn will dieses Prinzip nun deutlich stärker für die anstehende Modernisierung ihrer Infrastruktur nutzen.
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15: Ja, den Schirm, den sollte man heute auf jeden Fall nie aus den Augen lassen. Zumindest sollte man ihn dabei haben, wenn man unterwegs ist, weil es kann immer mal wieder vereinzelt Regenschauern geben. Das Ganze bei Temperaturen so um die 14, 15 Grad. Nachmittags, wie gesagt, ja, da bleiben uns diese dicken Wolken auch erhalten. Aber es gibt auch immer mal wieder Lücken für die Sonne. Es weht ein recht ein recht kräftiger Wind mit dazu. Mutet alles recht herbstlich an heute, dieser Donnerstag. Morgen dann. Ja, da starten wir recht frisch in den Tag bei Temperaturen zwischen 4 bis 6 Grad. Es bleibt dabei trocken im Tagesverlauf. Sonne und Wolken wechseln sich ab. Später gehen die Temperaturen dann hoch bis auf 17, 18 Grad. Die Aussichten dann, das Wochenende steht vor der Tür. Samstag, Sonntag viel Sonnenschein. Temperaturen um die 20 Grad Marke herum, teilweise auch darüber. 13.30 Uhr haben wir es, 13:30.
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16: Ich bin Luisa Ruckdesche. Offenbar ist ein technischer Totalausfall die Ursache des Dramas in dem Mastbetrieb in Wernburg im Saale-Orla-Kreis gewesen. Dadurch war am Dienstag die Belüftungsanlage im Stall mit 1200 Schweinen ausgefallen. Mehr als 120 der Tiere verendeten. Der Schaden wird mit 30.000 Euro angegeben. Die Grundschule Steinberg hat neue Räume bekommen. Am Mittwochnachmittag sind die neue Aula, ein neues Lehrerzimmer und mehrere neue Klassenzimmer feierlich eingeweiht worden. Für den Anbau hat die Kommune insgesamt über 1 Million Euro investiert. Knapp 700.000 davon wurden durch ein Förderprogramm des Freistaats finanziert. In Hof hat sich am Mittwochabend eine 20-jährige Motorradsozia leicht verletzt. Die junge Frau fiel von der Maschine, als der Fahrer beschleunigte. Sie hatte sich nicht richtig festgehalten. Dabei zog sie sich leichte Verletzungen zu und wurde ins Krankenhaus eingeliefert. Soweit Vogtland Radio kompakt.
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15: 13 Uhr gleich 32 haben wir es damit. Kurz nach halb zwei. Schönen guten Tag auf die Straßen. Schönen guten Tag, liebe Autofahrer auf der A9. Da müssen wir aufpassen, da klemmt's. Und zwar Leipzig Richtung Nürnberg zwischen Eisenberg und Bad Klosterlausnitz. Da hat's gekracht. Da haben wir eine ungesicherte Unfallstelle auf dem mittleren Fahrstreifen. Bitte hier besonders vorsichtig fahren. Dann sind noch Blitzer übrig geblieben. Und zwar haben unsere Vogtland-Radiohörer gemeldet, auf der B94 zwischen Reichenbach und Lengenfeld in Schönbrunn an der Gaststätte stehen sie unten in Neumark Richtung Schönfels. Abzweig Alt-Rottmannsdorf in der Bushaltestelle. Sollten Sie jetzt auch noch was entdeckt haben, Staus, Blitzer, mehr, immer her damit. Unter der 0800 30 30 113 sagen Sie es uns, wir sagen es dann gerne weiter. Oder schreiben Sie uns eine WhatsApp-Nachricht direkt ins Studio. Die Nummer dazu finden Sie im Netz auf vogtlandradio.de. Dankeschön, gute Fahrt.
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15: Am Mikrofon Ricardo Schuldner-Wodny gleich mit musikalischer Bildung in unserem Song-Ursprung. Alles zu You're Beautiful von James Blunt gibt's dann gleich in wenigen Minuten.

0: Musik aus den 80ern. Aus Top Gun. Genau, so heißt der Song. Take My Breath Away, Berlin. Hier ist Ihr Vogtland Radio an diesem Donnerstagmittag. Und wir haben es jetzt 2:45. Höchste Zeit für musikalische Bildung.
1: 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Heute, You Are Beautiful.

0: wertvollsten Song des britischen Singer-Songwriters James Blunt aus dem Jahr 2004. Er wurde für sein Debütalbum Back to Bedlam geschrieben und im Mai 2005 als dritte Single des Albums ausgekoppelt. Entgegen dem weit verbreiteten Irrglauben ist der Song keine süße romantische Liebesballade, sondern die leicht düstere Beobachtung eines verflossenen Moments. Eines schönen Tages sieht James Blunt in der Londoner U-Bahn seine Ex-Freundin. Sie war dort mit ihrem neuen Partner unterwegs. Die Blicke der beiden kreuzten sich für einen kurzen Moment, aber das war auch schon alles. James Blunt gestand zudem unter Drogen gestanden zu haben. Er war zu diesem Zeitpunkt mehr berauschter Stalker als Romantiker. You Are Beautiful ist noch heute ein beliebter Song bei Hochzeiten. Sehr zum Amüsement von James Blunt, der sich bis heute darüber wundert, wie missverstanden der eigentliche Inhalt wird. Der Song erhielt 3 Nominierungen bei den Grammy Awards 2007. Platte des Jahres, Song des Jahres und beste männliche Pop-Gesangsdarbietung. Aber er wurde auch in einer Umfrage des Magazins Rolling Stone als einer der 10 nervigsten Songs auf Platz 7 gewählt. Dennoch wurde You Are Beautiful ein Welthit. In den USA war es nach knapp 10 Jahren die erste Single eines britischen Künstlers auf Platz 1. Davor war dies 1997 Elton John mit Candle in the Wind gelungen. Aber das ist eine andere Geschichte.
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2: Ja, wechselhaft kommt er daher, dieser Donnerstag mit ja, immer wieder mal Lücken für die Sonne. Es gibt auch dicke Wolken und aus denen kann auch immer wieder mal ein Regenschauer sich hervortun. Das Ganze bei Temperaturen so um die 14, 15 Grad. Da passiert dann heute im Tagesverlauf auch nicht mehr allzu viel und es bleibt so bis in den Abend hinein. Morgen dann der Start in den Freitag, eine recht kühle Angelegenheit bei 4 bis 6 Grad, teilweise sogar noch darunter. Da ist auf jeden Fall morgens ein Jäckchen gefragt. Später dann im Tagesverlauf wird es dann allerdings angenehm und wir bekommen Sonne-Wolken-Mix, Temperaturen zwischen 17 und 18 Grad. Die Aussichten dann für die kommenden Tage Samstag, Sonntag, das Wochenende richtig viel Sonnenschein bekommen wir und es wird angenehm warm bei Temperaturen über 20 Grad hinaus. Und damit haben wir es jetzt 14 Uhr.
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3: Ich bin Luisa Ruckdesche. Der Papierhersteller Köhler hat im vergangenen Jahr erstmals mehr als 1 Milliarde Euro Umsatz erzielt. Insgesamt kam die Unternehmensgruppe, die auch ein Werk in Greiz betreibt, 2025 auf fast 1,1 Milliarden Euro. Rund 108 Millionen Euro investierte die Gruppe in ihre Standorte und den weiteren Ausbau erneuerbarer Energien. Am Standort Greiz beschäftigt Köhler mehr als 100 Mitarbeiter und produziert vor allem Recyclingpapiere und Kartons. Offenbar ist ein technischer Totalausfall die Ursache des Dramas in dem Mastbetrieb in Wernburg im Saale-Orla-Kreis gewesen. Dadurch war am Dienstag die Belüftungsanlage in dem Stall mit fast 1200 Schweinen ausgefallen, teilte das Landratsamt in Schleiz auf Anfrage mit.
4: Mehr als 120 der Tiere verendeten. Der Schaden wird mit 30.000 Euro angegeben. Unklar ist bislang, warum das System bei dem Ausfall keinen Alarm gegeben hat und weshalb ein Ersatzlüfter nicht angesprungen ist. Genau das versuchen Experten nun zu klären. Ob der Betrieb mit juristischen Konsequenzen rechnen muss, das wird vom Veterinäramt derzeit geprüft. Romy Blank, Vogtlandradio.
3: In Hof ist am Mittwochabend eine 20-jährige Motorradsozia beim Überholen eines Wohnwagengespanns von der Maschine gefallen. Der Fahrer hatte auf der B15 von Hof in Richtung Leupoldsgrün beschleunigt, dabei hielt seine Beifahrerin sich nicht richtig fest. Die junge Frau stürzte und schlitterte über die Fahrbahn. Sie erlitt zum Glück nur leichte Verletzungen, wurde aber trotzdem ins Krankenhaus eingeliefert. Das Motorrad blieb unbeschädigt. Die Grundschule Steinberg hat neue Räume bekommen. Am Mittwochnachmittag sind die neue Aula, ein neues Lehrerzimmer und mehrere neue Klassenzimmer feierlich eingeweiht worden. Hintergrund des Anbaus war das marode Dach der Grundschule. Das war 2022 als undicht aufgefallen. Doch statt nur das Dach zu erneuern, hat die Gemeinde beschlossen, die ganze Schule zu sanieren. Bürgermeister Andreas Gruner.
5: Der Auslöser war ja eigentlich im Grunde genommen ein undichtes Dach. Und dann haben wir halt verschiedene Anläufe genommen für die Finanzierung. Das ist ja ganz wichtig. Wir reden hier von Kosten im siebenstelligen Bereich. Wir haben über 1 Million investiert und knapp 700.000 Euro hat der Freistaat da dazu gegeben. Nachdem dann das alles stand, haben wir, ich glaube, es war 24 an zu planen gefangen. Und ja, die Bauphase hat jetzt 1,5 Jahre ungefähr gedauert.
3: Das waren die Vogtlandradio-Nachrichten.
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2: 14 Uhr und 3 Minuten haben wir es damit. Schönen guten Tag auf die Straßen, schönen guten Tag. Liebe Autofahrer, da liegen uns aktuell keine nennenswerten Verkehrsstörungsmeldungen vor. Geblitzt wird allerdings Neumark. Richtung Schönfeld stehen sie am Abzweig Alt-Rottmannsdorf in der Bushaltestelle. Und in Süßebach wird geblitzt. Hier steht ein blauer Caddy, sagt Sissi. Ja, vielen Dank fürs Weitersagen. Und wenn Sie auch noch was entdeckt haben sollten, Staus, Blitzer mehr, melden Sie uns bitte unter der 0800 30 30 113 oder gerne auch per WhatsApp. Die Nummer finden Sie im Netz auf vogtlandradio.de. Dankeschön, gute Fahrt.
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2: Ja, mit Ricardo Schulz, Nowotny und jede Menge Lernstoff, den gibt's bei uns. Also bei uns gibt's eigentlich immer was zum Lernen. Und dafür ist er prädestiniert. Der Faktenvogt, den gibt's hier gleich.

0: Schiller. Mit Unterstützung von Peter Heppner. Lieben, I feel you. Hier ist Ihr Vogtlandradio an diesem Donnerstagnachmittag. Wir haben es jetzt gleich 14 Uhr und 15 Minuten, Viertel drei. Zeit, was zu lernen. Und dafür ist er genau der Richtige.
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2: Warum heißt Giftgrün eigentlich Giftgrün?
3: Hä?
2: Giftgrün, eine Farbe, bei der man sich beim Namen her schon denkt, vielleicht sollte ich lieber nicht die Küche damit streichen. Und tatsächlich, der Name ist ziemlich wörtlich gemeint. Anfang des 19. Jahrhunderts hatten die Menschen nämlich ein Problem. Grün war irgendwie langweilig. Dann entwickelte der Schweinfurter Farbenfabrikant Wilhelm Sattler ein neues Pigment, Schweinfurter Grün. Und dieses Zeug sah fantastisch aus, knallig, leuchtend, brillant, quasi das Neongrün des 19. Jahrhunderts.
3: Oh mein Gott! Wow!
2: Also wurde damit alles grün gemacht, was nicht bei drei auf dem Baum war. Tapeten, Kleider, Spielzeug, Süßigkeiten, Kuchen. Sogar der Künstler Vincent van Gogh malte einige seiner Bilder mit dem Grün.
1: Nice.
2: Kleiner Haken, das wunderschöne Grün bestand unter anderem aus Kupfer und Arsen.
3: Etwas Arsen. Genial!
2: Ja, Arsen. Gift. Man hatte also im schlimmsten Fall eine schicke grüne Tapete und bekam die Gesundheitsprobleme gleich als kostenlose Wohnraumzugabe dazu. Besonders problematisch war, dass sich arsenhaltige Bestandteile aus der Tapete und den Stoffen lösen konnten. Die Menschen wurden krank und das Schweinfurter Grün verschwand nach und nach aus dem Alltag. Der Begriff Giftgrün aber blieb. Wenn heute also jemand sagt, boah, das ist aber Giftgrün, dann ist das überhaupt keine Übertreibung. Früher war das praktisch eine Inhaltsangabe. Tschüss.
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13: Leute, ist im Grunde für jeden was dabei an diesem Donnerstag. Wir haben mal ab und zu mal ein paar sonnige Abschnitte, stellenweise blauen Himmel, dann überwiegt wieder mal die Farbe Grau. Es gibt auch immer mal wieder einen Regenschauer. Das Ganze bei Temperaturen jetzt aktuell um die 14 Grad und da passiert dann auch nicht mehr allzu viel. Es bleibt so ein bisschen unbeständig bis in den Abend hinein. Morgen der Start in den Freitag, ja, recht frisch geht's da los, kühl 4 bis 6 Grad, teilweise sogar darunter. Wir haben es heute im Wettergespräch schon mal gehört, den Autokratzer, den sollte man so langsam schon mal wieder rauskramen. Und danach wird's dann aber ja im Tagesverlauf richtig angenehm. Wir bekommen viel Sonnenschein, einen Mix aus Sonne und Wolken. Die Temperaturen erreichen Höchstwerte zwischen 17 und 18 Grad. Die Aussichten dann fürs Wochenende steht ja vor der Tür. Ja, es wird schon beinahe spätsommerlich. Temperaturen über 20 Grad bekommen wir da. 14.30 Uhr haben wir es, 14:30.
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14: Ich bin Luisa Ruckdeschel. Der Papierhersteller Köhler hat im vergangenen Jahr erstmals mehr als 1 Milliarde Euro Umsatz erzielt. Insgesamt kam die Unternehmensgruppe, die auch ein Werk in Greiz betreibt, auf fast 1,1 Milliarde Euro. Rund 108 Millionen Euro investierte die Gruppe in ihre Standorte und den weiteren Ausbau erneuerbarer Energien. Offenbar ist ein technischer Totalausfall die Ursache des Dramas in dem Mastbetrieb in Wernburg im Saale-Orla-Kreis gewesen. Dadurch war am Dienstag die Belüftungsanlage im Stall mit 1200 Schweinen ausgefallen. Mehr als 120 der Tiere verendeten. Der Schaden wird mit 30.000 Euro angegeben. Die Grundschule Steinberg hat neue Räume bekommen. Am Mittwochnachmittag sind die neue Aula, ein neues Lehrerzimmer und mehrere neue Klassenzimmer feierlich eingeweiht worden. Für den Anbau hat die Kommune insgesamt über 1 Million Euro investiert. Knapp 700.000 davon wurden durch ein Förderprogramm des Freistaats finanziert. Soweit Vogtlandradio kompakt.
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13: 14.32 Uhr haben wir es kurz nach 14:30. Schönen guten Tag auf die Straßen. Schönen guten Tag, liebe Autofahrer. Da liegt im Moment nicht weiter an. Der Verkehr rollt auf den vogtländischen Straßen, so wie er rollen soll. Es wird aber geblitzt. Und zwar haben uns unsere Vogtland-Radiohörer Blitzer gemeldet in Neumark Richtung Schönfels am Abzweig Alt-Rottmannsdorf. In der Bushaltestelle stehen sie. Und Süßebach, hier steht ein blauer Caddy. Ja, und das wär's soweit. Anmeldungen von uns. Sollten Sie aber noch was entdeckt haben, Staus, Blitzer, mehr, dann immer her damit unter der 0800 30 30 113. Melden Sie uns das. Genau, melden Sie uns das bitte kostenlos oder gerne auch per WhatsApp-Nachricht direkt ins Studio. Die Nummer finden Sie im Netz auf vogtlandradio.de. Dankeschön, gute Fahrt.
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13: An diesem Donnerstagnachmittag, dem 24. September, gleich mit Veranstaltungshinweisen in unserer Vogtlandradio-Freizeit.

0: Das ist der Vogtland Radio am Donnerstagnachmittag, 14.45 Uhr, haben wir es damit 3:45. Der Zeitpunkt, an dem mein Kollege Jörg Ursprung reinkommt.
1: Dumm-di-dumm-di-dumm-di-dumm. Oh, Kekse. Nein, keine Kekse.
0: Wo?
1: Ja, nee, wäre schön,
0: wenn es Kekse gäbe. Hast du Kekse gesagt gerade?
1: Ich habe Kekse gesagt.
0: Jetzt bin ich von Sinn. Naja, gut.
1: Ich habe auf dem Teamtisch draußen habe ich Kekse gesehen, du kannst dich freuen.
0: Aha.
1: Sind noch welche da?
0: Ich habe nur Milka-Schokolade gesehen.
1: Ja, da habe ich mich verguckt.
0: Vielleicht dann Keks mit drin verbacken in der Schokolade. Wer weiß, es gibt ja alles Mögliche heutzutage. Was es auch gibt, ist bei uns die verdammte Achterbahn, die immer wieder durchs Studio rast. Die ist heute, glaube ich, noch nicht aufgetaucht.
1: Nee.
0: Also bei mir war sie jedenfalls nicht.
1: Ja. Aber die Leute sind schon geimpft, ne? Das ist immer, wenn die in der Werbung läuft, als Beispiel haben wir ja oft, ne?
0: Ja.
1: Und wenn sie dieses Geräusch hört, dann geben wir uns schon die Telefone. Alles auf der Kurzwahl.
0: Alles auf Übung auch.
1: Ja. Ne? Ich meine, bei 250 Euro Plongutschein, ist ja schon was.
0: Kann da, man auch, da kann man schon mal immer aus Versehen auch mal so drauf drücken, immer mal testweise.
1: Hm.
0: Na klar, immer rufen Sie an. Wir freuen uns über jeden, der anruft.
1: Ja, das sowieso.
0: Genau, so. Und bevor es aber dann bei dir soweit ist, ab 15 Uhr bist du ja am Mikrofon. Also die Wahrscheinlichkeit, dass es bei dir heute noch ruppelt, rampelt, rumpelt,
1: ja,
0: ist durchaus gegeben. Damit ist nicht das Wetter gemeint. So, jetzt ja genug mit dem Zaunpfahl gewunken. Wir schauen mal, was man heute so freizeittechnisch erleben kann.
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0: Nun denn,
1: beginne er mit klassischer Musik. Fangen wir an in Greiz. Die gibt es heute Abend. Klassische Musik im unteren Schloss. Pianist Daniel Heide. Der ist dort zu einem Klavierabend im Festsaal zu Gast und wer den Donnerstag heute mal ein bisschen ruhiger und musikalisch ausklingen lassen möchte, der ist dort genau richtig. Beginn ist im unteren Schloss Greiz um 19 Uhr.
0: Ja, musikalisch wird es auch in Gera heute, und zwar heute Abend richtig groß und ziemlich ungewöhnlich. Im Hof Wiesenpark kommt Hereafter auf die Bühne. Eine Mischung aus Progressive Rock. Natürlich, Metal, Art Rock und Pop und dazu Chor, Orchester und elektronische Sounds. Da bleibt ja eigentlich gar nichts anderes mehr übrig, was da nicht drin vorkommt. Lirum Larum, das Werk wurde ursprünglich 2007 für die Bundesgartenschau Gera Ronneburg geschrieben und wird jetzt fast 20 Jahre später wieder aufgeführt. Inhaltlich geht's da um einen Grenzgänger zwischen Leben und Tod musikalisch, also eher großes Kopfkino als gewöhnliches Konzert, und da geht's 20 Uhr los.
1: Das klingt spannend, auf jeden Fall. Mhm. So, und in Plauen steht heute Abend Florian Schröder im Malzhaus auf der Bühne. Sein aktuelles Kabarettprogramm heißt Endlich glücklich und dreht sich, klar, mit reichlich Ironie um die Frage, wie man in ziemlich verrückten Zeiten eigentlich noch glücklich bleiben soll. Beginn ist da um 20 Uhr.
0: Ja, und wenn Sie vielleicht auch noch Ideen haben für die Freizeit, irgendwelche Veranstaltungshinweise, wo Sie der Meinung sind, die muss unbedingt jeder wissen, dann schreiben Sie uns eine E-Mail.
1: Ja, freizeit@vogtlandradio.de.
0: Bleibt mir noch, dir eine schöne Sendung zu wünschen.
1: Ja, danke schön.
0: Und Ihnen da draußen einen schönen Nachmittag zu wünschen. Bleiben Sie dran. Wie gesagt, sollen wir noch mal winken? Sollen wir noch mal winken mit dem Zaunpfahl?
1: Ja.
0: Die Achterbahn.
1: Die könnte noch mal rumpeln.
0: Könnte rumpeln.
1: Schau mal.
0: Also in diesem Sinne, machen Sie einen schönen Nachmittag. Bye bye, Ihr Ricardo Schuld. No God, nie.

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1: Ja, es ist sehr unbeständig heute, ein bisschen ungemütlich. Es geht ein flotter Wind. Dazu gibt's Temperaturen von 13 bis maximal 17 Grad. Ab und zu Sonne, aber auch immer wieder dicke Wolken. Und wir müssen uns immer wieder auf Regen einstellen. Also wischiwaschi heute. Auch in der Nacht dann wechselhaft, aber meist trocken. Die Werte in der Nacht dann bei 3 bis 8 Grad. Morgen freundlicher, bis 16, 17 Grad sind in der Spitze drin. Morgen ein meist trockener Mix aus Sonne und Wolken. Also die Sonne kriegt wieder mehr Platz und am Wochenende wird schön. So ein paar Alt-Weiber-Sommertage, Samstag wie Sonntag, über 20 Grad. Und am Wochenende dann oft Sonne pur. Wird richtig schön werden. Es ist jetzt 15 Uhr.
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2: Ich bin Sven Hopf. Der Papierhersteller Köhler hat im vergangenen Jahr erstmals mehr als 1 Milliarde Euro Umsatz erzielt. Insgesamt kam die Unternehmensgruppe, die auch ein Werk in Greiz betreibt, 2025 auf fast 1,1 Milliarden Euro. Rund 108 Millionen Euro investierte die Gruppe in ihre Standorte und den weiteren Ausbau erneuerbarer Energien. Am Standort Greiz beschäftigt Köhler mehr als 100 Mitarbeiter und produziert vor allem Recyclingpapiere und Kartons. Die Grundschule Steinberg hat neue Räume bekommen. Am Mittwochnachmittag sind die neue Aula, ein neues Lehrerzimmer und mehrere neue Klassenzimmer feierlich eingeweiht worden. Hintergrund des Anbaus war das marode Dach der Grundschule. Das war 2022 als undicht aufgefallen. Doch statt nur das Dach zu erneuern, hat die Gemeinde beschlossen, die ganze Schule zu sanieren. Bürgermeister Andreas Kruner.
3: Der Auslöser war ja eigentlich im Grunde genommen ein undichtes Dach. Und dann haben wir halt verschiedene Anläufe genommen für die Finanzierung. Das ist ja ganz wichtig. Wir reden hier von Kosten im siebenstelligen Bereich. Wir haben über 1 Million investiert und knapp 700.000 Euro hat der Freistaat da dazu gegeben. Nachdem dann das alles stand, haben wir, ich glaube, es war 24 an zu planen gefangen. Und ja, die Bauphase hat jetzt 1,5 Jahre ungefähr gedauert.
2: Die Stadt Oelsnitz hat nun nach einer langen Reise endgültig 2 neue stellvertretende Bürgermeister. Nachdem zuvor bereits 2 gewählte Beigeordnete aus unterschiedlichen Gründen ihre Amte nicht ausführen konnten, standen im jüngsten Stadtrat Neuwahlen an. Erster Stellvertreter von Oberbürgermeisterin Silke Jahn ist nun Thomas Körner von der Fraktion Die Linke SPD. Zur zweiten Stellvertreterin wurde Sabine Albert von der CDU-Fraktion gewählt. Beide sind bereits langjährige Stadtratsmitglieder. In Hof ist am Mittwochabend eine 20-jährige Motorradsozial beim Überholen eines Wohnwagengespanns von der Maschine gefallen. Der Fahrer hatte auf der B15 von Hof in Richtung Leupoldsgrün beschleunigt. Dabei hielt seine Beifahrerin sich nicht richtig fest, stürzte und schlitterte über die Fahrbahn. Die junge Frau erlitt zum Glück nur leichte Verletzungen, wurde aber trotzdem ins Krankenhaus eingeliefert. Das Motorrad blieb unbeschädigt. Das waren die Vogtland Radio Nachrichten.
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1: Es ist genau 15 Uhr und 3 Minuten. Keine Störungen derzeit, aber es wird geblitzt. Andreas hat einen durchgegeben, Dankeschön. In Schreiersgrün Richtung Auerbach steht ein grauer Caddy und danke auch an Sissi, die meldet ebenfalls einen dunklen Caddy, aber wohl in Blau in Süßebach derzeit. Also da auch aufpassen mit der Geschwindigkeit. Und wenn Sie was entdecken, Stausblitzer mehr, melden Sie uns das bitte kostenlos. 0800 30 30 113 oder per WhatsApp die Nummer auf vogtlandradio.de. Dankeschön.
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1: Mit Jörg Ursprung, Ahoi.

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0: das bringt uns zumindest den Sommer wieder ins Ohr hier im Vogtlandradio. Dawn Penn, you don't love me, no, no, no. So, jetzt was für die anderes.
1: Jetzt ist hier Achterbahn!
0: So schaut's aus.
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0: Ja. Und mit dem Vogtlandradio natürlich. Und mit der Linda, die müsste in der Leitung sein. Linda, ich grüße Sie.
3: Hallo.
0: Jawohl. Alles richtig gemacht, nicht aufgelegt. Das ist immer ganz, ganz wichtig. Linda, Sie haben bei uns vorhin angerufen. Warum? Was wollten Sie vom Vogtlandradio?
3: Ich wollte den Plongutschein gewinnen.
0: Ja, und warum? Wie kommt es? Haben Sie da irgendwie einen Aufruf gehört, Gare?
3: Ja, na, die Achterbahn habe ich gehört.
0: Ja, genau. Ich muss ja ein bisschen auf doof machen hier, ne? Wir verstecken die ja immer im Programm, aber das ist alles richtig, Linda. Sie haben die Achterbahn gehört und das heißt, Sie haben den Plon-Gutschein gewonnen. 250 Euro für Sie.
3: Supi.
0: Ja, ne? Wie schaut's aus?
3: Da freuen wir uns doch.
0: Wo wohnen Sie?
3: In Treuen.
0: In Treuen. Sie kennen dann entsprechend den Freizeitpark Plon?
3: Ja.
0: Hm? Sind Sie Wiedergänger oder waren Sie lange nicht?
3: Ja, wir waren jetzt lange nicht, aber wir waren schon oft.
0: Ah, okay. Wie lange waren Sie nicht?
3: Oh, wie lange waren wir nicht? 2 Jahre bestimmt.
0: Ja, aber das ist ja das Tolle, weil jedes Jahr haben Sie ja neue Sachen, neue Attraktiven. Attraktion heißt das richtig. Ich bin ja selber ganz begeistert, Linda. Und die können Sie natürlich dann entsprechend mit entdecken. Wen nehmen Sie denn so mit?
3: Meine Kinder natürlich.
0: Ja, die wie viele sind's? Wie heißen sie?
3: Drei Kinder. Emily, Colin und Luna.
0: Jawohl, Emily, Colin und Luna sind damit auch herzlich gegrüßt. Ah, gibt einen extra Knutscher dann für die Mutti, ne? Für die Linda, weil alles richtig gemacht, hingehört, Vogtlandradio gehört, angerufen, Glück gehabt, gezogen worden. Sie glauben ja gar nicht, was hier immer los ist, ne? Wenn die Achterbahn durchs Programm rumpelt. Aber Sie sind eben die glückliche Linda. Viel Spaß wünsche ich Ihnen dann, wenn es soweit ist, ne?
3: Ja, vielen Dank.
0: Ja, da haben wir es mit anfangen. Und dann auch dranbleiben. Wir klären noch weiteres, okay?
3: Okay.
0: Jawohl. Grüße nach Treuen. Und alle anderen nicht traurig sein. Wir sind ja noch mittendrin in unserer Speed-Tester-Phase.

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12: Ja, das Wetter. Ja, das kann schnell passieren, weil es ist heute recht herbstlich kühl. Der Wind, der kommt auch kräftig um die Ecken. Dazu viele Wolken und immer wieder mal ein Regentropfen. Die Sonne hat es recht schwer, also es bleibt heute recht unbeständig. Und die Temperaturen, so bei 12 bis 16 Grad. Nun gut, es wird schön, nehme ich gleich vorweg. In der Nacht dann so 3 bis 8 Grad, auch in der Nacht wechselnd bewölkt, dann meist trocken. Morgen dann auch wieder mehr Sonne, freundlicher, paar harmlose Wolken, viel Sonne. Es bleibt trocken bei 13 bis 17 Grad und Samstag, Sonntag, herrlicher Altweibersommer. Viel Sonnenschein Samstag wie Sonntag und dann knacken wir wieder die 20 Grad Marke. 15.30 Uhr ist es jetzt.
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13: Ich bin Sven Hopf. Werden Bestattungen in Plauen künftig mehr kosten? Darüber berät heute der Finanzausschuss. Da bei der neuen Ausschreibung die Kosten für die Pflege der Grabanlagen deutlich höher ausfallen als bisher kalkuliert, sollen nun die Gebühren für einige Bestattungen steigen. Das geht aus der Beschlussvorlage hervor. Die Stadt Oelsnitz hat nach der jüngsten Stadtratssitzung nun zwei neue stellvertretende Bürgermeister. Erster Stellvertreter von Oberbürgermeisterin Silke Jahn ist nun Thomas Körner von der Fraktion Die Linke SPD. Zur zweiten Stellvertreterin wurde Sabine Albert von der CDU-Fraktion gewählt. Die Pfortener Schule in Gera ist für ihre Leseförderung mit dem Thüringer Schulbibliothekspreis ausgezeichnet worden. Der Preis ist laut dem Thüringer Bildungsministerium mit 500 Euro dotiert. Soweit Vogtlandradio kompakt.
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12: Es ist 15.31 Uhr. Störungen gibt es derzeit keine großartigen. Ja, muss man mal aktualisieren hier. Browser hängt. Ah, das ist Never Stop a Running System. Habe ich gerade wieder aktualisiert. Hätte ich mal lassen sollen. Machen wir erstmal die Blitzerschreiersgrünen. Da wird geblitzt. Andreas hat so hier gegeben, Dankeschön, Richtung Auerbach. Da steht ein grauer Caddy und ebenfalls ein Caddy in dunkel, aber wohl in blau, wurde gemeldet von Sissi. In Süßbach steht das Ding derzeit rum. So, und ansonsten, nö, kam nichts rein hier. Ich dachte, das war für uns. Nö, keine weiteren Störungen. Super Sache. Wenn Sie was entdecken, Staus, Blitzer, mehr, dann melden Sie uns das bitte kostenlos. 0800 30 30 113 oder per WhatsApp die Nummer auf hochlandradio.de. Dankeschön, gute Fahrt.
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So, ein höfischer Knicks hier für Sir Elton John zusammen mit Kiki D. Das ist ein Klassiker aus 1976 im Vogtlandradio. Don't go breaking my heart. Kiki D. Ja, von der hat man gar nicht so wahnsinnig viel gehört, außer jetzt bekannt geworden durch das Duett mit Elton John. Pauline Matthews heißt sie eigentlich. Sie hat auch viel für andere Künstler gearbeitet. Unter anderem unterstützte sie die großartige Dusty Springfield. So, heute ist der 24. September. Was haben wir denn an kuriosen Tagen heute? Hier, Tag des Satzzeichen. Ja, okay. Dann haben wir den Weltschifffahrtstag. Auch eine tolle Geschichte. Aber Welttag der Gorillas ist heute auch an diesem 4. September. Dachte ich mir, oh, da können wir doch was von den Gorillas spielen. Das ist so eine fiktive Band. Oder was heißt fiktiv? Also die gibt's nicht wirklich. Das sind keine Menschen. Das ist mal erfunden worden von dem Frontmann der Band, der Britpop-Band Blur. Damon Albarn heißt er. Und der ist eben auch Kopf der Gorillas. Das sind so Zeichentrickfiguren oder Avatare, wenn man so möchte. Und sie hatten einen ganz, ganz großen Hit, der sie damals im Debüt von ihnen, also im Debütalbum auch gleich bekannt gemacht hat. Das Ding heißt Clint Eastwood. Ja, da haben die gar nicht lange rumkomponiert. Man hat mal experimentiert mit einem, ja, sag mal, elektronischen Tasteninstrument. So ein Vorläufer der Keyboards, so ein Suzuki Omnicord OM300. Ja, ganz altes Ding aus den 80er Jahren. Und da hat einer draufgedrückt und den ersten Sound, Rock 1 hieß das Ding, das diese Maschine ausgespuckt hat, haben sie gleich genommen. Klingt so. Die Gorillas. Am Welttag der Gorillas. An diesem 24. September. Clint Eastwood heißt das Ding.

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3: Ja, und es ist nach wie vor so ein düsterer Tag heute, der auch nasskalt daherkommt. Immer wieder Regen mit Regenpausen, aber das zieht sich weiter durch den Nachmittag. In den Abend hinein die Temperaturen gerade mal aktuell bei 10 bis 14 Grad. Also so richtig schön wird es auch nicht mehr zum Abend hin. Dann lässt immerhin der Regen mal nach und auch in der Nacht ist es meistens trocken. Da kann auch ein bisschen was runterkommen, aber meist so aufgelockert bewölkt. In der Nacht bei 5 bis 8 Grad. Morgen wird es freundlicher sein. 14 bis 17 Grad. Morgen ein trockener Mix aus Sonne und Wolken. Und zum Wochenende hat sich dann Altweibersommer angekündigt. Samstag 20 bis 22, Sonntag 21 bis 24 Grad. Und am Wochenende gibt es dann auch wieder sehr viel Sonnenschein. Es ist 16 Uhr.
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4: Ich bin Sven Hopf. Werden Bestattungen in Plauen künftig mehr kosten? Darüber berät heute der Finanzausschuss. Da bei der neuen Ausschreibung die Kosten für die Pflege der Grabanlagen deutlich höher ausfallen als bisher kalkuliert, sollen nun die Gebühren für einige Bestattungen steigen. Das geht aus der Beschlussvorlage hervor.
5: Spezifisch die Beisetzung einer Urne in einem Einzel- oder Partnergrab soll teurer werden. Statt den bisherigen 2.600 bzw. 2.700 Euro könnten Trauernde in Zukunft etwa 700 Euro mehr zahlen. Auch die Nutzungszeit eines Partnergrabes nach der Bestattung einer zweiten Person zu verlängern, könnte in Zukunft mehr kosten. Hier sollen die Preise um 25 Euro steigen. Die Stadt will mit den Preiserhöhungen verhindern, dass dauerhaft finanzielle Verluste für die Friedhöfe entstehen. Luisa Ruckdeschel, Vogtlandradio.
4: Der Papierhersteller Köhler hat im vergangenen Jahr erstmals mehr als 1 Milliarde Euro Umsatz erzielt. Insgesamt kam die Unternehmensgruppe, die auch ein Werk in Greiz betreibt, 2025 auf fast 1,1 Milliarden Euro. Rund 108 Millionen Euro investierte die Gruppe in ihre Standorte und den weiteren Ausbau erneuerbarer Energien. Am Standort Greiz beschäftigt Köhler mehr als 100 Mitarbeiter und produziert vor allem Recyclingpapiere und Kartons. Die Stadt Oelsnitz hat nun nach einer langen Reise endgültig 2 neue stellvertretende Bürgermeister. Nachdem zuvor bereits 2 gewählte Beigeordnete aus unterschiedlichen Gründen ihre Ämter nicht ausführen konnten, standen im jüngsten Stadtrat Neuwahlen an. Erster Stellvertreter von Oberbürgermeisterin Silke Jahn ist nun Thomas Körner von der Fraktion Die Linke SPD. Zur zweiten Stellvertreterin wurde Sabine Albert von der CDU-Fraktion gewählt. Beide sind bereits langjährige Stadtratsmitglieder. Die Pfortener Schule in Gera ist für ihre Leseförderung mit dem Thüringer Schulbibliothekspreis ausgezeichnet worden. Der Preis ist laut dem Thüringer Bildungsministerium mit 500 Euro dotiert. Auch die Grundschule am Steigerwald Erfurt und die Jakobschule Eisenach erhielten Auszeichnungen. An den ausgezeichneten Schulen ist die Schulbibliothek fester Bestandteil des schulischen Gesamtkonzepts und der schulinternen Lehrpläne. Verschiedene Events und Kooperationen mit lokalen Bibliotheken wurden ebenfalls in die Bewertung einbezogen. Eine Jury hatte alle Einrichtungen im Vorfeld auch besucht. Das waren die Vogtlandradio-Nachrichten.
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3: Es ist 16 Uhr und 3 Minuten. Derzeit ruhig auf den Straßen. Nichts Großartiges in Sachen Störungen. Geblitzt wird noch. Andreas hat es durchgegeben in Schreiersgrün Richtung Auerbach. Da steht ein grauer Caddy. Und ich sehe gerade, Andi hatte sich gemeldet, der sagt, in Altensalz in der Senke sind Hühner auf der Straße. Bock, bock, bock. Da bitte aufpassen, ja. Nicht, dass sie sich das Abendessen dort noch selber überfahren. Aber das war's dann auch schon. Mehr gibt's derzeit nicht. Wenn Sie noch was entdecken, Staus, Blitzer, mehr, dann melden Sie uns das bitte kostenlos. 0800 30 30 113 oder per WhatsApp die Nummer auf vogtlandradio.de. Dankeschön.
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3: Mit Jürgen Sprung, sonnige Grüße und das Regengrau.

0: wie auch den schwindenden Sommerblues oder den angekommenen Herbstblues, Shania Twain mit Last Day of Summer. Hier im Vogtlandradio. Aber der Sommer kommt noch mal ein bisschen. Altweibersommer so angesagt, ab Wochenende wird schön. Ja. Ganz was anderes. Eine hitzige Verfolgungsjagd. Autocrash. Was es sonst nur in Filmen gibt oder bei, was weiß ich, Cobra 11. Das hat heute in Klingenthal stattgefunden. Riesen-Action. Aber auch genau wie in den Filmstunts wurde hier keiner verletzt. Das Ganze war eine Übung der sächsischen und der tschechischen Polizei. Für Menschen, die sich da vielleicht gewundert haben, was da los war. Leiter der Verkehrsinspektion der Polizei Zwickau, Daniel Meyer.
1: Also wir haben heute hier eine sogenannte Nacheileübung. Das ist quasi eine Übung, in der auf einem tschechischen Staatsgebiet dort quasi eine Verkehrskontrolle durch tschechische Polizeikräfte durchgeführt wird. In der Folge wird sich der Verkehrsteilnehmer der Kontrolle entziehen, wird über die Grenze auf deutsches Staatsgebiet fahren. Die Kollegen eilen dem nach, die tschechischen Kollegen. Und es kommt dann in der Folge hier auf dem Gebiet der Schanze zu einem Verkehrsunfall.
0: Nacheileübung, das gefällt mir. Der Übungscrash, der wurde an der Vogtland Arena aufgebaut. Mit dabei waren neben der sächsischen auch die tschechischen Polizeien, die Feuerwehren und auch der Rettungsdienst. Erprobt werden sollte auf der einen Seite die Verständigung der sächsischen und tschechischen Polizei und außerdem auf der anderen Seite wurde eine neue Aufnahmemöglichkeit vom Tatort geübt, die sogenannte Fotogrammetrie.
1: Also Fotogrammetrie an sich ist grundsätzlich eine neue Technik, die es uns erlaubt, die Unfallstelle mit modernster Messtechnik in einem 3D-Verfahren zu vermessen. Das hat natürlich für uns den Vorteil, dass wir halt eine massive Qualitätssteigerung im Rahmen der Unfallaufnahme haben. Ne? Also einfach jetzt beweissichere Dokumentierung, die wir halt hier haben und natürlich auch dann die Verfolgung der Unfälle und auch die Strafverfolgung.
0: Ja, die Entwicklung der Technik, dieses neue System, das erlaubt es der Polizei, den Tatort über die Bilder und das Programm noch einmal in 3D am Computer zu erstellen. Einen sogenannten digitalen Zwilling des Unfallorts. Dieser ist qualitativ hochwertiger als Beweismittel und hilft auch bei der Nachverfolgung des Unfallhergangs.
1: Grundsätzlich werden das die Fachdienste der Verkehrsunfalldienste werden damit ausgestattet werden oder sollten damit ausgestattet werden. Die kommen immer dann zum Einsatz bei Unfällen mit getöteten Personen, mit schwerverletzten Personen oder mit erheblichen Sachschaden. Also quasi bei größeren Unfallgeschehen, schwereren Unfallgeschehen.
0: Dankeschön an Daniel Meyer, Leiter der Verkehrsinspektion der Polizei Zwickau. Die Polizei hat heute in Klingenthal bei einer Übung nicht nur die Zusammenarbeit zwischen Sachsen und Tschechien geübt, sondern sich auch in neue Technik eingearbeitet, die Aufklärung schwerer Unfälle in Zukunft detailreicher und digitaler gestalten werden.
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5: Ja, der kleine April möchte aus dem September abgeholt werden. Es ist alles heute mit dabei. Ne? Es gibt tatsächlich mal Freundlichkeiten, aber meistens dicke Wolken und auch immer wieder taucht Regen auf. Es ist nass kalt, die Temperaturen aktuell so bei 10 bis maximal 15 Grad. Daran ändert sich auch nicht mehr viel. Dann später zum Abend in der Nacht. Aber ruhigt sich das Ganze ein bisschen, der Regen lässt mal nach. In der Nacht ist er auch mal aufgelockert bis sternenklar, aber frisch bei 5 bis 8 Grad. Morgen freundlicher zum Start ins Wochenende, 14 bis 17 Grad. Morgen trockener Mix aus Sonne und Wolken. Und das Wochenende schick, Altweibersommer mit Temperaturen über 20 Grad. Samstag wie Sonntag dann viel von unserem Powerstern da oben. 16.30 Uhr jetzt.
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6: Ich bin Sven Hopf. Werden Bestattungen in Plauen künftig mehr kosten? Darüber berät heute der Finanzausschuss. Da bei der neuen Ausschreibung die Kosten für die Pflege der Grabanlagen deutlich höher ausfallen als bisher kalkuliert, sollen nun die Gebühren für einige Bestattungen steigen. Das geht aus der Beschlussvorlage hervor. Die Stadt Oelsnitz hat nach der jüngsten Stadtratssitzung nun zwei neue stellvertretende Bürgermeister. Erster Stellvertreter von Oberbürgermeisterin Silke Jahn ist nun Thomas Körner von der Fraktion Die Linke SPD. Zur zweiten Stellvertreterin wurde Sabine Albert von der CDU-Fraktion gewählt. Die Pfortener Grundschule in Gera ist für ihre Leseförderung mit dem Thüringer Schulbibliothekspreis ausgezeichnet worden. Der Preis ist laut dem Thüringer Bildungsministerium mit 500 Euro dotiert. Soweit Vogtlandradio kompakt.
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5: Es ist 16.31 Uhr, keine Störungen, also nichts Großartiges. Hier haben wir noch die A72. Ja, auch heute wieder Richtung Chemnitz, da der übliche stockende Verkehr zwischen Stolberg Nord und Kreuz Chemnitz in und an einer Baustelle. Ja, das ist jetzt um die Uhrzeit ganz normal, also da ein bisschen aufpassen, ein bisschen Zeit einpacken. Und Andi hatte noch gemeldet, in Altensalz in der Senke Hühner auf der Straße. Nehmen wir auch noch mal mit. Einfach da die Augen offen halten, ein bisschen aufpassen, vorsichtig fahren. Und ein Blitzer war gemeldet von Andreas. Dankeschön zuletzt in Schreiersgrün Richtung Auerbach, ein grauer Caddy, der gemeldet wurde. Stausblitzer mehr melden auch Sie uns bitte kostenlos 0800 30 30 113 oder per WhatsApp die Nummer auf vogtlandradio.de. Dankeschön.
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5: Mit Jürgen Sprung gleich die Jobbörse.

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1: Die Geflügelzucht Radl in Hermsgrün bei Adorf sucht Mitarbeiter in Voll- und Teilzeit. Das Familienunternehmen besteht seit 1950 und ist auf die Aufzucht, Verarbeitung und den Verkauf tierischer Erzeugnisse spezialisiert. Zu ihren Aufgaben gehören das Verpacken von Frischeiern und selbst hergestellten Nudeln. Geboten werden familienfreundliche Arbeitszeiten, eine faire Vergütung und verschiedene Vergünstigungen. 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Alle Stellen sind wie immer für alle Geschlechter ausgeschrieben. Die ausführlichen Stellenbeschreibungen, Firmenkontaktdaten und Verlinkungen finden Sie im Netz auf vogtlandradio.de.

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3: Es ist weiterhin wechselhaft. Es gibt Regenpausen. Es gibt sogar mal ein paar Freundlichkeiten. Aber wir müssen noch den ein oder anderen Tropfen akzeptieren. Da kann immer noch mal was runterkommen. Erst dann in Richtung Abend. Da beruhigt sich das und da wird's auch trockener sein. Aber richtig schön wird's heute eh nicht mehr. Dazu kommt ja auch noch ein kalter Wind. Die Temperaturen so bei 10 bis 15 Grad. 5 bis 8 Grad in der Nacht. Dann wechseln bewölkt, meist trocken. Und morgen freundlicher. Dann die Werte bei 15 bis 17 Grad zum Start ins Wochenende. Morgen auch wieder mehr Sonne. Ein paar harmlose Wolken. Und das Wochenende wird sonnig sein. Schön sogar. Samstag bei 20 bis 22. Sonntag bei 21 bis 24 Grad. Es ist 17 Uhr.
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4: Ich bin Sven Hopf. Werden Bestattungen in Plauen künftig mehr kosten? Darüber berät heute der Finanzausschuss. Da bei der neuen Ausschreibung die Kosten für die Pflege der Grabanlagen deutlich höher ausfallen als bisher kalkuliert, sollen nun die Gebühren für einige Bestattungen steigen. Das geht aus der Beschlussvorlage hervor.
5: Spezifisch die Beisetzung einer Urne in einem Einzel- oder Partnergrab soll teurer werden. Statt den bisherigen 2.600 bzw. 2.700 Euro könnten Trauernde in Zukunft etwa 700 Euro mehr zahlen. Auch die Nutzungszeit eines Partnergrabes nach der Bestattung einer zweiten Person zu verlängern, könnte in Zukunft mehr kosten. Hier sollen die Preise um 25 Euro steigen. Die Stadt will mit den Preiserhöhungen verhindern, dass dauerhaft finanzielle Verluste für die Friedhöfe entstehen. Luisa Ruckdeschel, Vogtlandradio.
4: Der Papierhersteller Köhler hat im vergangenen Jahr erstmals mehr als 1 Milliarde Euro Umsatz erzielt. Insgesamt kam die Unternehmensgruppe, die auch ein Werk in Greiz betreibt, 2025 auf fast 1,1 Milliarden Euro. Rund 108 Millionen Euro investierte die Gruppe in ihre Standorte und den weiteren Ausbau erneuerbarer Energien. Am Standort Greiz beschäftigt Köhler mehr als 100 Mitarbeiter und produziert vor allem Recyclingpapiere und Kartons. Die Stadt Oelsnitz hat nun nach einer langen Reise endgültig 2 neue stellvertretende Bürgermeister. Nachdem zuvor bereits 2 gewählte Beigeordnete aus unterschiedlichen Gründen ihre Ämter nicht ausführen konnten, standen im jüngsten Stadtrat Neuwahlen an. Erster Stellvertreter von Oberbürgermeisterin Silke Jahn ist nun Thomas Körner von der Fraktion Die Linke SPD. Zur zweiten Stellvertreterin wurde Sabine Albert von der CDU-Fraktion gewählt. Beide sind bereits langjährige Stadtratsmitglieder. Die Pfortener Schule in Gera ist für ihre Leseförderung mit dem Thüringer Schulbibliothekspreis ausgezeichnet worden. Der Preis ist laut dem Thüringer Bildungsministerium mit 500 Euro dotiert. Auch die Grundschule am Steigerwald Erfurt und die Jakobschule Eisenach erhielten Ehrungen. An den ausgezeichneten Schulen ist die Schulbibliothek fester Bestandteil des schulischen Gesamtkonzepts und der schulinternen Lehrpläne. Verschiedene Events und Kooperationen mit lokalen Bibliotheken wurden ebenfalls in die Bewertung eingezogen. Eine Jury hatte alle Einrichtungen im Vorfeld auch besucht. Nur noch ein Hinweis in eigener Sache. Über DAB Plus kann es derzeit zu Einschränkungen beim Empfang von Vogtlandradio kommen. An der Behebung wird bereits gearbeitet. Über UKW und den Livestream im Netz ist unser Programm weiter empfangbar. Das waren die Vogtlandradio Nachrichten.
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3: Es ist 17.03 Uhr. Nach wie vor leicht stockend der Verkehr auf der A72. Hier in Richtung Chemnitz zwischen Stolberg Nord und Kreuz Chemnitz. Hier aktuell 1 bis 2 Kilometer stockender Verkehr. Der Grund da auch die Baustelle. Ansonsten gibt es nichts weiter. Auch Blitzer liegen derzeit keine vor. Wenn Sie was entdecken, Stausblitzer mehr, melden Sie uns das bitte kostenlos. 0800 30 30 113 oder per WhatsApp die Nummer auf vogtlandradio.de. Dankeschön.
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3: Mit Jürgen Sprung, gleich der Wirtschaftsticker.

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1: Ich bin Romy Plank. Die Deutsche Bahn will beim Sanieren ihres maroden Schienennetzes künftig schneller vorankommen und setzt dabei verstärkt auf modulares Bauen. Die Idee? Bauteile für Brücken, Tunnel oder andere Anlagen sollen möglichst weitgehend standardisiert und bereits im Werk vorgefertigt werden. Auf der Baustelle müssen die einzelnen Elemente dann nur noch zusammengesetzt werden. Das soll Bauzeiten verkürzen, die Qualität verbessern und im besten Fall auch Kosten senken. Gerade bei Brücken kann das einen großen Unterschied machen. Je mehr Arbeit vorab in der Fabrik erledigt wird, desto kürzer müssen Strecken oder Straßen vor Ort gesperrt werden. Ganz neu ist das Verfahren allerdings nicht. Modulare Bauweisen werden international schon länger eingesetzt. Die Bahn will dieses Prinzip nun deutlich stärker für die anstehende Modernisierung ihrer Infrastruktur nutzen.
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9: Es bleibt wechselhaft, es wird aber trocken. Also hier und da kommt noch mal ein bisschen was runter. Aber im Laufe des Abends lässt der Regen auch mal nach. Es gibt schon noch ein paar Auflockerungen, aber wärmer wird es nicht. 10 bis 15 Grad mehr gibt es da derzeit nicht. 5 bis 8 Grad in der Nacht aufgelockert, bewölkt meist. Morgen schöner, morgen ein bisschen mehr Sonne, auch morgen einige Wolken, aber die bleiben meist harmlos. 15 bis 17 Grad sind drin und das Wochenende verspricht dann wesentlich angenehmer zu werden. Auch wieder über 20 Grad die Werte, so Samstag 20 bis 22, Sonntag 21 bis 24 Grad und am Wochenende gibt es dann viel Sonnenschein. Und jetzt ist es 17.30 Uhr.
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10: Ich bin Sven Hopf. Wie reagieren die Beamten bei einer Verfolgungsjagd über die Landesgrenzen hinaus und was passiert, wenn sie mit einem Crash endet? Das war heute Thema bei einer großen Übung in Klingenthal. Beteiligt waren sowohl Beamte aus Sachsen als auch aus Tschechien sowie Feuerwehr und Rettungskräfte. Werden Bestattungen in Plauen künftig mehr kosten? Darüber berät heute der Finanzausschuss. Da bei der neuen Ausschreibung die Kosten für die Pflege der Grabanlagen deutlich höher ausfallen als bisher kalkuliert, sollen nun die Gebühren für einige Bestattungen steigen. Das geht aus der Beschlussvorlage hervor. Die Stadt Oelsnitz hat nach der jüngsten Stadtratssitzung nun 2 neue stellvertretende Bürgermeister. Erster Stellvertreter von Oberbürgermeisterin Silke Jahn ist nun Thomas Körner von der Fraktion Die Linke SPD. Zur zweiten Stellvertreterin wurde Sabine Albert von der CDU-Fraktion gewählt. Soweit Vogtlandradio kompakt.
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9: Es ist gleich 17.32 Uhr. Leicht stockender Verkehr auf der A72 in Richtung Chemnitz noch zwischen Stolberg Nord und Kreuz Chemnitz. Aber großartig ist nicht so, 1 Kilometer da stockend. Da einfach ein bisschen aufpassen und Blitzer liegen keine vor. Wenn Sie was entdecken, Stausblitzer mehr, melden Sie uns das bitte kostenlos 0800 30 30 113 oder per WhatsApp die Nummer auf vogtlandradio.de. Kommen Sie gut an.
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Da durften sie so ein bisschen samplen, so ein bisschen kopieren aus dem U2-Song One. Immer wieder schön, die Lighthouse Family und Free hier im Vogtlandradio. Ja, for free, umsonst gratis für Umme gibt's hier Donnerstag Nachmittag immer Kinotickets. Ja, wer das noch nicht gehört hat, noch nicht kennt, gibt mehr bei uns auf der Homepage. Wir machen ja jede Woche hier Kinotipp. Ja, flanschen uns mal in die Kinosessel vor die Großleinwand. Haben schon mal einen Film eingeguckt, den stellen wir vor und parallel dazu spendieren wir Donnerstagnachmittag zweimal zwei Tickets für das Kapitol in Plauen. Ja? Und es ist jetzt auch wieder soweit. Bewerben kann man sich da, wie gesagt, bei uns auf der Homepage. Das hat erfolgreich gemacht hier die Sandra Zehl aus Pfaffengrün. Ja, die würde gerne mal einen schönen Abend mit dem Partner machen im Kino. Super Sache, ist möglich, genauso wie für Jeanette Kaiser aus Weischlitz. Glückwunsch, ja, die hat hier im Radio von unserer Aktion gehört. Super Sache. Ja, dass wir hier auch Dinge vermitteln können, die sogar dann in der Hirnrinde verbleiben bei einigen. Das ist super. Auf jeden Fall hat sie auch alles richtig gemacht, die Jeanette. Die möchte gerne mal mit ein paar Freundinnen oder mit der Schwester, hat sie geschrieben. Genau. Resident Evil. Spooky angucken. Ist möglich oder was auch immer. Die zwei Tickets sind ja blanko. 2x2, die wir raushauen. Dann kann man gucken, was man möchte. Alle anderen nicht traurig sein. Ich habe sie, diese Vision. Ich sehe auch in der kommenden Woche hier Kinotickets fürs Kapitol 2x2 bewerben.

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1: Es ist weiterhin etwas nasskalt. Die Temperaturen, die bewegen sich so um die 10 Grad Marke. 9 bis 14 Grad sind da derzeit noch maximal drin. Ansonsten lockert es auch auf. Aber es gibt auch durchaus noch Tendenzen zu etwas Regen jetzt. Es zieht sich noch ein bisschen durch den Abend, gegen später beruhigt sich das. In der Nacht ist es meist trocken, bei 5 bis 8 Grad aufgelockert, bewölkt dann. Morgen freundlicher, mehr Sonne, auch morgen ein paar harmlose Wolken, dann so 14 bis 17 Grad in der Spitze. Und am Samstag wie Sonntag, da erreichen wir schon wieder Werte über 20 Grad. Samstag 20 bis 22, Sonntag 21 bis 24 Grad. Am Wochenende schön und sehr, sehr sonnig. 18 Uhr.
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2: Ich bin Sven Hopf. Wie reagieren die Beamten bei einer Verfolgungsjagd über die Landesgrenzen hinaus? Und was passiert, wenn sie mit einem Crash endet? Das war heute Thema bei einer großen Übung in Klingenthal. Beteiligt waren sowohl Beamte aus Sachsen als auch aus Tschechien, sowie Feuerwehr und Rettungskräfte. Der simulierte Crash wurde im Bereich der Vogtland Arena aufgebaut. Ebenso wurde ein neues System zur Unfallaufnahme getestet, so Daniel Meyer von der Polizeidirektion Zwickau.
3: Also Fotogrammetrie an sich ist grundsätzlich eine neue Technik, die es uns erlaubt, die Unfallstelle mit modernster Messtechnik in einem 3D-Verfahren zu vermessen. Das hat natürlich für uns den Vorteil, dass wir halt eine massive Qualitätssteigerung im Raum der Unfallaufnahme haben. Also einfach jetzt beweissichere Dokumentierung, die wir halt hier haben, und natürlich auch dann die Verfolgung der Unfälle und auch die Strafverfolgung.
2: Werden Bestattungen in Plauen künftig mehr kosten? Darüber berät heute der Finanzausschuss, da bei der neuen Ausschreibung die Kosten für die Pflege der Grabanlagen deutlich höher ausfallen als bisher kalkuliert, sollen nun die Gebühren für einige Bestattungen steigen. Das geht aus der Beschlussvorlage hervor.
4: Spezifisch die Beisetzung einer Urne in einem Einzel- oder Partnergrab soll teurer werden. Statt den bisherigen 2.600 bzw. 2.700 Euro könnten Trauernde in Zukunft etwa 700 Euro mehr zahlen. Auch die Nutzungszeit eines Partnergrabes nach der Bestattung einer zweiten Person zu verlängern, könnte in Zukunft mehr kosten. Hier sollen die Preise um 25 Euro steigen. Die Stadt will mit den Preiserhöhungen verhindern, dass dauerhaft finanzielle Verluste für die Friedhöfe entstehen. Luisa Ruckdeschel, Vogtlandradio.
2: Die Stadt Oelsnitz hat nun nach einer langen Reise endgültig zwei neue stellvertretende Bürgermeister. Nachdem zuvor bereits zwei gewählte Beigeordnete aus unterschiedlichen Gründen ihre Ämter nicht ausführen konnten, standen im jüngsten Stadtrat Neuwahlen an. Erster Stellvertreter von Oberbürgermeisterin Silke Jahn ist nun Thomas Körner von der Fraktion Die Linke SPD. Zur zweiten Stellvertreterin wurde Sabine Albert von der CDU-Fraktion gewählt. Beide sind bereits langjährige Stadtratsmitglieder. Die Pfortener Schule in Gera ist für ihre Leseförderung mit dem Thüringer Schulbibliothekspreis ausgezeichnet worden. Der Preis ist laut dem Thüringer Bildungsministerium mit 500 Euro dotiert. Auch die Grundschule am Steigerwald Erfurt und die Jakobschule Eisenach erhielten Ehrungen. An den ausgezeichneten Schulen ist die Schulbibliothek fester Bestandteil des schulischen Gesamtkonzepts und der schulinternen Lehrpläne. Verschiedene Events und Kooperationen mit lokalen Bibliotheken wurden ebenfalls in die Bewertung einbezogen. Eine Jury hatte alle Einrichtungen im Vorfeld auch besucht. Nur noch ein Hinweis in eigener Sache. Über DAB Plus kann es derzeit zu Einschränkungen beim Empfang von Vogtlandradio kommen. An der Behebung wird bereits gearbeitet. Über UKW und den Livestream im Netz ist unser Programm weiter empfangbar. Das waren die Vogtlandradio-Nachrichten.
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1: Es wird 18 Uhr und 4 Minuten. A72 Richtung Chemnitz, noch leicht stockender Verkehr. Grundbaustelle hier zwischen Stolberg Nord und Kreuz Chemnitz. Da ein bisschen vorsichtig fahren. Das war's dann auch schon. Wenn Sie was entdecken, Staus, Blitzer, mehr, melden Sie uns das bitte kostenlos. 0800 30 30 113. Oder per WhatsApp die Nummer auf vogtlandradio.de. Dankeschön. Kommen Sie gut an.
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Genesis, Jesus, he knows me. Persönlicher Kontakt in den Himmel. Ja, wie heißt es so schön? Egal wie jung deine Freunde sind, Jesus' Freunde waren Jünger. Ja. Wobei nicht alle Jünger von ihm waren Freunde. Das wissen wir aus der Geschichte. Apropos Geschichte, wir gucken musikalisch in der Geschichte zurück. Hier bei uns im musikalischen Kalenderblatt an diesem 24. September. Ich habe festgestellt, 1983, am 24. September 1983, da hatte das Musical Cats Premiere auf Deutsch. Ja, damals wurde es ausgetragen oder uraufgeführt auf Deutsch in Wien. Im Theater an der Wien zur deutschsprachigen Erstaufführung kam es da am 24. September. Damals mit Rollen unter anderem von Angelika Milster und Ute Lemper. Die kennt vielleicht der eine oder andere noch, dieses Riesenmusical, eines der populärsten und erfolgreichsten Musicals aller Zeiten von Andrew Lloyd Webber. Ja, und wenn die deutsche Fassung da schon Uraufführung hatte am 24. September 1983, spielen wir auch Musik auf Deutsch aus Cats von Angelika Milster. Memory, in diesem Fall von ihr Erinnerung.

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7: Es bleibt wechselhaft. Es gibt Auflockerungen, aber auch noch dichte Wolken, die durchziehen. Manchmal haben die auch noch so ein bisschen Regen im Gepäck. Aber das beruhigt sich dann gegen später. In der Nacht ist es auch meist trocken, aufgelockert, bewölkt. Die Temperaturen derzeit um die 10-Grad-Marke, in der Nacht bei 5 bis 8 Grad. Morgen ist freundlicher, morgen gibt es mehr Sonne, auch morgen ein paar harmlose Wolken, aber es ist trocken. 14 bis 17 Grad und das Wochenende verspricht dann richtig schön zu werden. Viel Sonne ist angesagt, Samstag 20 bis 22, Sonntag 21 bis 24 Grad.
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7: 18.32 Uhr gerade geworden. Gibt nichts. Ja, alles ruhig, weitermachen, gut ankommen.
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der sich mittlerweile auch zurückgezogen hat. Grund ist seine Parkinson-Erkrankung. Aber er macht im Hintergrund durchaus noch Musik. Neil Diamond, echter Klassiker aus 1978, hier im Vogtlandradio, Forever in Blue Jeans. Auch in dieser Rubrik kommen wir zu einem Klassiker, der des Öfteren schon rumgereicht worden ist.

Der Song, der heute gecovert wird, wurde wirklich schon sehr, sehr, sehr, sehr oft herumgereicht. 1965 nahm Gloria Jones die Originalversion auf, vom Titel Tainted Love. Produzent war damals Ed Kopp. So, richtig populär wurde das Ding dann in den 80ern durch die Synthpop-Version von Soft Cell. Ja, weltweit bekannt dadurch geworden und ein Riesenhit. Aber wie gesagt, viele haben sich dran versucht. Tainted Love, dann auch mal gecovert von Milky Chance. Ja, das ist eine deutsche Folktronica-Band, so nennen sie sich. Folktronica, das ist eben ein Musikgenre, das Elektronika mit Folk kombiniert. Die Jungs von Milky Chance, das sind Clemens Rehbein und Philipp Dausch, die haben sich in Kassel gegründet 2012 und auch die haben sich mal an Tainted Love herangemacht.

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1: Ja, das ist ein nasskalter Abend nach wie vor. Einige Wolken hier und da und auch so ein bisschen Regen. Es gibt noch einzelne Regenwolken, die durchziehen. Später am Abend, dann wird es trockener, in der Nacht auch aufgelockert, bewölkt. Aktuell die Werte um 10 Grad, in der Nacht bei 5 bis 8 Grad. Morgen dann schon wieder 14 bis 17 Grad, mehr Sonne. Auch morgen ein paar harmlose Wolkenfelder. Aber die Sonne zeigt sich und das Wochenende wird auch mal voll sonnig. Richtig schön, Altweibersommer ist angesagt. Samstag wie Sonntag 20 bis 22 Grad am Sonnabend. Sonntag 21 bis 24 Grad und wie erwähnt, viel von unserem Powerstern. Es ist 19 Uhr.
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2: Ich bin Sven Hopf. Wie reagieren die Beamten bei einer Verfolgungsjagd über die Landesgrenzen hinaus und was passiert, wenn sie mit einem Crash endet? Das war heute Thema bei einer großen Übung in Klingenthal. Beteiligt waren sowohl Beamte aus Sachsen als auch aus Tschechien sowie Feuerwehr und Rettungskräfte. Der simulierte Crash wurde im Bereich der Vogtland Arena aufgebaut. Ebenso wurde ein neues System zur Unfallaufnahme getestet, so Daniel Meyer von der Polizeidirektion Zwickau.
3: Also Fotogrammetrie an sich ist grundsätzlich eine neue Technik, die es uns erlaubt, die Unfallstelle mit modernster Messtechnik in einem 3D-Verfahren zu vermessen. Das hat natürlich für uns den Vorteil, dass wir halt eine massive Qualitätssteigerung im Rahmen der Unfallaufnahme haben. Ne? Also einfach jetzt beweissichere Dokumentierung, die wir halt hier haben und natürlich auch dann die Verfolgung der Unfälle und auch die Strafverfolgung.
2: Immer mehr Hundehalter in Reichenbach melden ihre Vierbeiner nicht an. Zu dieser Einschätzung kommt die Stadtverwaltung und plant deshalb eine umfassende Bestandsaufnahme. Damit soll für mehr Steuergerechtigkeit gesorgt werden, heißt es in einer Mitteilung. Demnach kann jeder Mann, der seinen Hund bislang verheimlicht hat, die Anmeldung in den kommenden anderthalb Wochen straffrei nachholen. Danach drohen empfindliche Bußgelder von bis zu 10.000 Euro. Die Stadt Oelsnitz hat nach der jüngsten Stadtratssitzung nun zwei neue stellvertretende Bürgermeister. Erster Stellvertreter von Oberbürgermeisterin Silke Jahn ist nun Thomas Körner von der Fraktion Die Linke SPD. Zur zweiten Stellvertreterin wurde Sabine Albert von der CDU-Fraktion gewählt. Die Bibliotheken im Göltstal werden ab Januar zu einem großen Verbund verschmelzen. Der dafür notwendige Umbau hat nun aber auch Auswirkungen auf die Stadtbibliothek in Falkenstein. Wie es auf der Internetseite der Stadt heißt, bleibt die Einrichtung ab Mitte Oktober bis Ende des Jahres geschlossen. Was wünschen sich die jungen Leute in Adorf und wo drückt ihnen der Schuh? Das will die Stadt mit weiteren Partnern wie der Akademie Junges Land herausfinden. Dazu ist von heute bis Sonntag eine sogenannte Jugendregionalanalyse geplant. Im ehemaligen Gefängnis und auch bei Aktionen im Stadtgebiet werden Meinungen eingeholt, die direkt in die Arbeit der Stadt einfließen sollen. Offenbar ist ein technischer Totalausfall die Ursache des Dramas in dem Mastbetrieb in Wernburg im Saale-Orla-Kreis gewesen. Dadurch war am Dienstag die Belüftungsanlage in dem Stall mit fast 1200 Schweinen ausgefallen, teilte das Landratsamt in Schleiz auf Anfrage mit. Warum auch die Notanlagen nicht angesprungen sind, muss nun noch geklärt werden. Die Grundschule Steinberg hat neue Räume bekommen. Die neue Aula, ein neues Lehrerzimmer und mehrere neue Klassenzimmer sind feierlich eingeweiht worden. Hintergrund des Anbaus war das marode Dach der Grundschule. Das war 2022 als undicht aufgefallen. Doch statt nur das Dach zu erneuern, hat die Gemeinde beschlossen, die ganze Schule zu sanieren. Das waren die Top-Themen des Tages.
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1: Es ist gleich 19 Uhr und 4 Minuten. Nach wie vor alles ruhig auf den Straßen. Nach wie vor gibt es nichts Großartiges. Auch Blitzer liegen derzeit keine vor. Eine Meldung kam für die A4 rein in Richtung Eisenach Frankfurt zwischen Hermsdorf und Hermsdorf Ost. Ach, die Nachtbaustelle. Ja, die hat aufgemacht. Hier muss man sich derzeit dann auf leichte Störungen, Behinderungen einstellen. Das war es aber auch schon. Kommen Sie gut an.
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nickelnagelneue Musik von Danny Minogue. Sie ist die kleine Schwester, wenn man das so möchte. Sind beide nicht wahnsinnig groß, von Kylie Minogue. Nicht ganz so erfolgreich wie die große Schwester, aber auch gut im Geschäft. Neue Musik von Danny Minogue zusammen mit den Rough Traders hier im Vogtland Radio. Dirty, Dirty Disco. An diesem 24. September ist auch Weltschifffahrttag. Und da habe ich mich an die Edmund Fitzgerald erinnert. Ein amerikanischer Frachter, der damals auf den großen Seen in den USA unterwegs war und am 10. November 1975 während eines Sturms sank. Die gesamte Besatzung von 29 Mann kam dabei ums Leben. Und der Musiker Gordon Lightfoot hat diese Geschichte aufgeschrieben. Er hat sie komponiert, er hat sie auch intoniert. Er hat eine Folk-Rock-Ballade daraus gemacht, 1976. The Wreck of Edmund Fitzgerald heißt es bei ihm. Alles von ihm war auch ein weltweiter Hit. Und die Nummer gibt es heute am Weltschifffahrttag als Feierabendsong.

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1: Heute am Weltschifffahrttag. Es kommt nicht darauf an, wie der Wind weht, sondern wie wir unsere Segel setzen. Na dann, Ahoi und immer eine Handbreit Wasser unterm Kiel.

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1: In die Nacht hinein sind vielerorts wieder Auflockerungen möglich bei maximal 9 Grad. Morgen wird es recht freundlich, bei bis zu 16 Grad wechseln sich Sonne und Wolken ab. Am Wochenende ist sehr viel Platz für die Sonne bei Temperaturen über 20 Grad.
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1: Ich bin Sven Hopf. Wie reagieren die Beamten bei einer Verfolgungsjagd über die Landesgrenzen hinaus und was passiert, wenn sie mit einem Crash endet? Das war heute Thema bei einer großen Übung in Klingenthal. Beteiligt waren sowohl Beamte aus Sachsen als auch aus Tschechien sowie Feuerwehr und Rettungskräfte. Der simulierte Crash wurde im Bereich der Vogtland Arena aufgebaut. Ebenso wurde ein neues System zur Unfallaufnahme getestet, so Daniel Meyer von der Polizeidirektion Zwickau.
2: Also Fotogrammetrie an sich ist grundsätzlich eine neue Technik, die es uns erlaubt, die Unfallstelle mit modernster Messtechnik in einem 3D-Verfahren zu vermessen. Das hat natürlich für uns den Vorteil, dass wir halt eine massive Qualitätssteigerung im Raum der Unfallaufnahme haben. Ne? Also einfach jetzt beweissichere Dokumentierung, die wir halt hier haben und natürlich auch dann die Verfolgung der Unfälle und auch die Strafverfolgung.
1: Immer mehr Hundehalter in Reichenbach melden ihre Vierbeiner nicht an. Zu dieser Einschätzung kommt die Stadtverwaltung und plant deshalb eine umfassende Bestandsaufnahme. Damit soll für mehr Steuergerechtigkeit gesorgt werden, heißt es in einer Mitteilung. Demnach kann jeder Mann, der seinen Hund bislang verheimlicht hat, die Anmeldung in den kommenden 1,5 Wochen straffrei nachholen. Danach drohen empfindliche Bußgelder von bis zu 10.000 Euro. Die Stadt Oelsnitz hat nach der jüngsten Stadtratssitzung nun 2 neue stellvertretende Bürgermeister. Erster Stellvertreter von Oberbürgermeisterin Silke Jahn ist nun Thomas Körner von der Fraktion Die Linke SPD. Zur zweiten Stellvertreterin wurde Sabine Albert von der CDU-Fraktion gewählt. Die Bibliotheken im Göltstal werden ab Januar zu einem großen Verbund verschmelzen. Der dafür notwendige Umbau hat nun aber auch Auswirkungen auf die Stadtbibliothek in Falkenstein. Wie es auf der Internetseite der Stadt heißt, bleibt die Einrichtung ab Mitte Oktober bis Ende des Jahres geschlossen. Was wünschen sich die jungen Leute in Adorf und wo drückt ihnen der Schuh? Das will die Stadt mit weiteren Partnern wie der Akademie Junges Land herausfinden. Dazu ist von heute bis Sonntag eine sogenannte Jugendregionalanalyse geplant. Im ehemaligen Gefängnis und auch bei Aktionen im Stadtgebiet werden Meinungen eingeholt, die direkt in die Arbeit der Stadt einfließen sollen. Offenbar ist ein technischer Totalausfall die Ursache des Dramas in dem Mastbetrieb in Wernburg im Saale-Orla-Kreis gewesen. Dadurch war am Dienstag die Belüftungsanlage in dem Stall mit fast 1200 Schweinen ausgefallen, teilte das Landratsamt in Schleiz auf Anfrage mit. Warum auch die Notanlagen nicht angesprungen sind, muss nun noch geklärt werden. Die Grundschule Steinberg hat neue Räume bekommen. Die neue Aula, ein neues Lehrerzimmer und mehrere neue Klassenzimmer sind feierlich eingeweiht worden. Hintergrund des Anbaus war das marode Dach der Grundschule. Das war 2022 als undicht aufgefallen. Doch statt nur das Dach zu erneuern, hat die Gemeinde beschlossen, die ganze Schule zu sanieren. Das waren die Top-Themen des Tages.

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2: In die Nacht hinein sind vielerorts wieder Auflockerungen möglich bei maximal 9 Grad. Morgen wird es recht freundlich, bei bis zu 16 Grad wechseln sich Sonne und Wolken ab. Am Wochenende ist sehr viel Platz für die Sonne bei Temperaturen über 20 Grad.
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2: Ich bin Sven Hopf. Wie reagieren die Beamten bei einer Verfolgungsjagd über die Landesgrenzen hinaus und was passiert, wenn sie mit einem Crash endet? Das war heute Thema bei einer großen Übung in Klingenthal. Beteiligt waren sowohl Beamte aus Sachsen als auch aus Tschechien sowie Feuerwehr und Rettungskräfte. Der simulierte Crash wurde im Bereich der Vogtland-Arena aufgebaut. Ebenso wurde ein neues System zur Unfallaufnahme getestet, so Daniel Meyer von der Polizeidirektion Zwickau.
3: Also Fotogrammetrie an sich ist grundsätzlich eine neue Technik, die es uns erlaubt, die Unfallstelle mit modernster Messtechnik in einem 3D-Verfahren zu vermessen. Das hat natürlich für uns den Vorteil, dass wir halt eine massive Qualitätssteigerung im Raum der Unfallaufnahme haben. Ne? Also einfach jetzt beweissichere Dokumentierung, die wir halt hier haben und natürlich auch dann die Verfolgung der Unfälle und auch die Strafverfolgung.
2: Immer mehr Hundehalter in Reichenbach melden ihre Vierbeiner nicht an. Zu dieser Einschätzung kommt die Stadtverwaltung und plant deshalb eine umfassende Bestandsaufnahme. Damit soll für mehr Steuergerechtigkeit gesorgt werden, heißt es in einer Mitteilung. Demnach kann jeder Mann, der seinen Hund bislang verheimlicht hat, die Anmeldung in den kommenden anderthalb Wochen straffrei nachholen. Danach drohen empfindliche Bußgelder von bis zu 10.000 Euro. Die Stadt Oelsnitz hat nach der jüngsten Stadtratssitzung nun zwei neue stellvertretende Bürgermeister. Erster Stellvertreter von Oberbürgermeisterin Silke Jahn ist nun Thomas Körner von der Fraktion Die Linke SPD. Zur zweiten Stellvertreterin wurde Sabine Albert von der CDU-Fraktion gewählt. Die Bibliotheken im Göltschtal werden ab Januar zu einem großen Verbund verschmelzen. Der dafür notwendige Umbau hat nun aber auch Auswirkungen auf die Stadtbibliothek in Falkenstein. Wie es auf der Internetseite der Stadt heißt, bleibt die Einrichtung ab Mitte Oktober bis Ende des Jahres geschlossen. Was wünschen sich die jungen Leute in Adorf und wo drückt ihnen der Schuh? Das will die Stadt mit weiteren Partnern wie der Akademie Junges Land herausfinden. Dazu ist von heute bis Sonntag eine sogenannte Jugendregionalanalyse geplant. Im ehemaligen Gefängnis und auch bei Aktionen im Stadtgebiet werden Meinungen eingeholt, die direkt in die Arbeit der Stadt einfließen sollen. Offenbar ist ein technischer Totalausfall die Ursache des Dramas in dem Mastbetrieb in Wernburg im Saale-Orla-Kreis gewesen. Dadurch war am Dienstag die Belüftungsanlage in dem Stall mit fast 1200 Schweinen ausgefallen, teilte das Landratsamt in Schleiz auf Anfrage mit. Warum auch die Notanlagen nicht angesprungen sind, muss nun noch geklärt werden. Die Grundschule Steinberg hat neue Räume bekommen. Die neue Aula, ein neues Lehrerzimmer und mehrere neue Klassenzimmer sind feierlich eingeweiht worden. Hintergrund des Anbaus war das marode Dach der Grundschule. Das war 2022 als undicht aufgefallen. Doch statt nur das Dach zu erneuern, hat die Gemeinde beschlossen, die ganze Schule zu sanieren. Das waren die Top-Themen des Tages.
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0: 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Widder.
1: Sie haben mehr erreicht, als Sie für möglich gehalten hätten. Doch auf Ihren Lorbeeren ausruhen können Sie sich nicht. Bleiben Sie stattdessen am Ball.
0: Stier.
1: Jetzt lässt sich Ihr Herz ganz schnell entflammen. Verlassen Sie sich nicht auf Zufälle, sondern motivieren Sie Ihren kritischen Geist.
0: Zwillinge.
1: Mit Feuereifer preschen Sie auf Ihr Ziel los und Hindernisse spornen Sie nur noch mehr an. Achten Sie unbedingt auf Ihre Geldausgaben.
0: Krebs.
1: In der Gruppe, mit der Sie tätig sind, können Sie sich mit Ihrer ganzen Kraft einbringen und dieser Gemeinschaft zu Ansehen verhelfen. Das wird Ihnen auch gedankt.
0: Löwe.
1: Endlich können Sie Projekte, die Sie schon lange planen, in die Tat umsetzen. Selbst lästige Arbeiten gehen Ihnen nun gut von der Hand.
0: Jungfrau.
1: Auf das, was Sie geleistet haben, bekommen Sie nun eine wunderbare Rückmeldung. Sie dürfen stolz sein auf das Erreichte und dankbar über so viel Resonanz.
0: Waage.
1: Eine weniger erfreuliche Nachricht sorgt in der ersten Tageshälfte für einiges Durcheinander. Später allerdings werden sich die Wogen glätten und das Ganze beruhigt sich wieder.
0: Skorpion.
1: Unvergleichliche Momente mit Ihrem Partner warten auf Sie und betonen die Gemeinsamkeiten aufs Beste. Zusammen sind Sie stark wie nie.
0: Schütze.
1: Kümmern Sie sich nicht so sehr um die Angelegenheiten anderer Menschen. Es gibt genügend Aufregung in Ihrem eigenen Leben. Schauen Sie dort erst einmal nach.
0: Steinbock.
1: Ihre Familie wird Ihnen auf Dauer nicht reichen. Sie brauchen dringend Inspiration und Input außerhalb der vertrauten Kreise. Sehen Sie sich um.
0: Wassermann.
1: Unterdrückte Spannungen können sich heute für Sie durchaus impulsiv melden. Passen Sie auf, dass es nicht zu einer Explosion kommt.
0: Fische.
1: Ihr Beziehungsleben gestaltet sich durchaus abwechslungsreich. Sie haben die freie Wahl und können nach Lust und Laune entscheiden.
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